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0: Guten Morgen, es ist 17:30 Uhr. Jetzt gibt es Kurznachrichten aus der Region. Im Studio ist Jolanda Guzman. Die Kantonstrasse zwischen Ziblingen und Schlaten ist ab heute Abend bis am Sonntagabend gesperrt. Grund sind Strassenarbeiten. Zwischen Beckingen, Schlaten und Neukirch müssen Busfahrgäste einen Kleinbus benutzen. In Neukirch müssen sie dann mit dem Bus von der Linie 21 fahren. Im Kanton Zürich gilt ab heute Mittag ein Feuerverbot im Wald und am Waldrand. Das Verbot gilt auch an den offiziellen Feuerstellen. Zigaretten oder Zündhölzer wegwerfen ist auch verboten. Auslöser für das Verbot ist die anhaltende Hitze und der fehlende Regen. Und im Museum des Allerheiligen wird im Moment an einem Teppich gebastelt. Der Teppich ist Teil von einer Kunstaktion für die Museumsnacht Hegau-Schaffhausen im September. Dabei können Teilnehmer einen Teppich von der Schaffhauser Künstlerin Petra Hilber mitgestalten.
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0: Nach einer warmen Nacht geht es auch heute wieder weiter mit den Hitzewellen. In der Region Schaffhausen soll es heute viel Sonne und blauer Himmel geben. Regen soll es keine geben. Die Temperaturen können heute auf 36 Grad ansteigen. Aktuell haben wir draussen um die 21 Grad. So viel vom Wetter und den News aus der Region Schaffhausen für den Moment. Jetzt gibt es noch ein bisschen Musik, bis es dann am 6. mit der Morgenshow mit dem Nico Bollinger losgeht. Ich wünsche einen guten Freitagmorgen.

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1: Am Mikrofon ist Carla Sterchi. Wegen der anhaltenden Hitzewelle gilt in Paris bis Sonntagmorgen ein weitreichendes Alkoholverbot. Der Verkauf von Alkohol sowie der Konsum im öffentlichen Raum sind untersagt, teilte die Polizeipräfektur mit. Ausgenommen sind Restaurants und Gaststätten. Mit der Maßnahme sollen Rettungsdienste und Spitäler von zusätzlichen alkoholbedingten Einsätzen entlastet werden. Bereits während der Fête de la Musique am vergangenen Sonntag habe ein Alkoholverbot in Paris geholfen, Ausschreitungen und Notfälle stark einzudämmen, so die Behörden weiter. Nach den schweren Erdbeben in Venezuela ist die Zahl der Todesopfer auf mindestens 235 gestiegen. Nach Angaben des Gesundheitsministeriums wurden zudem mehr als

0: 4.300 Verletzte in Spitälern behandelt. Die beiden Beben der Stärke 7,2 und 7,5 hatten am Mittwoch den Norden und das Zentrum des Landes erschüttert. Sie ereigneten sich innerhalb von nur 39 Sekunden. Nach Behördenangaben werden noch rund 200 Menschen unter den Trümmern vermutet. Die Nationalversammlung spricht von der schwersten Naturkatastrophe in Venezuela seit 30 Jahren. Zahlreiche Gebäude, darunter auch Spitäler und öffentliche Einrichtungen, wurden zerstört oder beschädigt. Nach dem Bombenanschlag auf eine Synagoge im belgischen Lüttich haben die Behörden 7 Verdächtige festgenommen. Das teilte die Staatsanwaltschaft nach mehreren Polizeirazzien mit. Bei dem Anschlag Anfang März wurden das Eingangstor der Synagoge und mehrere Fenster beschädigt. Verletzt wurde niemand. Die belgische Regierung sprach damals von einer antisemitischen Tat. Der Anschlag reiht sich in eine Serie von Angriffen auf jüdische Einrichtungen in Europa seit Beginn des Irankriegs ein. Die Ermittlungen dauern an. Und noch zur Fußball-WM. In der Gruppe F holten sich die Niederlande mit einem 3:1-Sieg gegen Tunesien den Gruppensieg. Japan und Schweden trennten sich 1:1. Japan zieht damit als Gruppenzweiter in die 16. Finals ein, Schweden als einer der besten Gruppendritten. In der Gruppe E verlor der bereits feststehende Gruppensieger Deutschland gegen Ecuador mit 1:2. Ecuador sicherte sich dank des Siegtors von Plata in der 77. Minute das Weiterkommen. Die Elfenbeinküste gewann gegen Curaçao mit 2:0 und steht erstmals in der K.O.-Phase. Curaçao schied bei seiner ersten WM als Gruppenletzter aus. Aktuell laufen die letzten Spiele der Gruppe D. Paraguay trifft auf Australien, die USA spielen gegen die Türkei.
1: Jetzt sind gerade 3 Minuten nach der 6. ist es. Das Wichtigste der Region geht es um jetzt in der Kurzfassung mit Diolanda Guzman.
2: Die Kantonstrasse zwischen Ziblingen und Schlaten ist ab heute Abend bis am Sonntagabend gesperrt. Grund sind die Strassenarbeiten. Zwischen Beckingen, Schlaten und Neukirch müssen Busfahrgäste einen Kleinbus benutzen. In Neukirch müssen sie dann mit dem Bus von der Linie 21 fahren. Im Kanton Zürich gilt ab heute Mittag ein Feuerverbot im Wald und am Waldrand. Das Verbot gilt auch an den offiziellen Feuerstellen. Zigaretten oder Zündhölzchen wegwerfen ist auch verboten. Auslöser für das Verbot ist die anhaltende Hitze und der fehlende Regen. Und im Museum des Allerheiligen wird im Moment an einem Teppich gebastelt. Der Teppich ist Teil von einer Kunstaktion für die Museumsnacht Hegau-Schaffhausen im September. Dabei können Teilnehmer einen Teppich von der Schaffhauser Künstlerin Petra Hilber mitgestalten.
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1: In der Region Schaffhausen wird es heute wieder heiss. 37 Grad sind angesagt. Wir geniessen darum jetzt einfach mal noch die kühleren Temperaturen heute Morgen. Was haben wir jetzt gerade so? Ich glaube so um die, ja, warte, Thermometer ist gerade ein bisschen schwierig zu lesen. Plus, minus, ja, so 90 Grad haben wir aktuell. Das nehmen wir noch. Nicht? Warte, die Kollegin meint etwas anderes. Warte schnell.
4: 21 Grad.
1: Ja gut, da kommt jetzt auch nicht drauf an. Also, plus, minus 20 Grad. Vor allem, das wird heute deutlich heißer noch. 37 Grad sind angesagt mit viel Sonne. Werfen wir noch kurz einen Blick auf die Strasse. Laut dem Verkehrsradar haben wir aktuell keine Meldungen von Staus oder Stucker. Wünschen wir einfach weiterhin gute Fahrt. Bald haben wir es wieder geschafft. Freitagmorgen, das heisst auch schon bald wieder eine Arbeitswoche um. Wir jetzt miteinander. Heute müssen wir aber nochmal sicher büßen und uns langsam aber sicher auf den Weg zum Arbeiten machen. Jetzt genau gerade um die Zeit. Und da gibt es immer wieder Diskussionen. Nehme ich jetzt ein Velo oder eben doch nicht? Einerseits der innere Zwist oder aber auch die Autofahrer, die sich manchmal aufregen. Die haben nämlich Mühe damit, zeigt jetzt auch einen politischen Vorstoss, inwiefern sie gewissen Velofahrern einen Riegel vorschieben. Das gehört ihr gerade nach 2 Songs. Für mich von Nico Bollinger, wünsche ich ganz gut Zustand heute Morgen.

0: Mit ein bisschen moderner Tanzmusik oder so. EDM, wie man das, glaube ich, auch mittlerweile nennt, starten wir gerne in den Freitagmorgen. 11 Minuten nach der 6 ist es. Jetzt gerade der Morgen vor ihm. Ein Velo überholt eins mal im Zickzack, dann gerade am Auto vorbei und ist dann mal tempelrot, noch schnell aufs Trottoir. Ja, wer auf der Straße unterwegs ist, hat das sicher auch schon beobachtet. Bürgerliche Politiker stören sich ab dem Verhalten und fordern härtere Massnahmen gegen Velofahrer, die sich nicht an die Regeln halten. Unser Inlandsredaktor Nico Eichwald berichtet.
1: Velofahrer halten sich nicht an Verkehrsregeln, weil sie denken, sie würden niemand ausser sich selber in Gefahr bringen. Das zeigt beispielsweise eine deutsche Studie. Aber genau diese Einstellung macht den ganzen Strassenverkehr unsicher, sagt der Zürcher FDP-Gemeinderat Berbari Maftili. Wegen dem dichten Strassenverkehr sei zwar Toleranz wichtig, aber es könne nicht sein, dass Autofahrer stärker bestraft werden als Velofahrer, wenn Regeln missachtet werden, meint der Berbari Maftili.
2: Ich glaube, das ist im Grundsatz gar nicht falsch, wenn die Polizei Toleranz lässt walten, aber nicht dann, wenn es um die Sicherheit geht. Und vor allem nicht dann, wenn es mit gleich langen Ellen gemessen wird, wie man die unterschiedlichen Verkehrsteilnehmer dort halt behandelt.
1: Pro Velo Schweiz sieht da ein ganz anderes Problem, nämlich die fehlende Infrastruktur in der Schweiz. Wäre die nämlich vorhanden, würden sich auch mehr Velofahrerinnen und Velofahrer an die Regeln halten, heisst es. Während andere Länder mehr Velowege bauen, hinkt die Schweiz hinten an. Und die fehlende Infrastruktur sei eben genau für die Velos so gefährlich, sagt Yvonne Ehrensberger, Geschäftsführerin von Pro Velo Zürich.
3: Die Velofahrer haben zusätzlich noch die Herausforderung, dass man auch mal konstant auf den Boden schauen und schauen, dass man es gut balancieren kann. Und die Vielschichtigkeit von diesen Herausforderungen, das muss man auch wahrnehmen. Und darum muss man eigentlich wirklich ein sicheres System haben, damit auch, wenn man mal kurz unaufmerksam ist, nicht gerade etwas passiert.
1: Konkret heisst das, es bräuchte in der Schweiz mehr separate Velowege oder sichere Kreuzungen.

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0: James Morrison mit dem Song Wonderful World. Und für alle, die es gern warm, heiß und sonnig haben, sind das wahrscheinlich auch aktuell so eine wundervolle Welt. Für alle, die nicht so gern schwitzen, naja, eher ein bisschen weniger.
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0: Lang haben wir jetzt schon Temperaturen über 30 Grad. Temperaturen, die einen wirklich immer zum Schwitzen bringen. Wir fragen mal nach, Ralf Rickli, wie hoch würdest du uns heute auf der Schwitzskala einschätzen?
2: Ja, sicher wieder oben. Das ist keine Frage. Heute kommt man immer zum Schwitzen. Wird man jetzt arbeiten oder wird man nicht arbeiten? Man kommt auch beim Laissez-faire in Schwitzen. Aktuell 22 Grad in Schaffhausen, 18 in Hallau und oben aus. In leichter Höhenlage ist es noch sehr mild. Auf dem Mütliberg 25 Grad, auf der Lägeren 25 Grad. Das ist so das typische Bild bei Hochsommertagen, wo oben innen eben wärmer ist als unten aus. Und unten aus, da sausen dann die Temperaturen rasch ob sie. Und dann haben wir Copy-Paste zur Situation von gestern mit einer schwachen Beise, da oben ist Struch.
0: Also auch da wieder deutlich Temperaturen, so um die 37 Grad. Dann kommt ja auch schon wieder das Wochenende. Wie sieht es dort aus? Ich meine, Abkühlung rechne ich jetzt ja mal noch nicht damit.
2: Nein, gibt es nicht. Samstag in einem Stichwort Copy-Paste, also ähnlich wie der Freitag, keine Änderung, aber trocken. Am Sonntag gibt es wahrscheinlich am Vormittag mittelhohe Wolkenfelder. In der Niederschlagsrechnung hat man kein Signal drin, aber es könnte trotzdem sein, dass es am einen oder anderen Mal kurz mal kurz möchte, ein bisschen regnen am Sonntagmorgen. Das könnte sein. Sonst aber trocken, wenn die Wolkenfelder durch sind, heizt die Sonne wieder ein, gibt über dem Schwarzwald Quellwolken und vor allem nach Süden in die Berge und auf den Sonntagabend eventuell ein Gewitter oder ein bisschen Regen. Es kann, es muss nicht sein. Und die Temperatur bei 34 Grad.
0: Ja, da, ich meine, immerhin, wenn du da schon ein bisschen von Regen, das könnte ja mal so ein bisschen Hoffnung geben, dass dann gerade vielleicht der Start in die neue Woche ein bisschen kühler. Wir verlangen ja nicht viel, einfach so ein bisschen kühler wäre.
2: Ja, wenn man die Temperaturprognosen anschaut, dann geht es so säuferli, Tritt für Tritt wieder abwärts mit den Tageshöchsttemperaturen. Aber die sind nach wie vor hoch, auch am Montag. Und wie der Wechsel vom Sonntag auf den Montag im Detail aussieht, das kann ich im Moment noch nicht sagen. Das ist eine ganze Bandbreite an Variationen, die da angeboten werden von dem Modell. Wahrscheinlich haben wir mehr Wolken, wahrscheinlich am Montag am Morgen vielleicht schon mal ein kurzes Gewitter oder eine Schütte Regen, vielleicht sogar einfach plein Soleil am frühen Morgen, ist durchaus möglich. Und während dem Tag dann zeitweise ein Gewitter oder Regen. Das ist die wahrscheinlichste Variante. Könnte allenfalls noch mal 30 Grad geben. Möglicherweise ist die Temperatur, je nachdem, wenn es regnet, ein bisschen tiefer. Und der Tag, wo es am wahrscheinlichsten regnet, ist voraussichtlich der Dienstag. Dort haben wir dann noch Höchsttemperatur irgendwo zwischen 25 und 30 Grad drin.
0: Das sind die Wetteraussichten mit unserem Wetterexperten Ralf Rickli von Meteotest.
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1: Jetzt ist es 6:30 die Musikpause und dafür gibt es die Regionalnachrichten mit Yolanda Guzman.
2: Im Kanton Schaffhausen sollen Schulleiterinnen und Schulleiter in Zukunft weiterhin von den Gemeinden angestellt werden, wenn diese das wollen. Dieser Meinung ist eine Spezialkommission des Schaffhauser Kantonsrats, die sich mit einer entsprechenden Änderung des Schulgesetzes befasst hat. Das Parlament hatte im letzten Dezember bereits einmal über dieses Thema diskutiert. Mit nur einer Stimme Unterschied sprach sich der Rat damals für das kantonale Anstellungsverhältnis aus. Weil das Resultat so knapp war, drohte die gesamte Gesetzesänderung zu scheitern. Dabei geht es bei der Anpassung des Schulgesetzes eigentlich um ein anderes Anliegen. Hintergrund der Gesetzesänderung ist, dass sich der Kanton neu an den Kosten für die Schulleiterinnen und Schulleiter beteiligen soll. Bisher werden deren Löhne vollständig von den Gemeinden bezahlt. Der Kantonsrat wird sich voraussichtlich am Montag nochmals mit diesem Thema befassen. Wenn die Gesetzesänderung keine 4/5-Mehrheit erreicht, kommt es zu einer Volksabstimmung. Ab heute Abend bis Sonntagabend wird der Fahrplan der Buslinie 21 von Schaffhausen nach Schleitheim und Beckingen angepasst. Das teilen die Schaffhauser Verkehrsbetriebe VBSH mit. Konkret müssen Passagiere einen Kleinbus zwischen Beckingen, Schleitheim und Neunkirch benutzen. In Neunkirch müssen sie dann auf die Busse der Linie 21 via Sieblingen nach Schaffhausen umsteigen. Grund für die Anpassungen beim Fahrplan ist, dass die Kantonsstraße zwischen Sieblingen und Schleitheim gesperrt wird. Der Belag der Straße muss auf diesem Abschnitt saniert werden. Die genauen Fahrpläne sind auf der Webseite vbsh.ch zu finden. Für die 25. Ausgabe der Museumsnacht Tegau Schaffhausen im September wird im Museum zu Allerheiligen aktuell an einem Teppich gebastelt. Die Grundlage für den Teppich gestaltete die Schaffhauser Künstlerin Petra Hilber. Nun können Teilnehmerinnen und Teilnehmer der Nähaktion ihre eigene Kreativität einbringen und das Kunstwerk fortführen, sagt die Zuständige für Museumspädagogik Anna Schwer im Interview mit Radio Monat.
3: Das ist eine Aktion von der Museumsnacht Hegau Schaffhausen und eben zum 25. Jubiläum soll eben dieser große Teppich dann am Ende eben aufgehängt werden und präsentiert werden an der Museumsnacht selbst.
2: Die erste Näheaktion war gestern Nachmittag. Weitere Aktionen sind für den 4. Juli und den 22. August geplant. Spätestens an der Museumsnacht am 19. September ist dann das Kunstwerk für die breite Öffentlichkeit zugänglich.
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1: In der Region Schaffhausen wird es heute wieder richtig heiß. Bis zu 35, 36 oder sogar 37 Grad könnte es geben. Etwa im ähnlichen Stil wie gestern. Das mit ganz viel Sonne, blauem Himmel und ganz wenig Schatten, wo man irgendwie sich könnte mal ein bisschen abkühlen. Einen kurzen Blick wirft man auch noch auf den Morgenverkehr. Laut aus dem Verkehrsradar hat es noch keine Meldung von Staus oder Stau gehabt. Sind jetzt aber trotzdem irgendwo ein Unfall oder im Stau stehen, gehen Sie uns doch gerne schnell durch auf unsere gratis Verkehrshotline 0800 195 und 3x0. Ich wünsche weiterhin ganz gute Fahrt. Freitagabend, heute gemütlich am Reinhöckeln, die Füße abkühlen im Wasser, bei den heißen Temperaturen und gemütlich was trinken. Wasser, ein Bierli oder vielleicht auch ein Aperol-Spritz. Ja, bei uns gar kein Problem. In Paris, ja, dort gibt es jetzt für das aber gröber Ärger. Der Alkoholkonsum ist seit heute im öffentlichen Raum nämlich verboten. auch verkaufen darf man es nicht mehr. Alkohol hat laut der Pariser Polizei zu viele schlechte Auswirkungen, die die Gesundheit bei diesen hohen Temperaturen würde fördern. Ja, das Verbot gilt heute ab der 12. am Mittag jeweils. Also, wer zu Paris Ferien macht, müsste das Gläschen Wein ja, halt eher am Morgen trinken, statt einen Kaffee halt das Gläschen Wein. Weiß jetzt nicht, ob das auch so zu empfehlen ist, aber immerhin hätte er denken, ja, geh mit der Pariser Polizei. Vielleicht dann eher mit eurem Hausarzt, aber das überlasse ich jetzt euch. Ich wünsche euch auf jeden Fall jetzt einen guten Start in den Freitagmorgen, unabhängig davon, ob mit oder ohne Gläschen Wein. Am Mikrofon Nico Bollinger.

0: 19 Minuten vor der 7. an dem Freitagmorgen. Es läuft immer noch die Fußball-WM. Jetzt gerade gut vor etwa einer halben Stunde sind weitere Gruppenspiele fertig. Unter anderem USA, Türkei, Paraguay und Australien sind gerade noch dran gewesen. Und langsam aber sicher merke ich, dass die Schweiz relativ viel richtig gemacht hat an dieser WM. Zuerst mit einem schlechten Resultat reinstarten und nachher sich verbessern. Deutschland zum Beispiel hat es umgekehrt gemacht und jetzt kippt die WM-Stimmung dort so ein bisschen. Zum Abschluss von der Gruppenphase verliert Deutschland gegen Ecuador 1-2. Im Grundsatz eigentlich kein Weltuntergang. Die Deutschen sind schon vor dem Spiel sicher Gruppenerster gewesen. Und angefangen haben sie auch gut für ein 1-0 gemacht. Dann ist es aber bachab gegangen, meinte Joshua Kimmich nach dem Spiel bei Magenta TV.
1: Wir haben dann wieder zu viele Ballverluste, laden dadurch den Gegner immer wieder ein, machen dann auch den Gegner dadurch stark. Und ja, in der zweiten Halbzeit muss man dann schon sagen, was dann eine verdiente Niederlage.
0: Gegen die Deutschen jetzt im 16. Finale spielen ist jetzt noch nicht klar. Sie spielen wie die Schweizer gegen eine der besten Gruppen Dritten und müssen sich also noch gedulden. Ein paar Sachen zum Besser machen haben sie aber jetzt schon.
1: Ja, wir dürfen nicht jedes Spiel ein, zwei Gegentore bekommen. Wir müssen absolut die Ballverlustquote minimieren und dann können wir auch jeden Schlag.
0: Gestern hat es dadurch ein bisschen überall gefehlt, vielleicht auch, weil man gewusst hat, vom ersten Platz kann man ja eh nicht mehr verdrängt werden. Ja, der Trainer, der Julian Nagelsmann, ist auf die Aussage ein bisschen pampig geworden.
2: Nein, bitte hört auf, Quatsch, ehrlich.
3: Ja.
2: Warum haben wir jetzt heute, wollten die Jungs nicht Vollgas spielen?
3: Natürlich wollten sie spielen, aber die anderen wollten es ein bisschen mehr.
2: Nee, die wollten es mehr, die haben ein bisschen mehr Risiko genommen in vielen Aktionen. Wir hatten, natürlich haben wir anders gewechselt, als wir gewechselt hätten, vielleicht in Momenten, wo wir zwingend noch ein Tor brauchen. Mhm. Aber ich kann jetzt keinem Spieler sagen, er hat nicht Gas gegeben. Das ist mir viel zu plakativ.
0: Uiuiui, ja, da ist doch ein bisschen für drin bei den Deutschen. Wirklich das Gegenteil von dem, was man vor der K.O.-Phase eigentlich wirklich will. Mal schauen, ob sich das wieder ein bisschen beruhigt. Die Deutschen spielen ja schon am Montag wieder, dann gerade schon im 16. Finale. Bis dann hoffe ich, dass sie da die Sachen ein bisschen geklärt haben untereinander.

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0: 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Die Imagine Dragons begleiten uns an dem Freitagmorgen und probieren uns doch ein bisschen beim Start in den Tag zu helfen. Das Gleiche probiert jetzt auch Nire Heckmann, reformierte Pfarrerin aus Neuhausen, mit ihrem Gedanken zum Tag.
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2: Einen schönen guten Morgen. Wieder einmal, wie so oft, bleibe ich an einem Satz hängen, der mir so gut gefällt. Heute ist es dieser. Das Träumen ist der Sonntag des Denkens. Das Träumen ist der Sonntag des Denkens. Tagträumen. Als Kind habe ich das ausgiebig getan, vermutlich auch im Schulunterricht, das weiß ich nicht mehr so genau. Erwachsen geworden ist mir das Träumen ein wenig abhanden gekommen. Obwohl es sich auch heute noch immer wunderbar dafür eignet, um eine kleine Pause zu machen. Vom Alltag oder mitten im Alltag. Einfach mal die Gedanken aus ihren streng gezogenen Bahnen befreien und durcheinander fliegen lassen. Mal schauen, was dann geschieht. So eine kleine Traumpause tut gut. So wie ich auch an meinem freien Tag die Erwerbsarbeit einmal beiseite lege. Das Gute ist, der Sonntag für meine Gedanken ist nicht festgelegt. Ich kann ihn mir nehmen, wenn ich ihn brauche, und zwar überall. Ich trage ihn gewissermaßen mit mir und muss ihn nur aktivieren, wenn eine Pause dran ist. Das Träumen ist der Sonntag to go.
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1: Am Mikrofon ist Carla Sterchi. Ein mutmaßlicher iranischer Drohnenangriff auf ein Frachtschiff in der Straße von Hormuz belastet das jüngst vereinbarte Rahmenabkommen zwischen den USA und dem Iran. Nach Angaben der britischen Schifffahrtsbehörde wurde die Brücke eines Handelsschiffs vor der Küste Omans durch ein Projektil beschädigt. Verletzt wurde niemand. US-Medien berichten unter Berufung auf Regierungsvertreter, dass eine Drohne der iranischen Revolutionsgarden für den Angriff verantwortlich sein könnte. Die Internationale Seeschifffahrtsorganisation setzte daraufhin die Evakuierung von Schiffen in der Region vorübergehend aus. Nach den schweren Erdbeben in Venezuela ist die Zahl der Todesopfer auf mindestens 235 gestiegen. Nach Angaben des Gesundheitsministeriums wurden zudem mehr als 4.300 Verletzte in Spitälern behandelt. Die beiden Beben der Stärke 7,2 und 7,5 hatten am Mittwoch den Norden und das Zentrum des Landes erschüttert. Sie ereigneten sich innerhalb von nur 39 Sekunden. Nach Behördenangaben werden noch rund 200 Menschen unter den Trümmern vermutet. Die Nationalversammlung spricht von der schwersten Naturkatastrophe in Venezuela seit 30 Jahren. Zahlreiche Gebäude, darunter auch Spitäler und öffentliche Einrichtungen, wurden zerstört oder beschädigt. Nach dem Bombenanschlag auf eine Synagoge im belgischen Lüttich haben die Behörden 7 Verdächtige festgenommen. Das teilte die Staatsanwaltschaft nach mehreren Polizeirazzien mit. Bei dem Anschlag Anfang März wurden das Eingangstor der Synagoge und mehrere Fenster beschädigt. Verletzt wurde niemand. Die belgische Regierung

0: angebracht damals von einer antisemitischen Tat. Der Anschlag reiht sich in eine Serie von Angriffen auf jüdische Einrichtungen in Europa seit Beginn des Irankriegs ein. Die Ermittlungen dauern an. Und noch zur Fußball-WM. In der Gruppe F holten sich die Niederlande mit einem 3:1 gegen Tunesien den Gruppensieg. Japan steht nach dem 1:1 gegen Schweden als Gruppenzweiter in den Sechzehntelfinals. Schweden kommt als einer der besten Gruppendritten weiter. In der Gruppe E verlor der bereits feststehende Gruppensieger Deutschland gegen Ecuador mit 1:2. Die Elfenbeinküste gewann gegen Curaçao mit 2:0. Curaçao schied bei seiner ersten WM als Gruppenletzter aus. In der Gruppe D schlug die bereits ausgeschiedene Türkei Gastgeber USA mit 3:2. Die USA ziehen trotzdem als Gruppensieger in die nächste Runde ein. Australien sicherte sich mit einem 0:0 gegen Paraguay Platz 2 in der Gruppe.
1: Klima wird 2 Minuten nach der 7. Das Wichtigste aus der Region gibt es jetzt in der Kurzfassung mit der Yolanda Guzman.
2: Die Kantonsstrasse zwischen Ziblingen und Schlaten ist ab heute Abend bis zum Sonntagabend gesperrt. Grund sind Strassenarbeiten. Zwischen Beckingen, Schlaten und Neukirch müssen Busfahrgäste einen Kleinbus benutzen. In Neukirch müssen sie dann mit Bus von der Linie 21 fahren. Im Kanton Zürich gilt ab heute Mittag ein Feuerverbot im Wald und am Waldrand. Das Verbot gilt auch an den offiziellen Feuerstellen. Zigaretten oder Zündhölzchen wegwerfen ist auch verboten. Auslöser für das Verbot ist die anhaltende Hitze und der fehlende Regen. Und an den Schulhäusern Stumpenboden und Spielbrett in der Gemeinde Fürthalen kommt es immer mehr zu Vandalismus und Littering. Darum sollte jetzt der Gemeindesicherheitsdienst dort an den Wochenende patrouillieren gehen. Weitere Massnahmen wie Überwachungskameras werden momentan vom Gemeinderat geprüft.
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1: 37 Grad sind heute angesagt im Höchstwert in der Region Schaffhausen. So jetzt haben wir Temperaturen über 20 Grad hier in unseren Breitengraden. Es wird heute wieder warm, es wird heute wieder heiß, es wird heute wieder schwitzig. Kurz schauen wir auf die Strasse. Laut unserem Verkehrsradar hat es nur eine einzige Meldung bei uns. A4 Schaffhausen Richtung Winterthur zwischen Adligen und dem Lotterburg-Tunnel. Dort stockt es. Ansonsten sollte da gut vorwärts kommen. Ich wünsche darum weiterhin gute Fahrt. Bei diesen hohen Temperaturen haben viele von uns in den letzten Tagen so einen Sprung ins kalte Wasser gemacht. Aber gestern Abend haben sich auch ein paar wenige Leute aus der Region bei einer Nein-Aktion im Museum zu Allerheiligen wacker geschlagen. Anna Schwer ist im Museum zu Allerheiligen für Museumspädagogik und Vermittlung zuständig. Sie hat das Projekt trotz höherer Temperaturen begleitet.
4: Jetzt ist es gerade sehr heiß, aber allerdings ist es für uns eigentlich sehr gut, denn hier im Museum ist es klimatisiert. Also wer es kühl mag und auch sich kreativ betätigen möchte, für den ist es eigentlich super, hierher zu kommen für diese Nähaktion.
1: Ein Eindruck, wie die Nähaktion gestern Abend abgelaufen ist und vor allem für welchen Zweck das ganze Projekt überhaupt gemacht wird. Das gehört gerade nach zwei Songs. Für Mikrofon Nico Wollinger wünsche ich weiterhin einen ganz guten Start zu den Freitagmorgen.

11 Minuten nach der 7. an dem Freitagmorgen, 26. Juni mittlerweile auch schon wieder. Ihr habt die Radio Monat Morgenshow eingeschaltet.

0: Bei den Temperaturen aktuell treibt es viele immer wieder in die Body, halt einfach um sich abkühlen. Gestern Abend hat es aber ein paar hartnäckige und vor allem auch hart im Nacken, die nämlich im Museum zu Allerheiligen. Dort ist es hauptsächlich um Kultur gegangen. Es ist die erste öffentliche Bastelarbeit, die das Museum für die Museumsnacht im September angeboten hat. Unser Reporter Jonathan Schmid ist vor Ort vorbeischauen und berichtet mit den Einzelheiten.
1: Im zweiten Obergeschoss in einem der hintersten Zimmer vom Schaffhauser Museum zu Allerheiligen konnten interessierte Leute einen Teppich bebasteln. Der Grund dafür ist die Museumsnacht am 19. September, sagt die zuständig für die Vermittlung im Museum, Anna Schwer.
2: Das ist eine Aktion von der Museumsnacht Hegau-Schaffhausen und eben zum 25. Jubiläum soll eben dieser große Teppich dann am Ende eben aufgehängt werden und präsentiert werden an der Museumsnacht selbst.
1: Das Hauptsujet von diesem Teppich ist von der Schaffhauser Künstlerin Petra Hilber gestaltet worden. Jetzt dürfen die Teilnehmerinnen und Teilnehmer von der neuen Aktion daran weiterarbeiten. Bevor ich mitbasteln durfte, habe ich eine Einführung in die Materialien bekommen.
2: Also wir haben hier eine Auswahl an recycelten Stoffen, ziemlich eine bunte Auswahl. Wir haben hier aber auch Filzmaterialien. Aber eben, was auch gut funktioniert, ist, dass man eben vielleicht auch stickt. Also Wolle haben wir ja auch da, Nadel, Faden, Scheren, Stifte. Also man kann sich hier kreativ ausleben.
1: Kurz darauf aber konnte ich mit meiner Arbeit starten. Das Konzept vom Kunstwerk war relativ simpel. Ich habe jetzt verschiedene Stoffstücke ausgeschnitten. Das sind zum einen die orangen Stoffstücke und dann habe ich auch noch ein Jeansstück ausgeschnitten. Das gibt dann ein bisschen Kontrast zum Orange. Und als nächsten Schritt tue ich das jetzt ankleben. Dass ich bei der Handarbeit zwei linke Hände habe, konnte ich nicht lange vor der Anna Schwer verstecken.
2: Ich sehe, dass du auf jeden Fall mit Kleber und Stoff arbeiten kannst. Ich finde aber, dass es noch ein bisschen verbesserungswürdig ist. Vielleicht kannst du noch was mit Nadel und Faden machen.
1: Das Neue war dann gleich schwieriger, wie es ausgesehen hat. Vor allem, weil die Nadel viel dünner war wie der Faden.
2: Der Faden hat sich hier im Knopf verheddert, aber das kriegen wir natürlich wieder hin. Am besten macht man ein bisschen nass, genau.
1: Jetzt kommt es darauf an, wenn man gute Fingernägel hat. Das Gute ist, ich habe noch recht gute im Moment, aber ich bekomme es trotzdem nicht an.
2: Ansonsten hilft es auch, das Ende vielleicht abzuschneiden, wenn es ausgefranst ist, dann gibt es wieder ein glattes Ende.
1: Neben mir hat die Seniorin Ursula Acker noch geschmunzelt und ihre Nähkünste gezeigt. Sie hat in der Zeitung von dem Anlass gehört und ist darum an die Nähaktion gekommen.
3: Ich habe einfach gestickt, ja, ein Viereck mit so zwei bunten Farben. Und dann habe ich noch etwas gemalt auf Stoff. Und ich bin eben eher der geometrische Typ. Bei mir hat es immer Kreis und Quadrat und so, aber man kann sich austoben und sämtliche Formen nehmen. Machen, was mir am besten gefällt, oder?
1: Von der Ursula Acker habe ich mit der Zeit gelernt, dass ich nicht direkt am Faden ansetzen sollte, weil dann muss ich auch weniger Stich machen und komme wirklich vorwärts. Projektaufsicht, Anna Schwer ist am Schluss zufrieden mit meiner Arbeit gewesen.
2: Ich sehe, dass du jetzt schön im Steppstich ein schönes Quadrat auf deine Stoffe gestickt hast. Also ich finde, das kann sich auf jeden Fall sehen lassen.
1: An den Samstagnachmittag, 4. Juli und 22. August, hätte ich nochmal die Möglichkeit, zum im Museum zu Allerheiligen bei der neuen Aktion mitmachen. Nein-Nachmittag sind dann für alle Leute offen, die sich gerne kreativ austoben. Spätestens an der Museumsnacht im September ist dann das Endprodukt für alle zugänglich.
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1: Lang, lang, lang haben wir jetzt schon Temperaturen über 30 Grad. Temperaturen, die einen wirklich immer zum Schwitzen bringen. Wir fragen mal nach, Ralf Rickli, wie hoch würdest du uns heute auf der Schwitzskala einschätzen?
2: Ja, sicher wieder oben. Das ist keine Frage. Heute kommt man immer zum Schwitzen. Will man jetzt arbeiten oder will man nicht arbeiten? Man kommt auch beim Laissez-faire schwitzen. Aktuell 22 Grad in Schaffhausen, 18 in Hallau und oben aus. In leichter Höhenlage ist es noch sehr mild. Auf dem Mütliberg 25 Grad, auf der Lägeren 25 Grad. Das ist so das typische Bild bei Hochsommertagen, wo oben in es eben wärmer ist als unten aus. Und unten aus, da sausen dann die Temperaturen rasch ob sie. Und dann haben wir Copy-Paste zur Situation von gestern mit einer schwachen Beise, da oben die Struch.
1: Also auch da wieder deutlich Temperaturen, so um die 37 Grad. Dann kommt ja auch schon wieder das Wochenende. Wie sieht es dort aus? Ich meine, Abkühlung rechne ich jetzt ja mal noch nicht damit.
2: Nein, gibt es nicht. Samstag in einem Stichwort Copy-Paste, also ähnlich wie der Freitag, keine Änderung, aber trocken. Am Sonntag gibt es wahrscheinlich am Vormittag mittelhohe Wolkenfelder. In der Niederschlagsrechnung hat man kein Signal drin, aber es könnte trotzdem sein, dass es am einen oder anderen Mal kurz mal möchte ein bisschen regnen am Sonntagmorgen. Das könnte sein. Sonst aber trocken, wenn die Wolkenfelder durch sind, heizt die Sonne wieder ein, gibt über dem Schwarzwald Quellwolken und vor allem nach Süden in die Berge. Und auf den Sonntagabend eventuell ein Gewitter oder ein bisschen Regen. Es kann, es muss nicht sein. Und die Temperatur bei 34 Grad.
1: Ja, da, ich meine, immerhin, wenn du da schon ein bisschen von Regen, das könnte ja mal so ein bisschen Hoffnung geben, dass dann gerade vielleicht der Start in die neue Woche ein bisschen kühler wäre. Wir verlangen ja nicht viel, einfach so ein bisschen kühler wäre.
2: Ja, wenn man die Temperaturprognosen anschaut, dann geht es so säuferlich Tritt für Tritt wieder abwärts mit den Tageshöchsttemperaturen. Aber die sind nach wie vor hoch, auch am Montag. Und wie der Wechsel vom Sonntag auf den Montag im Detail aussieht, das kann ich im Moment noch nicht sagen. Das ist eine ganze Bandbreite an Variationen, die da angeboten werden von dem Modell. Wahrscheinlich haben wir mehr Wolken, wahrscheinlich am Montag am Morgen vielleicht schon mal ein kurzes Gewitter oder eine Schütte Regen, vielleicht sogar einfach plein Soleil am frühen Morgen, ist durchaus möglich. Und während dem Tag dann zeitweise ein Gewitter oder Regen. Das ist die wahrscheinlichste Variante. Könnte allenfalls noch mal 30 Grad geben. Möglicherweise ist die Temperatur, je nachdem, wenn es regnet, ein bisschen tiefer. Und der Tag, wo es am wahrscheinlichsten regnet, ist voraussichtlich der Dienstag. Dort haben wir dann noch Höchsttemperaturen irgendwo zwischen 25 und 30 Grad drin.
1: Das sind die Wetteraussichten mit unserem Wetterexperten Ralf Rickli von Meteotest.
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1: Es ist 19:30 Uhr, die Musikpause, und es gibt Regionalnachrichten mit Yolanda Guzman.
2: In der Gemeinde Feuertalen sorgen Vandalismus und Littering rund um die Schulhäuser, Stumpenboden und Spielbrett für Ärger. Wie der Thainer Anzeiger berichtet, häufen sich seit einigen Wochen derartige Vorfälle. Beispielsweise sei bei den neuen Kindergärten die Außenbeleuchtung beschädigt und das Mobiliar zerkratzt worden. Weiter seien am 1. Juni-Wochenende zwei Toi-Toi-WCs beim Schulhaus Stumpenboden umgeworfen und entleert worden. Zusätzlich wurde im Turnhallengebäude ein WC gezielt verstopft und die Spülung manipuliert. Dadurch wurde das Treppenhaus, die Küche, Teil der Turnhalle und die Kita-Räume im Untergeschoss geflutet. Die Feuerwehr musste ausrücken. Gemäß dem Gemeinderat sei der Sachschaden groß. Die Elektroversorgung musste repariert werden. Wie hoch die Schäden am Turnhallenboden und in der Kita ausfallen, ist noch unklar. Der Gemeinderat und die Schulpflege haben Strafanzeige eingereicht. Die mutmaßlichen Täter konnten bereits ermittelt werden. Jetzt soll der Gemeindesicherheitsdienst an den Wochenenden patrouillieren. Der Gemeinderat prüft derzeit noch weitere Maßnahmen wie etwa Überwachungskameras. Ab heute Abend bis Sonntagabend wird der Fahrplan der Buslinie 21 von Schaffhausen nach Schleitheim und Beckingen angepasst. Das teilen die Schaffhauser Verkehrsbetriebe mit. Konkret müssen Passagiere einen Kleinbus zwischen Beckingen, Schleitheim und Neunkirch benutzen. In Neunkirch müssen sie dann auf die Busse der Linie 21 via Sieblingen nach Schaffhausen umsteigen. Grund für die Anpassungen beim Fahrplan ist, dass die Kantonstraße zwischen Sieblingen und Schleitheim gesperrt wird. Der Belag der Straße muss auf diesem Abschnitt saniert werden. Die genauen Fahrpläne sind auf der Webseite vbsh.ch zu finden. Im Kanton Zürich gilt ab heute Mittag ein Feuerverbot im Wald und an den Waldrändern. Das geht aus einer Mitteilung der Gemeinde Rheinau hervor. Konkret darf im Wald und bis zu 50 Meter vom Waldrand entfernt kein Feuer gemacht werden. Das gilt auch für offizielle Feuerstellen. Zigaretten und Zündhölzer dürfen ebenfalls nicht weggeworfen werden. Das Verbot betrifft auch Feuerwerke. Diese dürfen weder im Wald noch bis 200 Meter vom Waldrand entfernt abgefeuert werden. Grund für das Verbot ist die anhaltende Trockenheit und die warmen Temperaturen.
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1: In der Region Schaffhausen erwartet uns wieder ein richtig heißer Sommertag. 37 Grad sind heute im Höchstwert angesagt, sind dazu eine ganz viel Sonne, nur wenige Wolken und halt einfach wirklich viel, viel Hitze. Der Blick auf die Strasse beim Morgenverkehr ist heute mal ein relativ freundlicher. Keine Meldungen haben wir irgendwie von Staus oder Stocker. Solltet ihr aber irgendwie in die Richtung sehen, gehen Sie uns doch gut durch auf unserer Gratis-Verkehr-Hotline 0800 915 und 3x0. Ich wünsche weiterhin eine gute Fahrt. Ziemlich genau noch einen Monat geht's, bis hier in der Stadt Schaffhausen wieder die Musikstars aus der ganzen Welt ein Zepter übernehmen. Stars in Town zieht Ende Juli, Anfang August mit Stars wie zum Beispiel Sting. Oder auch mit dem Louis Capaldi. No, the day bleeds into nightfall. Dass hier die Schaffhausen kann die Post abgehen Sommer, da wissen vermutlich die meisten schon, welche Openairs und Festivals sonst noch mit Weltstars aktuell noch so auffahren, gerade bis zum Start von Stars in Town. Einen Überblick gibt es bei uns gerade kurz vor der 8. Zuerst starten wir aber nachher noch ab in die Welt der Buchstaben und auch von den Fantasiezauberern. Das Ganze noch zwei Songs für Mikrofon, der Dick Bollinger.

0: 20 vor 8 haben wir es an dem Freitagmorgen. Langsam aber sicher sollte ihr aufgewacht sein oder immer noch am Aufwachen sein. Wenn ich jetzt zum Beispiel heute Morgen gar nicht könnte, wäre jetzt das Buch lesen. Das läuft mich immer rein, das mache ich eher vor dem Einschlafen. Und trotzdem, ich glaube vor ein paar Jahren, da hast du das noch richtig viel gemacht worden. Dort, wo der Harry Potter gerade die Welt erobert hat.
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0: Mittlerweile, das ist fast schon 30 Jahre her, wo das erste Mal der Harry Potter ja das Licht von der Welt erblickt hat. 29 Jahre zum genau sein, dort hat J.K. Rowling das Buch rausgebracht. Sophie Wirth schaut im Rahmen von unserer Geschichtsrubrik zurück auf das erste Harry Potter Buch.
6: Eine ikonische Musik war damals noch nicht einmal eine entfernte Idee gewesen. Joanne K. Rowling war im 1997 frisch geschieden, arbeitslos, eine alleinerziehende Mutter und musearm. Sie hat schon immer geschrieben, aber Harry Potter and the Philosopher's Stone oder auf Deutsch Der Stein der Weisen war das erste Buch, das sie probiert hat zu veröffentlichen, wie sie in einem Interview bei Frontline sagt.
7: I was a single parent, recently divorced. Not working, very, very broke, and determined to finish the book because I was about to start training as a teacher, and I knew that I would have no time at all to write, so it was a self-imposed deadline. I just wanted to finish this book and just try and get it published.
6: Sie hat das Buch müssen fertig schreiben, weil sie gewusst hat, sie fängt der Stelle als Lehrerin an und hat nachher keine Zeit mehr, das fertig zu machen. Die Idee dafür hat sie auf einer Zugfahrt wie den Blitz getroffen.
7: Harry Potter came to me on a train in 1990. I was sitting just staring out of the window and the idea just fell out of nowhere. It was the purest stroke of inspiration I've ever had in my life.
6: Seitdem hat sie über den Harry Potter geschrieben. Das erste Buch, wo sie all ihre Ideen drin gebündelt hat, ist mit einer Auflage von 500 Exemplaren rausgekommen unter dem Namen J.K. Rowling, also nur ihren Initialen. Der Verlag hat Angst gehabt, dass wenn man wüsste, dass eine Frau ist, sich das Buch weniger gut verkauft, gerade bei den jungen Buben.
7: They thought it was a book that would appeal to boys and they thought possibly if they saw Joanne on the front cover, they wouldn't pick it up.
6: Ihr Wunsch war damals, dass es einfach in einem Büchergeschäft im Regal steht. Beim Interview bei Frontline im 1998 hat sie nicht einmal den Wunsch gehabt für einen Film, hat aber gesehen, dass es sich gut eignen würde wegen der vielen Action.
7: What my absolute ambition was to be able to walk into a bookshop and see it on the bookshelf. Having said that, now I stand back from it, yes, I do think it would make a good film because there's a lot of action in it. And that I can see that some of it would work very well visually.
6: Da hat Joanne K. Rowling auch recht gehabt. Die Filmreihe gilt als eine der erfolgreichsten von der Filmgeschichte. Und auch die Buchreihe ist mittlerweile über 500 Millionen Mal verkauft worden und in insgesamt 80 Sprachen übersetzt. Mit einem geschätzten Vermögen von 1 Milliarde Dollar gilt die britische Autorin als eine der reichsten in der Weltgeschichte. Und das alles geht zurück auf die Veröffentlichung vom ersten Harry Potter Band am 26. Juni 1997, also genau heute, vor 29 Jahren.

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0: dann doch noch. Schweizer Musik. So früh am Morgen. Richtig gut. Auch ein Festival. Das haben wir dort Schaffhausen ja auch schon in Genüge dürfen mit überkommen. Vor allem geht es jetzt ja wieder so richtig los. Seit gestern läuft jetzt ein St. Galler Open Air mit dabei. Unter anderem natürlich auch Partystimmung in Person mit der Hecht.
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0: oder wer es lernt, natürlich lieber ein bisschen Techno-Party mag, auch mit dem Scooter.
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0: Und grundsätzlich kommen jetzt auch in den nächsten Tagen, Wochen und fast auch schon Monaten ganz viele Musikstars hier in der Schweiz. Schauen wir doch mal so ein bisschen auf die Schweizer Musiklandschaft. Z Basel ist heute und morgen noch die Summer Stage mit dabei, der Traufer oder auch Manfred Mann. Dann geht nächste Woche auch schon das Montreux Jazz Festival los. Mit dabei wahrscheinlich auch eine der interessantesten Stimmen aktuell weltweit, Dre. In zwei Wochen steigt dann auch schon wieder die grosse Hip-Hop-Show zu Frauenfeld im Open Air mit unter anderem MC Do, der mit dabei ist.
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0: Bei anderen Stars beim Frauenfelder ist es noch unsicher, ob sie auch wirklich kommen. Sieben kann aber nachher dann Mitte Juli ist in Bern auf dem Gurten wieder Festivalsstimmung mit Kraftklub.

0: Und Ende Juli, bevor es losgeht mit dem Stars in Town dort Schaffhausen, ist noch am Lumnezia Zwella der Sean Paul.
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0: Oder auch natürlich ein Stars in Town Veteran, der Samu Haber von Sunrise Avenue, ehemalig Stützgast.
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0: Das ist ja nur eine kleine Auswahl an Bands. Während ein Festival als Wotstaya, der findet den Sommer wahrscheinlich ziemlich sicher etwas. Dort Schaffhausen ja mit und auch mit dabei ist Lenny Kravitz. Und in den hören wir jetzt auch schon mal ein bisschen rein.

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1: Am Mikrofon ist Carla Sterchi. Ein mutmaßlicher iranischer Drohnenangriff auf ein Frachtschiff in der Straße von Hormuz belastet das jüngst vereinbarte Rahmenabkommen zwischen den USA und dem Iran. Nach Angaben der britischen Schifffahrtsbehörde wurde die Brücke eines Handelsschiffs vor der Küste Omans durch ein Projektil beschädigt. Verletzt wurde niemand. US-Medien berichten unter Berufung auf Regierungsvertreter, dass eine Drohne der iranischen Revolutionsgarden für den Angriff verantwortlich sein könnte. Die Internationale Seeschifffahrtsorganisation setzte daraufhin die Evakuierung von Schiffen in der Region vorübergehend aus. Wegen der anhaltenden Hitzewelle gilt in Paris bis Sonntagmorgen ein weitreichendes Alkoholverbot. Der Verkauf von Alkohol sowie der Konsum im öffentlichen Raum sind untersagt, teilte die Polizeipräfektur mit. Ausgenommen sind Restaurants und Gaststätten. Mit der Maßnahme sollen Rettungsdienste und Spitäler von zusätzlichen alkoholbedingten Einsätzen entlastet werden. Bereits während der Fête de la Musique am vergangenen Sonntag habe ein Alkoholverbot in Paris geholfen, Ausschreitungen und Notfälle stark einzudämmen, so die Behörden weiter. Nach den schweren Erdbeben in Venezuela ist die Zahl der Todesopfer auf mindestens 235 gestiegen. Nach Angaben des Gesundheitsministeriums wurden zudem mehr als 4.300 Verletzte in Spitälern behandelt. Die beiden Beben der Stärke 7,2 und 7,5 hatten am Mittwoch den Norden und das Zentrum des Landes erschüttert. Sie ereigneten sich innerhalb von nur 39 Sekunden. Nach Behördenangaben werden noch rund 200 Menschen unter den Trümmern vermutet. Die Nationalversammlung spricht von der schwersten Naturkatastrophe in Venezuela seit 30 Jahren. Zahlreiche Gebäude, darunter auch Spitäler und öffentliche Einrichtungen, wurden zerstört oder beschädigt. Und noch zur Fußball-WM. In der Gruppe F holten sich die Niederlande mit einem 3:1 gegen Tunesien den Gruppensieg. Japan steht nach dem 1:1 gegen Schweden als Gruppenzweiter in den 16-Finals. Schweden kommt als einer der besten Gruppendritten weiter. In der Gruppe E verlor der bereits feststehende Gruppensieger Deutschland gegen Ecuador mit 1:2. Die Elfenbeinküste gewann gegen Curaçao mit 2:0. Curaçao

0: schied bei seiner ersten WM als Gruppenletzter aus. In der Gruppe D schlug die bereits ausgeschiedene Türkei Gastgeber USA mit 3:2. Die USA ziehen trotzdem als Gruppensieger in die nächste Runde ein. Australien sicherte sich mit einem 0:0 gegen Paraguay Platz 2 in der Gruppe.
1: Jetzt sind gerade 3 Minuten nach den 8. ist es. Das Wichtigste aus der Region gibt es jetzt in der Kurzfassung mit Jolanda Guzman.
2: Die Kantonstrasse zwischen Ziblingen und Schlaten ist ab heute Abend bis am Sonntagabend gesperrt. Grund sind Strassenarbeiten. Zwischen Beckingen, Schlaten und Neukirch müssen die Busfahrgäste einen Kleinbus benutzen. In Neukirch müssen sie dann mit dem Bus von der Linie 21 fahren. Im Kanton Zürich gilt ab heute Mittag ein Feuerverbot im Wald und am Waldrand. Das Verbot gilt auch an den offiziellen Feuerstellen. Zigaretten oder Zündhölzchen wegwerfen ist auch verboten. Auslöser für das Verbot ist die anhaltende Hitze und der fehlende Regen. Und an den Schulhäusern, Stumpenboden und Spielbrett in der Gemeinde Fürthalen kommt es immer mehr zu Vandalismus und Littering. Darum sollte jetzt der Gemeindesicherheitsdienst dort an den Wochenenden patrouillieren. Weitere Massnahmen wie etwa Überwachungskameras werden momentan vom Gemeinderat geprüft.
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1: Ich hoffe, ihr habt euch schon wieder eingestellt auf Schweizer heute den Tag durch. Es wird nämlich wieder richtig heiß. Höchsttemperaturen von bis zu 37 Grad kann es geben hier in der Region. Schon jetzt sind wir bei Temperaturen über 20 Grad. Ja, ich hoffe, ihr habt auch also habe ich wieder darauf eingestellt, dass alles wird nass sein, wenn ihr heute Abend heimkommt. Immerhin sollte das einigermaßen schnell gehen, wenn ihr heute Morgen unterwegs sind. Keine Meldungen haben wir vom Morgenverkehr bei uns und Verkehrsradar. Ich wünsche darum gute Fahrt. Musik kennenlernen, etwas ganz Wichtiges, vor allem weil hat einfach auch eine Horizonterweiterung, die es einmal braucht. Und da gibt es jetzt bei Spotify, für alle Spotify-Nutzer, neue Funktionen, so ein DJ, wo euch einfach Lieder zusammenstellt oder respektive aussucht, aus dem Nichts, die ihr vielleicht noch nie gehört habt, die einfach mit eurem Musikgeschmack gerade könnte passen. Und halt bin ich da jetzt mal so neugierig bei, haben das mal so ein bisschen ausprobiert und da hat es doch ein paar gute Vorschläge drin gehabt. Sogar einer, der so gut ist, dass ich mal sagen wollte, los jetzt haben wir immer nach dem Aufstehen für ein bisschen gute Stimmung. Und zwar Ja Gringo in der akustischen Variante. Ja, ich weiß, es klingt lustig, schon ein 20 Jahre altes Lied. Vielleicht ist das komplett an mir vorbeigegangen, aber hat einfach einen sauguten Vibe, der Song von Martin Jono. Und den hören wir jetzt. Vielleicht gibt es heute Morgen auch gerade ein bisschen gute Vibes. Ich meine, neue Lieder kennenlernen kann man auch, wenn es 20 Jahre schon alt sind. Für das Mikrofon Nico Wohlinger wünsche ich wieder einen ganz guten Start in den Freitagmorgen.

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1: Der Martin Jondo mit Jaja Gringo. Am Morgen früh für eine gute Stimmung. Ich hoffe, ich habe euch etwas gebracht. Für einen guten Start in den Freitagmorgen. Und wenn nicht, dann tut es mir leid, 9 Minuten nach der 8. Im schlimmsten Fall könnt ihr ja immer noch den Alkohol helfen. Vielleicht jetzt noch nicht gerade heute Morgen früh, sondern eher heute Abend bei einem Gläschen Wein entspannen und die gute Stimmung geniessen. Leute aus der Grenzregion können genau das beim Weinfest 2026 in der Stadt Singen erleben. Anfang Juli ist es wieder soweit. Jonathan Schmitz mit der Einzelheit und einer kleinen Vorschau, was denn jetzt wird abgehen.
2: Ein Gläschen Wein sei gesund und gut fürs Gemüt. Zumindest wer schon 1 bis 2 Gläschen getrunken hat, glaubt der Spruch. Beim Weinfest 2026 in der Stadt Singen ist darum gute Stimmung vorprogrammiert. Alle Weinliebhaberinnen und Weinliebhaber kommen zum Zug, sagt der Oberbürgermeister von der Stadt Singen, der Bernd Häusler.
3: Das ist was ganz Besonderes bei uns in der Stadt Singen, weil es mit in der Stadt ist und trotzdem im Grünen an unserem Fluss die Aach. Und wir sind ja im Eichenhain. Der Platz wurde mal gestaltet zur Landesgartenschau vor jetzt über 25 Jahren und ist eine tolle Location, um nachher an einem lauschigen Sommerabend oder an mehreren lauschigen Sommerabend nachher ein tolles Weinfest hier erleben zu können.
2: Bis vor 2 Jahren ist das Weinfest immer an 4 Tagen nacheinander gewesen, sagt der Organisator, der Frank Schuhwerk.
4: Im letzten Jahr haben wir uns dazu entschieden, das zu splitten. In der ersten Woche Donnerstag bis Samstag und in der Woche drauf dann auch nochmal Donnerstag bis Samstag. Hat den großen Vorteil, dass man das Wetterrisiko etwas minimiert. Das heißt, wenn es in der einen Woche regnet, ist es meistens in der anderen Woche gut. Und man hat natürlich auch 2 volle Wochenenden mit dabei. Also es ist natürlich dann auch vom Umsatz her, ist es sicherlich positiv zu bewerten.
2: In diesem Jahr ist das Fest vom 2. bis am 4. Juli und vom 9. bis am 11. Juli. Der Eintritt kostet 8 Euro. Bei den Weinhütten können die Leute dann selber ihre Degustationswein posten. Die Organisatoren brauchen jedes Jahr gut 4'000 Weingläser, sagt Frank Schuhwerk.
4: Viele Kunden nehmen die Gläser natürlich auch als Mitbringsel mit nach Hause. Und die Gläser bisher waren etwas dünnwandiger. Das heißt, das eine oder andere ist auch wahrscheinlich beim Zuprosten vielleicht mal kaputt gegangen. Und wir hatten ja relativ viele Scherben im Gelände und wir haben relativ viel Zeit aufwenden müssen, das Gelände von den Scherben zu befreien. Deswegen haben wir uns jetzt dazu entschieden, etwas dickwandigere Gläser für dieses Jahr zu kaufen. Sehen aber eigentlich genau gleich aus wie die anderen, nur etwas dickwandiger.
2: Für die Winzer aus der Grenzregion ist das Weinfest eine gute Gelegenheit, um mit den Kunden ins Gespräch zu kommen. Im besten Fall kann man beratend zur Seite stehen oder eine Weinempfehlung mitgeben, sagt der Geilinger Winzer, der Armin Zolk.
5: Der Blanc de Noir Lieblich ist der meistverkaufteste Wein bei uns am Stand. Also der süße Wein, und das ist im Juli und im August, im nächsten Monat, war das auch der meistverkaufteste Wein bei uns im Betrieb. Was sonst eigentlich nicht der Fall ist, da wird nicht so viel lieblicher Wein getrunken. Aber die nachfolgende Kundschaft, die am Weinfest war, kommt dann auch zu uns auf den Betrieb und tut so direkt Vermarktung für uns als kleines Weingut auch noch mit ankurbeln. Und darum freut uns, wenn wir da dabei sind.
2: Jedes Jahr kommen pro Festtag zwischen 1'500 und 2'000 Leute ans Fest. Ein grosser Teil der Leute kommen mehrmals ans Fest degustieren. Laut Frank Schuhwerk hat es aber noch nie größere Probleme wegen zu viel Alkohol gegeben.
4: Wir haben hier sicherlich Genießer und wir haben hier auch sicherlich Genießer, die das ein oder andere Glas vertragen. Aber wir hatten jetzt noch nie Probleme, dass es hier irgendwie Ärger gab. Und wenn das der Fall sein sollte, dann wird der Gast dementsprechend von unserem Sicherheitsdienst nach draußen begleitet.
2: Daraus wird wegen der Parkplatzsituation, der Umwelt und dem Alkoholkonsum mit der ÖV oder dem Velo empfohlen. Die Organisatoren stehen jetzt in den Startlöchern, die letzten Vorbereitungen auf dem Festplatz laufen. Aber auch da braucht es Rücksicht auf die Umwelt, sagt der Oberbürgermeister von der Stadt Singen, der Bernd Häusler.
3: Natürlich muss natürlich versuchen, diese Bäume zu schonen. Da geht es um den Bodendruck, der durch die Gäste entsteht, aber natürlich vor allem auch durch Transportfahrzeuge, die Hütten hier aufbauen. Da sind wir aber froh und dankbar, dass wir mit Event Promotion einen Partner haben, der da sehr viel Wert drauf legt, dass sehr behutsam nachher auch mit der Location umgegangen wird, weil wir wollen sie ja natürlich auch für viele Jahre noch erhalten.
2: Alle Weinfreunde aus der Grenzregion und vor allem auch aus der Schweiz sind herzlich eingeladen, bei den deutschen Nachbarn zu degustieren.
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9: Hey zusammen. 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
9: Der Song, der erinnert mich immer an meine Trainingseinheiten zu
11: 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Der zieht mich einfach auf die Tanzfläche.
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13: Hallo, ich bin Luna. The Song of My Life ist Walk This Way von Run DMC. Und zwar, weil ich da als etwa 5-jähriges Mädchen immer mit meinem Vater im Auto gelassen habe.

0: This Way, The Song of My Life. Gewünscht worden von der Luna. Wir haben es 20:08 an diesem Freitagmorgen. Und mittlerweile müssen wir eigentlich beim Wetter uns nicht mehr fragen, ob es heiß wird oder nicht, sondern eigentlich nur noch, wie fest.
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0: Und ich kann euch sagen, es wird heute wieder heiß. Und zwar sehr heiß, hat uns auch der Ralf Rickli vom Meteotest müssen sagen.
2: Ja, sicher wieder oben. Das ist keine Frage. Heute kommt man immer zum Schweizen. Wird man jetzt arbeiten oder wird man nicht arbeiten? Man kommt auch beim Laissez-faire in Schweizen. Aktuell 22 Grad in Schaffhausen, 18 in Hallau und oben aus. In leichter Höhenlage ist es noch sehr mild. Auf dem Mütliberg 25 Grad, auf der Lägeren 25 Grad. Das ist so das typische Bild bei Hochsommertagen, wo oben innen eben wärmer ist als unten aus. Und unten aus, da sausen dann die Temperaturen rasch ob sie. Und dann haben wir Copy-Paste zur Situation von gestern mit einer schwachen Bise, da oben ist Stroch.
0: Das heisst, Höchstwert heute etwa so um die 37 Grad und ähnlich sieht es auch am Wochenende aus.
2: Samstag in einem Stichwort Copy-Paste, also ähnlich wie der Freitag, keine Änderung, aber trocken. Am Sonntag gibt es wahrscheinlich am Vormittag mittelhohe Wolkenfelder. In der Niederschlagsrechnung hat man kein Signal drin, aber es könnte trotzdem sein, dass es am einen oder anderen Mal kurz mal kurz möchte, ein bisschen regnen am Sonntagmorgen. Das könnte sein. Sonst aber trocken, wenn die Wolkenfelder durch sind, heizt die Sonne wieder ein, gibt über dem Schwarzwald Quellwolken und vor allem nach Süden in Bergen und auf den Sonntagabend eventuell ein Gewitter oder ein bisschen Regen. Es kann, es muss nicht sein. Und die Temperatur bei 34 Grad.
0: Und dann aber leider durch den Regen wird es jetzt wahrscheinlich nicht die grosse Abkühlung geben, sondern eher heiß bleiben.
2: Ja, wenn man die Temperaturprognosen anschaut, dann geht es so säuferlich, Tritt für Tritt wieder abwärts mit den Tageshöchsttemperaturen. Aber die sind nach wie vor hoch, auch am Montag. Und wie der Wechsel vom Sonntag auf den Montag im Detail aussieht, das kann ich im Moment noch nicht sagen. Das ist eine ganze Bandbreite an Variationen, die da angeboten werden von dem Modell. Wahrscheinlich haben wir mehr Wolken, wahrscheinlich am Montag am Morgen vielleicht schon mal ein kurzes Gewitter oder ein Schütte Regen, vielleicht sogar einfach plein Soleil am frühen Morgen, ist durchaus möglich. Und während dem Tag dann zeitweise ein Gewitter oder Regen. Das ist die wahrscheinlichste Variante. Könnte allenfalls noch mal 30 Grad geben. Möglicherweise ist die Temperatur, je nachdem, wenn es regnet, ein bisschen tiefer. Und der Tag, wo es am wahrscheinlichsten regnet, ist voraussichtlich der Dienstag. Dort haben wir dann noch Höchsttemperaturen irgendwo zwischen 25 und 30 Grad drin.
0: Das sind die Wetteraussichten mit unserem Wetterexperten Ralf Rickli vom Meteotest.
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1: Jetzt ist es 8:30 Uhr, die Musik Pause und es gibt Regionalnachrichten mit der Jolanda Guzman.
2: Die Beckinger Stimmbevölkerung hat sich für den Beitritt zum Abfallverband Recycling und Entsorgung Schaffhausen und Umgebung RESU ausgesprochen. Das schreiben die Schaffhauser Nachrichten. Neben dem RESU-Beitritt ist an der Gemeindeversammlung auch die Jahresrechnung 2025 genehmigt worden. Beckingen schloss das vergangene Jahr mit einem Plus von knapp 510.000 Franken ab. Dabei sind jedoch die Kosten beim Posten Spitex Krankenpflege mit rund 13.000 Franken fast 34% höher ausgefallen als erwartet. In der Gemeinde Feuertalen sorgen Vandalismus und Littering rund um die Schulhäuser, stumpften Boden und Spielbrett für Ärger. Wie der Feuertaler Anzeiger berichtet, häufen sich seit einigen Wochen derartige Vorfälle. Beispielsweise sei bei den neuen Kindergärten die Außenbeleuchtung beschädigt und das Mobiliar zerkratzt worden. Weiter seien am 1. Juni-Wochenende zwei Toi-Toi-WCs beim Schulhaus Stumpenboden umgeworfen und entleert worden. Zusätzlich wurde im Turnhallengebäude ein WC gezielt verstopft und die Spülung manipuliert. Dadurch wurde das Treppenhaus, die Küche, Teile der Turnhalle und die Kita-Räume im Untergeschoss geflutet. Die Feuerwehr musste ausrücken. Gemäß dem Gemeinderat sei der Sachschaden groß. Die Elektroversorgung musste repariert werden. Wie hoch die Schäden am Turnhallenboden und in der Kita ausfallen, ist noch unklar. Der Gemeinderat und die Schulpflege haben Strafanzeige eingereicht. Die mutmaßlichen Täter konnten bereits ermittelt werden. Jetzt soll der Gemeindesicherheitsdienst an den Wochenenden patrouillieren. Der Gemeinderat prüft derzeit noch weitere Maßnahmen, wie etwa Überwachungskameras. Die Zahl der Legionellose-Fälle ist im Kanton Zürich in den vergangenen Jahren gestiegen. Besonders in Wetzikon wurden seit Anfang 2025 vermehrt Erkrankungen registriert, teilt das Amt für Gesundheit mit. Seit Jahresbeginn wurden in Wetzikon 25 Fälle von Legionellose gemeldet. Die meisten Betroffenen mussten im Spital behandelt werden. Der kantonsärztliche Dienst untersucht die Häufung gemeinsam mit Fachstellen und hat unter anderem Wasserproben aus dem Umfeld der Kranken analysiert. Legionellen sind Bakterien, die sich vor allem im Warmwassersystemen vermehren können. Eine Ansteckung erfolgt durch das Einatmen feinster Wassertröpfchen. Die Behörden empfehlen, Warm- und Kaltwassertemperaturen einzuhalten, Wasserleitungen regelmäßig zu nutzen und nach längeren Standzeiten gründlich zu spülen, um das Infektionsrisiko zu reduzieren.
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1: Wir bleiben heute bei heissen Temperaturen. Immer noch deutlich über 30 Grad wird es geben. Da geniessen wir jetzt einfach mal die 24 Grad, die wir jetzt schon heute Morgen haben. Nachher heute Morgen und Nachmittag bis zu 37 Grad. Schwitzen ist angesagt. Dafür aber auch freie Fahrt. Aktuell beim Morgenverkehr, zumindest laut unserem Verkehrsradar, stockt es überhaupt nicht. In der Region Schaffhausen sollte jetzt aber trotzdem irgendwo im Stau stehen, einen Unfall sehen. Gehen Sie uns doch gerne schnell durch. Wir sind gratis Verkehrsplan 0800 915 und 3x0. Ich wünsche weiterhin gute Fahrt. Es ist immer noch Fußballfieber hier in der Schweiz, vor allem weil die Nazi jetzt auch wieder in der K.O.-Phase steht. Da würde jetzt auch lieber statt arbeiten, über in die USA. Oder wie es der Adrian Stern würde singen.
4: Komm

Er würde jetzt wegen der Liebe überall auf Amerika. Ich auch, also wegen der Liebe zum Fußball. Jetzt aber mal Spaß beiseite. Der Adrian Stern hat neue Musik draussen mit seiner auch neuen Band. Die hören wir gerade nach zwei Songs. Für Mikrofon der Mikko Bollinger. Ich wünsche weiterhin einen ganz schönen Freitag.

0: bisschen Disco-Stimmung. Am Morgen früh, 19 Minuten vor der 9, mit der Gloria Gaynor und ihrem Song «I Will Survive» aus dem Jahr 1978. So startet man doch gern auf. Oder startet man gern in den Tag. Jetzt gibt's aber neue Schweizer Musik und neue Schweizer Musik eher ein bisschen von der ruhigeren Seite.
1: Ein kleines Land mit grosser Musik. Das ist Swiss Made.
0: Seit eh und je ist er in der Schweizer Musikszene mit dabei. Millionen Streams auf Spotify. Mittlerweile auch eigene Covershows, die er spielt. Und halt einfach Hits, die immer noch ins Ohr gehen. Vom Adrian Stern.
2: 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Und
0: früher noch hauptsächlich Solo. Mit Gitarre ist er jetzt in seinem Adrian Stern Trio aktiv. Mit dem Massimo Bruanano und dem Marco Blöchlinger.
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0: Und irgendwie habe ich das Gefühl, die haben dort bei einer Probe einfach so ein bisschen, ja, die gleiche Stimmung, wie wenn ein paar Väter würden zusammen Musik machen.
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4: Egal, so.
0: Und auch wenn Adrian Stern auf der Bühne amix den Lead hat, ist er angeblich in der Probe eher ein bisschen zurückhaltend.
5: Ich sage gar nicht viel, weil ich merke, auch wenn ich nichts sage, das formt sich immer mehr zu etwas Ganzem. Und irgendwann fühlt es sich einfach richtig an. Und wenn nicht, dann kann ich manchmal ein bisschen ein mühsamer sein. Aber auch das haben wir das letzte Mal so gut aufgefangen.
0: Kann ich mir jetzt eher schlecht vorstellen, dass ein Adrian Stern eher ein bisschen ruhig ist oder anstrengend. Aber er bedankt sich auch bei seinen Kollegen, dass die da eben alles mitmachen, was man so in den Raum wirft.
5: Ihr seid total offen, immer für all meine Vorschläge, weil ich bringe euch ja eigentlich mehr oder weniger nichts mit am Anfang und sage einfach mal, ich habe da noch ein Lied und dann hört ihr das einfach so geduldig. Du schreibst, machst du viel Notizen, ich weiss gar nicht, bei Masse bin ich gar nicht mehr so sicher, aber es wird viel geschrieben und nachher wird gespielt.
0: Amix sind die Ideen auch ein bisschen verrückt, wie zum Beispiel jetzt auch bei seiner Promo auf Social Media für seine neue Single «Rätsel».
5: Guten Morgen miteinander. Der neueste Song vom Trio ist jetzt draussen. Er heisst «Rätsel» und ich freue mich riesig, wenn ihr reinhört. Juhu!
0: Auf dem Velo hat er da aufgenommen. Nicht ganz Suva-konform natürlich, wenn er sich selber filmt, würde ich sagen. Und bevor er noch mehr Werbung machen muss, hören wir jetzt lieber «Rätsel» von Adrian Stern und seiner Band.

0: Das DJ-Duo.
1: Alle Farben.
0: Zusammen mit der Ilira. Neon-Song Fading. Heute Morgen früh. 9 Minuten vor der 9. Und unsere Morgenshow, die neigt sich darum auch jetzt langsam, aber sicher am Ende zu. Bei uns geht es jetzt nachher gerade weiter mit guter Musik aus den verschiedenen Zehnten. Zum Teil auch eben mit ein bisschen Schmackes, damit ihr da ein bisschen gute Stimmung reinkommt. Mit unten dabei David Guetta, Zürich West, Maroon 5, was halt alles ein bisschen gute Stimmung macht. Und in einer halben Stunde, da erklären wir auch ein ja, Mysterium. Lappi tut die Augen auf. Den Spruch kennt ihr sicher, steht auf dem Schwabentor hier in der Stadt Schaffhausen. Aber wieso eigentlich und was bedeutet er? Das klärt unser Nachtwächter. Nachher dann gerade in einer guten halben Stunde so etwa gegen die halbe Zehni in einer neuesten Folge von Nachtwächter. Und wir haben auch heute noch neue Musik, und zwar internationaler Art und Weise, zwar von Miles Smith. Mit Stargazing so richtig durch die Decke gegangen, hat er mittlerweile schon sein nächstes Album draussen. Das stellen wir heute nach der 11. in aller Ausführlichkeit eine halbe Stunde lang vor. Das macht dann Marcia Strom für euch. Sie übernimmt da nämlich ab der 11. meinen Posten und moderiert es für euch. Durch den Mittag, durch unsere Mittagsshow und auch am Abend dann noch. Am Mikrofon war ist Nico Bollinger. Ich wünsche euch noch ganz einen schönen Freitag und hoffentlich ein baldiges und nicht zu schweißtreibendes Wochenende.

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1: Am Mikrofon ist Carla Sterchi. Forschende der ETH Zürich haben eine Technologie entwickelt, die Kamera und Bildschirm in einem einzigen Bauteil vereinen könnte. Philipp Bürgi mit den Einzelheiten.
2: Im Zentrum der Entwicklung steht eine neue Art von Pixel. Bis jetzt können Pixel entweder Licht darstellen, wie auf einem Bildschirm, oder Licht erfassen, wie bei einem Kamerasensor. Den Forschenden von der ETH Zürich ist es jetzt gelungen, die beiden Funktionen in einem einzigen Pixel zu kombinieren. Möglich ist das durch eine speziell strukturierte Oberfläche im Nanometerbereich, wo Licht steuern und gleichzeitig analysieren kann. Künftig könnte die Technologie Geräte ermöglichen, die gleichzeitig Kamera und Display sind. Denkbar wäre laut den Forschenden auch intelligente Bildschirme, die die Lichtinformationen direkt verarbeiten und darauf reagieren können, ohne den Umweg über einen Computer. Für die neue Technologie ist schon ein Patentantrag eingereicht worden.
1: Philipp Bürgi. Die Swatch Group aus Biel fordert in einem Markenrechtsstreit gegen Samsung rund 170 Millionen Dollar Schadensersatz. Das berichtet die Financial Times. Der Uhrenkonzern wirft dem südkoreanischen Technologiekonzern vor, digitale Zifferblätter für Smartwatches angeboten zu haben, die bekannten Marken wie Omega, Tissot oder Longines zu ähnlich seien. Britische Gerichte haben 2022 bereits entschieden, dass Samsung Markenrechte verletzt hat. Nun geht es in London nur noch um die Höhe des Schadenersatzes. Ein Urteil wird zu einem späteren Zeitpunkt erwartet. Russland hat nach eigenen Angaben in der Nacht auf Freitag einen größeren ukrainischen Drohnenangriff auf Moskau abgewehrt. Laut Bürgermeister Sergei Sobjanin wurden innerhalb von rund einer Stunde mindestens 28 Drohnen zerstört. Rettungskräfte seien dort im Einsatz, wo Trümmerteile niedergegangen seien. Angaben zu Verletzten oder Schäden machten die Behörden zunächst nicht. Die Ukraine greift seit Monaten verstärkt Ziele auf russischem Gebiet mit Langstreckendrohnen an. Dabei stehen vor allem Anlagen der Energieinfrastruktur im Fokus. Mehrere Strände in Sydney sind wegen wiederholter Haisichtungen vorübergehend gesperrt worden. Betroffen ist auch der weltberühmte Bondi Beach. Rettungskräfte und Drohnen entdeckten erneut Haie vor der Küste. Badegäste dürfen deshalb nicht ins Wasser. Die Behörden beobachten die Lage weiter. Für zusätzliche Aufmerksamkeit sorgte ein schwerer Haiangriff vor 2 Wochen. Dabei wurde eine Schwimmerin lebensgefährlich verletzt. Ihr Zustand hat sich inzwischen deutlich verbessert.
3: Es ist jetzt gerade 3 Minuten nach der 9. Das Wichtigste aus der Region gibt es jetzt in der Kurzfassung mit Jolanda Guzman.
4: Die Kantonstrasse zwischen Ziblingen und Schlaten ist ab heute Abend bis am Sonntagabend gesperrt. Grund sind Strassenarbeiten. Zwischen Beckingen, Schlaten und Neukirch müssen Busfahrgäste einen Kleinbus benutzen. In Neukirch müssen sie dann mit dem Bus von der Linie 21 fahren.

0: Im Kanton Zürich gilt ab heute Mittag ein Feuerverbot im Wald und am Waldrand. Das Verbot gilt auch an den offiziellen Feuerstellen. Zigaretten oder Zündhölzchen wegwerfen ist auch verboten. Auslöser für das Verbot ist die anhaltende Hitze und der fehlende Regen. Und an den Schulhäusern Stumpenboden und Spielbrett in der Gemeinde Fürthalen kommt es immer mehr zu Vandalismus und Littering. Darum sollte jetzt der Gemeindesicherheitsdienst dort an den Wochenenden patrouillieren. Weitere Massnahmen wie etwa Überwachungskameras werden momentan vom Gemeinderat geprüft.
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2: Über 30 Grad sind heute wieder angesagt. Schon jetzt sind wir nöch an der 30 Grad Marke. Gerade 26 Grad haben wir jetzt schon. Heute Abend gibt es noch mal 10 Grad oben drauf. Etwa 36, 37 Grad wird es geben. Es bleibt heiß und schwitzig. Dafür störungsfrei auf der Schaffhausenstrasse, dass ihr unterwegs seid. Keine Meldungen auf irgendwelchen Stock oder Staus haben wir. Ich wünsche euch einfach weiterhin gute Fahrt.

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1: Früher sind beim Schwabental zwei Handelsstraßen zusammengekommen. Die Cannstatter Strasse aus dem Neckargebiet und die Freie Königstraße aus dem oberen Donautal. Weil die beiden Verkehrswege aus dem Schwabenland gekommen sind, hat man dem nördlichen Stadttor einfach Schwabental gesagt. Gut, der ursprüngliche Name war auch nicht gerade originell. Wo der Tor nämlich Mitte des 14. Jahrhunderts neu gebaut worden ist, hat man ihm einfach Neu-Tor gesagt. Ein neues Tor. An der Innenseite von dem Bollwerk hat man früher den Spruch können lesen: Salus exeuntibus. Da hat so viel bedeutet wie Segen für alle, die die Stadt verlassen. Und an der Aussenseite des Schwabental ist gestanden: Pax Intrantibus. Frieden für alle, die in die Stadt einkommen. Man sagt, unsere Nachbarn, Zürcher und auch Thurgauer haben die latinischen Segenswünsche verballhornt. Und schon bald mal hat der Witz die Runde gemacht, beim Schwabental können wir den Spruch lesen, Lappi tut die Augen auf, statt Pax Intrantibus. Lappi tut die Augen auf, passt aber auch recht gut. Es ist nicht weniger und nicht mehr als eine neckische Einladung, unsere schöne Stadt Schaffhausen mit offenen Augen zu betrachten.
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1: Am Mikrofon ist Carla Sterchi. Forschende der ETH Zürich haben eine Technologie entwickelt, die Kamera und Bildschirm in einem einzigen Bauteil vereinen könnte. Philipp Bürgi mit den Einzelheiten.
2: Im Zentrum der Entwicklung steht eine neue Art von Pixel. Bis jetzt können Pixel entweder Licht darstellen, wie auf einem Bildschirm, oder Licht erfassen, wie bei einem Kamerasensor. Den Forschenden von der ETH Zürich ist es jetzt gelungen, die beiden Funktionen in einem einzigen Pixel zu kombinieren. Möglich ist das durch eine speziell strukturierte Oberfläche im Nanometerbereich, wo Licht steuern und gleichzeitig analysieren kann. Künftig könnte die Technologie Geräte ermöglichen, die gleichzeitig Kamera und Display sind. Denkbar wäre laut den Forschenden auch intelligente Bildschirme, die die Lichtinformationen direkt verarbeiten und darauf reagieren können, ohne den Umweg über einen Computer. Für die neue Technologie ist schon ein Patentantrag eingereicht worden.
1: Philipp Bürgi. Die Swatch Group aus Biel fordert in einem Markenrechtsstreit gegen Samsung rund 170 Millionen Dollar Schadensersatz. Das berichtet die Financial Times. Der Uhrenkonzern wirft dem südkoreanischen Technologiekonzern vor, digitale Zifferblätter für Smartwatches angeboten zu haben, die bekannten Marken wie Omega, Tissot oder Longines zu ähnlich seien. Britische Gerichte haben 2022 bereits entschieden, dass Samsung Markenrechte verletzt hat. Nun geht es in London nur noch um die Höhe des Schadenersatzes. Ein Urteil wird zu einem späteren Zeitpunkt erwartet. Russland hat nach eigenen Angaben in der Nacht auf Freitag einen größeren ukrainischen Drohnenangriff auf Moskau abgewehrt. Laut Bürgermeister Sergei Sobjanin wurden innerhalb von rund einer Stunde mindestens 28 Drohnen zerstört. Rettungskräfte seien dort im Einsatz, wo Trümmerteile niedergegangen seien. Angaben zu Verletzten oder Schäden machten die Behörden zunächst nicht. Die Ukraine greift seit Monaten verstärkt Ziele auf russischem Gebiet mit Langstreckendrohnen an. Dabei stehen vor allem Anlagen der Energieinfrastruktur im Fokus. Mehrere Strände in Sydney sind wegen wiederholter Haisichtungen vorübergehend gesperrt worden. Betroffen ist auch der weltberühmte Bondi Beach. Rettungskräfte und Drohnen entdeckten erneut Haie vor der Küste. Badegäste dürfen deshalb nicht ins Wasser. Die Behörden beobachten die Lage weiter. Für zusätzliche Aufmerksamkeit sorgt ein schwerer Haiangriff vor 2 Wochen. Dabei wurde eine Schwimmerin lebensgefährlich verletzt. Ihr Zustand hat sich inzwischen deutlich verbessert.
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4: In der Region Schaffhausen ist es heute richtig, richtig heiß. Höchsttemperaturen von bis zu 37 Grad kann es geben. Das mit ganz viel Sonne, blauem Himmel, gross Abkühlung, irgendwie Regen oder sonst irgendetwas in die Richtung, wird es nicht geben.

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1: Am Mikrofon ist Carla Sterchi. Am Kleinen Mythen im Kanton Schwyz ist eine 20-jährige Frau tödlich verunglückt. Das teilt die Kantonspolizei Schwyz mit. Die Frau stürzte am Donnerstagabend beim Aufstieg zum Hauptgipfel aus noch ungeklärten Gründen in die Tiefe. Ein Helikopter lokalisierte sie später in unwegsamem Gelände und barg sie. Die Kantonspolizei Schwyz und die Staatsanwaltschaft ermitteln nun zum genauen Unfallhergang. Die Feuerwerksinitiative wird zur Volksabstimmung kommen. Das hat das Initiativkomitee bekannt gegeben, nachdem ein indirekter Gegenvorschlag im Nationalrat gescheitert ist. Die Initiative für eine Einschränkung von Feuerwerk verlangt strengere Regeln für den Verkauf und die Verwendung von lärmintensiven Feuerwerkskörpern, insbesondere von Feuerwerksbatterien für den privaten Gebrauch. Öffentliche Feuerwerke etwa am 1. August wären davon nicht betroffen. Lanciert wurde die Initiative von mehreren Tierschutzorganisationen. Bundesrat und Parlament empfehlen die Vorlage zur Ablehnung. Deutschland ist laut dem Jahresbericht des UNO-Büros für Drogen- und Verbrechensbekämpfung zu einem der wichtigsten Umschlagplätze für Ketamin in Europa geworden. Nur die Niederlande spielen beim illegalen Handel mit der Substanz noch eine größere Rolle. Die UNO stellt fest, dass der Konsum von Ketamin in Europa zunimmt. Gleichzeitig steigt in Deutschland die Zahl der Todesfälle im Zusammenhang mit der Droge. Laut dem UNO-Bericht hat auch die Zahl der Drogenkonsumenten weltweit in den vergangenen 10 Jahren deutlich zugenommen. Besonders stark stieg der Konsum von Cannabis und Kokain. Nach den schweren Erdbeben in Venezuela stellt Starlink sein Satelliteninternet in den betroffenen Gebieten vorübergehend kostenlos zur Verfügung. Das teilte das Unternehmen von Tech-Unternehmer Elon Musk auf der Plattform X mit. Bestehende und neue Kunden und Kundinnen können den Dienst bis zum 25. Juli gratis nutzen. Gleichzeitig will Starlink zusätzliche Empfangsgeräte bereitstellen und die Verbindungen in den besonders betroffenen Regionen wiederherstellen. Bei den Erdbeben im Norden und Zentrum Venezuelas kamen nach Regierungsangaben bisher 235 Menschen ums Leben. Zahlreiche Gebäude wurden zerstört.
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3: Sonnig und heiß ist es auch heute in der Region Schaffhausen. Dazu geht eine schwache Brise. Mit aktuell 28 Grad bis zu 36 Grad gibt es heute Maximum. Im Moment haben wir keine Verkehrsmeldungen für ein Radio Monat Sendegebiet vorliegen. Ich wünsche allen, die unterwegs sind, ganz eine gute und sichere Fahrt. Füllt er Konzerthalle, doch hinter dem Erfolg stehen Selbstzweifel, Therapien und der Mut, seinen eigenen Weg zu gehen. 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Mit Stargazing ist der Miles Smith über Nacht berühmt worden. Jetzt ist sein erstes Album draussen. Warum es so lange gegangen ist, bis die Platte da ist und wie er mit dem Erfolg umgeht. Ihr erfahrt es die nächste halbe Stunde und mit einem Song von ihm starten wir auch gerade in die Mittagsshow. Am Mikrofon für euch, Marcia Strom.

0: Der Freitagvormittag mit der Mittagsshow auf Radio Monat. Mit «My Mess, My Heart, My Life» bringt er sein erstes Album raus, der Miles Smith.
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0: Ja, den kennen wir schon von ihm.
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0: Sein Debütalbum, das ist aber weitaus mehr als einfach eine Sammlung von neuen Songs. Der britische Singer-Songwriter der verarbeitet darauf persönliche Erinnerungen, redet über Familie, Verlust, psychische Gesundheit und auch den Weg zu sich selber. Songs wie «Grandma's Place» erzählen zum Beispiel von seiner Kindheit, aber auch von der Angst und von Depressionen. Im Interview mit «And the Writer Is» erzählt mal Smith, warum ihm das Album so wichtig ist.
10: «Every day is a different day. I wake up some days and I catastrophize and like, this is all going away tomorrow. And that's like a really real feeling and it scares me and I get super anxious. And then some days I wake up and I'm like, I'm exactly where I'm supposed to be. I never started my career for like critical mass. I started because I had something to say.»
0: Auch der Riesenerfolg. Gerade am Anfang mit Stargazing haben neue Herausforderungen mit sich gebracht. Eben nach dem Welthit Stargazing hat er sich im ersten Moment ein bisschen leer gefühlt und auch gefragt, ob er jemals an dem Erfolg anknüpfen kann.
10: When I was 18 was probably the scariest time of my life because I, you know, tried to press Control Alt Delete on life. And then I was like, I have to face my demons. And this whole album's written on the notes from like my therapy throughout that time.
7: How are you dealing with it now?
10: Stargazing had come out. I quickly remember not long after it peaked, I had this massive empty feeling. And it was like, how do I do that again?
0: Warum es so lange gegangen ist, bis jetzt das Album da war, obwohl er jetzt aktuell auch steht als Musiker, das ist das Thema dann im zweiten Teil. Jetzt lass uns zuerst mal rein in die neue Musik von Miles Smith und gerade als erstes mit einer Reise zurück in seine Kindheit mit dem Song «Grandma's Place».

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0: Mit dem Nico Santos durch den Freitagvormittag mit unserer Mittagsshow. Und jetzt ist es 11:30 Uhr, Zeit für unsere regionalen Nachrichten und die gibt es jetzt mit dem Jonas Mielsch.
1: Der Zürcher Verkehrsverbund, kurz ZVV, hat im Jahr 2025 mit knapp 690 Millionen Fahrgästen einen neuen Rekord erreicht. Das sind 17 Millionen oder 2,6% mehr Reisende als im Jahr 2024. Gleichzeitig fiel das Defizit tiefer aus als budgetiert. Der Kostendeckungsgrad stieg auf 65%. Trotz der positiven Entwicklung belasten steigende Betriebskosten sowie Investitionen in Infrastruktur, Fahrzeuge und die Dekarbonisierung die Finanzen des ZVV. Weiter zugenommen hat die Nutzung digitaler Tickets. Rund 78% aller Fahrausweise wurden 2025 digital gekauft. Die Thurgauer Staatsrechnung 2025 sorgt weiter für rote Köpfe. Nachdem die Finanzkontrolle des Kantons die Rechnung als teilweise gesetzeswidrig eingestuft hat, hat sich nun die Geschäftsprüfungs- und Finanzkommission GVK des Kantonsparlaments mit ihr auseinandergesetzt. Wie aus dem Bericht der Kommission hervorgeht, waren mehrere zusätzliche Sitzungen nötig, um zwischen Verwaltung und Finanzkontrolle zu vermitteln. Die Finanzkontrolle kritisiert in erster Linie buchhalterische Einzelheiten. Das Ergebnis der Rechnung sei aber korrekt. Um die buchhalterischen Fehler im nächsten Jahr zu verhindern, soll im nächsten Jahr eine Zürcher Wirtschaftsprüfungsunternehmen beigezogen werden. Daraufhin haben sich Finanzverwaltung und die Finanzkontrolle geeinigt. Ein entsprechender Antrag wird von der GfK an der kommenden Rechnungsdebatte am 1. Juli gestellt. Das Parlament von Stein am Rhein wird heute Abend unter anderem über die Finanzlage der Stadt diskutieren. Das zeigt die Traktantenliste des Rates. Das vergangene Jahr hat Stein am Rhein mit einem Gewinn von 3,7 Millionen Franken abgeschlossen. Der Stadtrat beantragt nun, den gesamten Überschuss in einen Reservetopf zugunsten des Schulhaus Schanz zu stecken. Darüber muss der Einwohnerrat heute noch entscheiden. Zudem wird das Parlament über das Riegötli-Areal diskutieren. Jimmy Sauter mit den Details.
2: Im letzten Dezember ist bei der Stadt Stein am Rhein eine Volksinitiative eingereicht worden, die verlangt, dass ein Riegötli-Areal nicht verkauft wird. Auch die beiden Grundstücke, die an das Riegötli-Areal angrenzen, ein Gebiet Hagenwies und ein Areal im Orich, sollen im Besitz der Stadt bleiben. Der Stadtrat ist gegen diese Volksinitiative. Er argumentiert, dass schon heute die Stimmbevölkerung müsste einen Verkauf von einem von diesen drei Grundstücken bewilligen. Und der Stadtrat plant, den Riegötlihof gegen den Baumgartenhof zu tauschen. Der gehört einer Privatperson, und zwar am David Böhni. Das Grundstück, wo heute der Baumgartenhof drauf ist, könnte nach dem Tausch mit neuen Wohnungen überbaut werden.
1: Die heutige Sitzung des Steiner Einwohnerrats beginnt um 6:45 Uhr. Die Stimmberechtigten von Steckborn haben an der Gemeindeversammlung einen Planungskredit von 60.000 Franken für die Weiterentwicklung der Sportanlage EMIC 2.0 genehmigt. Für die Sportanlage soll nun das Bewilligungsverfahren weitergeführt werden, wie der Bote vom Untersee heute schreibt. Geplant sind ein Hauptspielfeld sowie ein Juniorenfeld. Der Kredit für die Sportanlage wurde mit einer Gegenstimme gutgeheißen. Zudem sprach sich die Versammlung dafür aus, dass das Hauptspielfeld auf das FIFA-Standardmaß von 100 x 68 Metern auszulegen ist. Über den Baukredit soll voraussichtlich 2027 abgestimmt werden.
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0: Das Thermometer, das wandert auch heute immer weiter darauf, bis auf 36 Grad im Maximum. Aktuell haben wir 29 Grad in der Region Schaffhausen. Der Freitag also bringt einen Haufen Sonnenschein und heisse Temperaturen. Dazu geht eine schwache Bise. Durch den Freitagvormittag kommen wir soweit störungsfrei. Wir haben keine Verkehrsmeldung über Störungen oder Stocken vorliegen. Ganz eine gute Fahrt durch das Radio Mono Sendegebiet. Standes Callcenter und Hochzeitslocations, die haben heute alle Hände voll zu tun. Der 26.06.20. 26. zählt wegen seinem Datum zu den beliebtesten Hochzeitstagen vom Jahr. Viele Berlin nutzen die Gelegenheit und geben sich heute ein Ja-Wort. Und also nur schon jetzt am Vormittag haben wir hier bei uns in der Redaktion mit bestem Blick auf das Standesamt einen Haufen frisch Verheiratete dürfen beim Anstossen und Herzen beobachten. Im Studio für euch heute die Massenstrom. Ist mir eine Freude.

0: Eternal Flame, die ewige Flamme, die heute gefühlt auch für aussen 30 Grad stehen auf dem Thermometer. Und die Viertale, da sorgen Vandalismus und Littering bei den Schulhäusern, Spielbrett und Stumpenboden für Unmut. Besonders hart hat Turnhallengebäude Stumpenboden verwünscht. Jugendliche haben mit einem verstopften WC zwei Stockwerke mit Wasser geflutet, damit auch Turnhallen und Kita im Untergeschoss, sagt zuständige Gemeinderat Markus Späth.
1: Das ganze Elektrische in der Kita ist ausgefallen, hat müssen die Tür repariert werden. Die Kita ist während einem ganzen Tag nicht mehr benutzbar gewesen. Die anderen Schäden halten sich im Moment in Grenzen, wobei wir noch nicht wissen, wie weit der Boden in der Turnhalle und in der Kita Schaden genommen hat.
0: Die mutmaßlichen Täter, die gefunden werden, sind zwei Buben. Beide sind geständig.
1: Es ist, soweit ich von der Polizei gehört habe, eine Dummheit, die einfach aus dem Ruder gelaufen ist. Allerdings muss man klar sagen, es ist mehr wie einfach nur ein blöder Bubenstreich. Sie haben wirklich mit einer gewissen Energie nachher das in Tat umgesetzt.
0: Welche Massnahmen der Gemeinderat und die Schulbehörde ergreifen, darüber berichten wir gerade im Infomittag nach der 12.

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0: Perfect Strangers von Jonas Blue mit dem JP Cooper. Gute Nachricht, bis zur Mittagspause sind es noch genau 10 Minuten. Also nochmal kurz Gas geben.
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0: Der Euro kostet 92 Rappen 21. Der US-Dollar hat einen Wert von 80 Rappen 84. Der Kurs für ein Kilo Gold notiert aktuell bei 105'289 Franken. Und zum Schluss noch der SMI, der ist um 0,69% gesunken und liegt im Moment bei 14'133 Punkten. So viel von der Börse. Die Schlussresultate gibt es heute Abend um 10.06 Uhr.

0: Die Feuerwehrsinitiative wird zur Volksabstimmung kommen. Das hat das Initiativkomitee bekannt gegeben, nachdem ein indirekter Gegenvorschlag im Nationalrat gescheitert ist. Die Initiative für eine Einschränkung von Feuerwerk verlangt strengere Regeln für den Verkauf und die Verwendung von lärmintensiven Feuerwerkskörpern, insbesondere von Feuerwerksbatterien für den privaten Gebrauch. Öffentliche Feuerwerke etwa am 1. August wären davon nicht betroffen. Lanciert wurde die Initiative von mehreren Tierschutzorganisationen. Bundesrat und Parlament empfehlen die Vorlage zur Ablehnung. Deutschland ist laut dem Jahresbericht des UNO-Büros für Drogen- und Verbrechensbekämpfung zu einem der wichtigsten Umschlagplätze für Ketamin in Europa geworden. Nur die Niederlande spielen beim illegalen Handel mit der Substanz noch eine größere Rolle. Die UNO stellt fest, dass der Konsum von Ketamin in Europa zunimmt. Gleichzeitig steigt in Deutschland die Zahl der Todesfälle im Zusammenhang mit der Droge. Laut dem UNO-Bericht hat auch die Zahl der Drogenkonsumenten weltweit in den vergangenen 10 Jahren deutlich zugenommen. Besonders stark stieg der Konsum von Cannabis und Kokain. Nach den schweren Erdbeben in Venezuela stellt Starlink sein Satelliteninternet in den betroffenen Gebieten vorübergehend kostenlos zur Verfügung. Das teilte das Unternehmen von Tech-Unternehmer Elon Musk auf der Plattform X mit. Bestehende und neue Kunden und Kundinnen können den Dienst bis zum 25. Juli gratis nutzen. Gleichzeitig will Starlink zusätzliche Empfangsgeräte bereitstellen und die Verbindungen in den besonders betroffenen Regionen wiederherstellen. Bei den Erdbeben im Norden und Zentrum Venezuelas kamen nach Regierungsangaben bisher 235 Menschen ums Leben. Zahlreiche Gebäude wurden zerstört.
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2: Der Sommer übernimmt heute von früh bis spät die Regie. Dazu eine gerade schwache Beise, die der Hitze aber kaum gegenhalten kann. Die Temperaturen steigen heute bis auf 36 Grad. Morgen geht der Sommer sozusagen in die Verlängerung. Das Wetter können wir probieren. Viel Sonnenschein, kaum Wind und noch höhere Temperaturen. Bis zu 37 Grad gibt es morgen. Und damit wäre das der heißeste Tag dieser Hitzewelle. Durch den Freitagmittag kommt ihr soweit störungsfrei im Radiomonat ein Sendegebiet. Wir haben keine Verkehrsmeldungen vorliegen. Sollte es aber trotzdem irgendwo länger gehen, stocken oder stauen, meldet es gerne bei unserer Gratis-Verkehrshotline unter der Nummer 0800 91 5 und 3 mal 0. Merci und ganz gute Fahrt wünsche ich. 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Der Infomittag auf Radio Monat, gerade als nächstes mit dem Thema. Im Sommer, da sind die Tage länger und die Abend wärmer. Das führt dazu, dass die Leute länger am Abend auch draußen sind. Das Viertelen macht aber genau das Problem. Dort ist rund um die Schulhäuser, Spielbrett und Stumpenboden zu Vandalismus und Littering gekommen. Im Infomittag schauen wir uns die Vorfälle genauer an und erfahren, welche Massnahmen jetzt vom Gemeinderat ergriffen werden. Das gerade als nächstes im Studio für euch. Marcia Strom wünscht eine ganz gute und kühle Mittagspause.

Sie ab 12 Uhr geniessen ein Essen, suchen euer schattiges Plätzchen und tanken Energie. Das ist unser Infomittag auf Radio Monat. Auf ein Furzkissen sitzen, Zahnpasta auf ein schlafendes Gesicht streichen oder den Haken stellen. Streiche sind in der Regel harmlos. In Fürthalen sind an den Schulhäusern Spielbrett und Stumpenboden aber Grenzen überschritten worden.

0: Dort sorgen seit ein paar Wochen Vandalismus und Littering für rote Köpfe. Das hat der Gemeinderat heute bekannt gegeben und einen Vorfall öffentlich gemacht, wo die Gemeinde tief in die Kasse greifen lässt. Jolanda Guzman hat die Einzelheiten.
1: Seit Tagen länger und öbig wärmer sind, kommt es rund um die Schulhäuser Stumpenboden und Spielbrett in Fürthalen und vor allem um die neue Kindergärten herum zu Vandalismus und Littering. Das sagt der zuständige Gemeinderat und abtretende Schulpräsident Markus Späth.
2: Praktisch immer am Wochenende, Freitag, Samstag, Samstag, Sonntag sind so die neuralgischen Tage. Unsere Abwärter müssen am Morgen früh zum Teil stundenlang aufräumen, weg die mit diesen Überresten, unter anderem Scherben, wo der nächtliche Ausgang von jungen Leuten hinterlässt.
1: Nicht Littering kommt es in Fürthalen, aber auch zu Vandalismus. Bei den neuen Kindergärten ist die Aussenbeleuchtung beschädigt und das Mobiliar zerkratzt worden. Und beim Schulhaus Stumpenboden sind Toi-Toi-WCs umgeworfen und geleert worden. Am gleichen Wochenende wie der Toi-Toi-Vorfall ist aber noch etwas anderes passiert.
2: Eskaliert ist die ganze Sache am 1. Juni-Wochenende, wo es nicht nur das übliche Littering, üblich in Anführungs- und Schlusszeichen gegeben hat, sondern wo Jugendliche eingedrungen sind in Turnhallengebäude, ein WC verstopft haben, die Spülung manipuliert haben, sodass während Stunden Wasser ins ganze Gebäude über zwei Stockwerke, aber bis in die Kita eingedrungen ist und grosse Schaden verursacht hat.
1: Daraufhin hat die Feuerwehr ausrücken. Besonders hart hat es die Turnhalle und die Kita im Unterschoss getroffen.
2: Das ganze Elektrische in der Kita ist ausgefallen, hat müssen die Tür repariert werden. Die Kita war während einem ganzen Tag nicht mehr benutzbar gewesen. Die anderen Schäden halten sich im Moment in Grenzen, wobei wir noch nicht wissen, wie weit der Boden in der Turnhalle und in der Kita Schaden genommen hat.
1: Bis jetzt rechnet die Gemeinde mit einem Schaden in fünfstelliger Höhe. Die Kosten könnten aber noch in die Höhe schiessen. Die Gemeinde hat die Strafanzeige eingereicht. Die mutmaßlichen Täter haben mittlerweile gefunden werden können. Laut Markus Späth handelt es sich dabei um zwei Buben aus Fürthalen.
2: Sie haben im Dorf herumverzählt, was sie da gemacht haben, mit einem gewissen Stolz. Und das hat ihnen dazu geführt, dass auch wir davon gehört haben und dann haben können die Polizei informieren. Die Polizei jetzt dahinter. Beide sind bestätigt, sind zwei Buben aus der Mittelstufe, 5-6-Klässler.
1: Einer der Täter hat sich für den Vorfall entschuldigt. Das schätze ich ja sehr, sagt Markus Späth. Gemeinde und Schulpflege würden aber an der Forderung nach Schadensersatz festhalten, sagt er. In Reaktion auf das Littering und den Vandalismus hat die Gemeinde schon erste Massnahmen ergriffen, sagt Markus Späth.
2: Bis zu Abend am 10 Uhr dürfen sie alle um die Schulhäuser herum sein. Was wir aber gemacht haben, ist, um jetzt nicht einfach die Gelände abzusperren oder so, da wäre mit Kanonen auf Spatzen geschossen. Wir haben den Gemeindesicherheitsdienst beauftragt, regelmässig an den Wochenende Kontrollgänge zu machen. Da findet seit mehreren Wochen statt.
1: Bis jetzt sei auf den Kontrollgängen vom Sicherheitsdienst nichts Auffälliges passiert. Möglicherweise geht aber der Gemeinderat noch einen Schritt weiter bei den Massnahmen. Eine Option wären Überwachungskameras. Das muss aber dann ein anderer Gemeinderat entscheiden. Ab dem 1. Juli ist der Fürthaler Gemeinderat neu aufgestellt.

0: 9 Minuten noch und dann ist es 12:30 durch den Freitagmittag mit Radio Monat und vorerst mit keiner Abkühlung.
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0: Wo verbringt man Mittagspause am besten bei dem heißen Wetter? Ralf Rickli vom Meteotest.
2: Ja, ein bisschen salopp gesagt unter dem Rheinfall. Wenn natürlich noch weniger Wasser abkommt, kann man bald unter dem Rheinfall duschen. Aktuell hat er aber noch genügend Wasser, das einem wegstühlt. Spass beiseite. Nein, es ist warm. Es ist jetzt so 33 Grad warm in Schaffhausen und 36 Grad sind möglich den Nachmittag. Viel Sonne, der Abend warm, trocken, kein Gewitter. Das sind keine Zahlen vom heutigen Tag.
0: Abkühlung ist morgen noch nicht in Sicht, eigentlich im Gegenteil.
2: Nein, ist nicht in Sicht. Wir haben eigentlich eine gleiche Druckverteilung in Bodennähe, keine grosse Gradiente und auf etwa 5000 Meter oder fast 6000 Meter, muss man heute sagen, dort haben wir ein grosses Hoch, das eigentlich die ganze Situation stabilisieren und damit ist der Samstag schnell zusammengefasst, Copy-Paste, dasselbe von heute noch einmal mit etwa 36 Grad.
0: Ja, und kommt dann am Ende von dem Hitzemarathon auch wieder ein bisschen ein Aufschnaufen?
2: Ja, das Aufschnaufen ist wahrscheinlich auf den Montag angesagt und vorher haben wir noch den Sonntag. Dort ist wahrscheinlich, dass am Vormittag so mittelhohe Wolkenfelder durchziehen, Wolkenfelder auf 4-5'000 Meter, vielleicht mit Fallstreifen drin, vielleicht sogar eine Quellwolke, die mitschwimmt und nochmal kurz einen Spritz Regen bringt. Und dann vom Mittag in den Nachmittag wieder viel Sonne und die Temperatur geht locker nochmal auf 34 Grad rauf. Am Abend vielleicht schon mal ein Gewitter, möglicherweise auch nur in den Alpen. Und dann auf dem Montag, dort gibt es eine Änderung, die wird aber vor allem im Modell nicht so konsistent gezeigt. Man hat eine grosse Bandbreite von Lösungen. Die wahrscheinlichste Variante ist, dass am Montag stellenweise dicht das Gewölchtet herkommt, zeitweise verbunden mit Regen, eventuell mit Gewitter. Zum Teil tut es wieder auf. Die Temperatur kann am Montag nochmal bis 30 Grad rauf. Die absoluten Werte von der Temperatur gehen zurück. Gleichzeitig stippt aber die Feuchtigkeit. Und dann hat man dann zwar nicht mehr gerade 4 oder 35 Grad, aber es wird zunehmend schwül. Und das ist dann auch nicht gerade so das super Empfinden für den Wochenbeginn. Am Dienstag wahrscheinlich einst mehr, einst weniger Wolken und häufiger mal noch ein gut Schrägen dabei.
0: Also nicht ganz so einfach, da einen kühlen Kopf zu bewahren. Aber er kann es, der Ralf Rickli vom Meteotest mit den Wetteraussichten für die Region Schaffhausen.
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1: Und jetzt ist es 12:30 Uhr, Zeit für ein regionales News-Update. Und das gibt es jetzt mit dem Jonas Mielsch.
2: Der Zürcher Verkehrsverbund, kurz ZVV, hat im Jahr 2025 mit knapp 690 Millionen Fahrgästen einen neuen Rekord erreicht. Das sind 17 Millionen oder 2,6% mehr Reisende als im Jahr 2024. Gleichzeitig fiel das Defizit tiefer aus als budgetiert. Der Kostendeckungsgrad stieg auf 65%. Trotz der positiven Entwicklung belasten steigende Betriebskosten sowie Investitionen in Infrastruktur, Fahrzeuge und die Dekarbonisierung die Finanzen des ZVV. Weiter zugenommen hat die Nutzung digitaler Tickets. Rund 78% aller Fahrausweise wurden 2025 digital gekauft. Die Thurgauer Staatsrechnung 2025 sorgt weiter für rote Köpfe. Nachdem die Finanzkontrolle des Kantons die Rechnung als teilweise gesetzeswidrig eingestuft hat, hat sich nun die Geschäftsprüfungs- und Finanzkommission GVK des Kantonsparlaments mit ihr auseinandergesetzt. Wie aus dem Bericht der Kommission hervorgeht, waren mehrere zusätzliche Sitzungen nötig, um zwischen Verwaltung und Finanzkontrolle zu vermitteln. Die Finanzkontrolle kritisiert in erster Linie buchhalterische Einzelheiten. Das Ergebnis der Rechnung sei aber korrekt. Um die buchhalterischen Fehler im nächsten Jahr zu verhindern, soll im nächsten Jahr eine Zürcher Wirtschaftsprüfungsunternehmen beigezogen werden. Daraufhin haben sich Finanzverwaltung und die Finanzkontrolle geeinigt. Ein entsprechender Antrag wird von der GfK an der kommenden Rechnungsdebatte am 1. Juli gestellt. Das Parlament von Stein am Rhein wird heute Abend unter anderem über die Finanzlage der Stadt diskutieren. Das zeigt die Traktantenliste des Rates. Das vergangene Jahr hat Stein am Rhein mit einem Gewinn von 3,7 Millionen Franken abgeschlossen. Der Stadtrat beantragt nun, den gesamten Überschuss in einen Reservetopf zugunsten des Schulhaus Schanz zu stecken. Darüber muss der Einwohnerrat heute noch entscheiden. Zudem wird das Parlament über das Rigötli-Areal diskutieren. Jimmy Sauter mit den Details.
3: Im letzten Dezember ist bei der Stadt Stein am Rhein eine Volksinitiative eingereicht worden, die verlangt, dass ein Rigötli-Areal nicht verkauft wird. Auch die beiden Grundstücke, die ans Rigötli-Areal angrenzen, ein Gebiet Hagewies und ein Areal im Orich, sollen im Besitz der Stadt bleiben. Der Stadtrat ist gegen diese Volksinitiative. Er argumentiert, dass schon heute die Stimmbevölkerung müsste einen Verkauf von einem von diesen drei Grundstücken bewilligen. Und der Stadtrat plant, den Rheingötlihof gegen den Baumgartenhof zu tauschen. Der gehört einer Privatperson, und zwar am David Böhni. Das Grundstück, wo heute der Baumgartenhof drauf ist, könnte nach dem Tausch mit neuen Wohnungen überbaut werden.
2: Die heutige Sitzung des Steiner Einwohnerrats beginnt um 6:45 Uhr. Die Stimmberechtigten von Steckborn haben an der Gemeindeversammlung einen Planungskredit von 60.000 Franken für die Weiterentwicklung der Sportanlage EMIC 2.0 genehmigt. Für die Sportanlage soll nun das Bewilligungsverfahren weitergeführt werden, wie der Bote vom Untersee heute schreibt. Geplant sind ein Hauptspielfeld sowie ein Juniorenfeld. Der Kredit für die Sportanlage wurde mit einer Gegenstimme gutgeheißen. Zudem sprach sich die Versammlung dafür aus, dass das Hauptspielfeld auf das FIFA-Standardmaß von 100 x 68 Metern auszulegen ist. Über den Baukredit soll voraussichtlich 2027 abgestimmt werden.
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1: Die Sonne steht heute den ganzen Tag im Rampenlicht, praktisch keine Wolken und nur eine schwache Brise in der Region Schaffhausen. Bis zu 36 Grad gibt es heute Maximum, um die 30 Grad haben wir im Moment. Morgen dreht der Sommer der Regler noch ein bisschen weiter auf. Wieder gibt es satte Sonne und Temperaturen bis 37 Grad. Damit wäre es der heisseste Tag von dieser Hitzewelle. Freifahrt haben wir im Moment im Radiomonat Sendegebiet. Es sollte nie stocken oder stauen. Laut unserem

Eine Welt voll mit Magie, Zaubersprüchen und Abenteuer. Und Millionen Fans auf der ganzen Welt. Heute, vor 29 Jahren, ist das erste Harry Potter Buch rausgekommen und hat den Grundstein für das erfolgreichste Buchphänomen der Zeit gelegt. Gerade als nächstes schauen wir zurück auf den Anfang dieser Geschichte rund um den berühmtesten Zauberlehrling der Welt. Durch die Mittagsshow begleitet euch die Marcia Strom.

0: Der Infomittag auf Radio Monat, 9 Minuten ab der halb 1, Hemmers, und sie hat uns alle in eine Welt entführt, wo wir, ich getraue mich jetzt einfach mal für alle zu reden, selber gern gelebt hätten. Quidditch spielen, lernen, wie man mit einem Zauberstab wedelt oder Tränke braut. Es geht natürlich um die Welt von Harry Potter.
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0: Heute vor 29 Jahren ist das allererste Buch von dieser Reihe rausgekommen. Sophie Wirth schaut mit uns drum zurück. Eine ikonische Musik war damals noch nicht einmal eine entfernte Idee gewesen. Joanne K. Rowling war im 1997 frisch geschieden, arbeitslos, eine alleinerziehende Mutter und musearm. Sie hat schon immer geschrieben, aber Harry Potter and the Philosopher's Stone oder auf Deutsch Der Stein der Weisen war das erste Buch, das sie probiert hat zu veröffentlichen, wie sie in einem Interview bei Frontline sagt.
7: I was a single parent, recently divorced. Not working, very, very broke, and determined to finish the book because I was about to start training as a teacher, and I knew that I would have no time at all to write, so it was a self-imposed deadline. I just wanted to finish this book and just try and get it published.
0: Sie hat das Buch müssen fertig schreiben, weil sie gewusst hat, sie fängt der Stelle als Lehrerin an und hat nachher keine Zeit mehr, das fertig zu machen. Die Idee dafür hat sie auf einer Zugfahrt wie den Blitz getroffen.
7: Harry Potter came to me on a train in 1990. I was sitting just staring out of the window and the idea just fell out of nowhere. It was the purest stroke of inspiration I've ever had in my life.
0: Seitdem hat sie über den Harry Potter geschrieben. Das erste Buch, wo sie all ihre Ideen drin gebündelt hat, ist mit einer Auflage von 500 Exemplaren rausgekommen unter dem Namen J.K. Rowling, also nur ihren Initialen. Der Verlag hat Angst gehabt, dass wenn man wüsste, dass eine Frau ist, sich das Buch weniger gut verkauft, gerade bei den jungen Buben.
7: They thought it was a book that would appeal to boys and they thought possibly if they saw Joanne on the front cover, they wouldn't pick it up.
0: Ihr Wunsch war damals, dass es einfach in einem Büchergeschäft im Regal steht. Beim Interview bei Frontline im 1998 hat sie nicht einmal den Wunsch gehabt für einen Film, hat aber gesehen, dass es sich gut eignen würde wegen der vielen Action.
7: What my absolute ambition was to be able to walk into a bookshop and see it on the bookshelf. Having said that, now I stand back from it, yes, I do think it would make a good film because there's a lot of action in it. And that I can see that some of it would work very well visually.
0: Da hat Joanne K. Rowling auch recht gehabt. Die Filmreihe gilt als eine der erfolgreichsten von der Filmgeschichte. Und auch die Buchreihe ist mittlerweile über 500 Millionen Mal verkauft worden und in insgesamt 80 Sprachen übersetzt. Mit einem geschätzten Vermögen von 1 Milliarde Dollar gilt die britische Autorin als eine der reichsten in der Weltgeschichte. Und das alles geht zurück auf die Veröffentlichung vom ersten Harry Potter Band am 26. Juni 1997, also genau heute vor 29 Jahren.
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0: Die aktuelle Single von Piero Esteriore Avessi. Nicht mehr mit seinen Brüdern unterwegs, sondern jetzt als Solokünstler, sorgt für italienisches Flair am Viertel vor eins. Der Schaffhauser Chor Chorisma ist ein Chor mit jungen Leuten aus der Region Schaffhausen. Schon bald sind sie aber nicht mehr hier in der Region, sondern zu Ostdeutschland und zu Polen. Der Nico Bollinger hat sich über die Pläne vom Chor informiert. Der Jonathan Schmid fasst zusammen.
1: Im Schaffhauser Chor Chorisma singen und musizieren die jungen Leute aus der Region. An diesem Wochenende sind die letzten Probekonzerte vor der grossen Konzerttour, sagt die Chorleiterin Anna Barbara Winzeler.
2: Wir haben in dem Sinne eigentlich eine Hauptprobe, oder nicht eine Hauptprobe, sondern eigentlich ein Werkstattkonzert, wo uns eine Chance bietet, da, was wir im Ausland den Leuten präsentieren, eigentlich nochmal voraufzuführen und schauen, verhebt da. Haben unser Publikum da gern? Wie kommt das an? Was können wir noch besser machen?
1: Am Samstagabend gibt es ein Konzert im Schaffhauser Gaswerk Areal. Am Sonntagabend ist dann das Konzert in der reformierten Chilenburg Stein am Rhein. Bei der Liederauswahl sind auch ein paar moderne Stücke dabei, sagt Leila Huber. Sie teilt sich die Chorleitung mit der Anna Barbara Winzeler.
3: Wir haben eine Mischung zwischen Schweizer Volksmusik, die soll zeigen, wo wir herkommen, und dann haben wir ein paar Stücke von den Ländern, wo wir hingehen, also deutsche und polnische Stücke. Und dann auch so ein paar, wir haben es Fun-Stücke genannt, also einfach Stücke, die irgendwo von Bühne hören, einfach Spass machen zu machen und wo man sieht, okay, das ist, dass unsere Leute ein bisschen Spass haben.
1: Wer am Wochenende bei der Generalprobe geht vorbeischauen, darf sich auf ein Apéro und ein spannendes Programm freuen. Der Erlös geht in die Reisekasse, sagt Leila Huber.
3: Wir haben viele Sprachen, wir haben viele Showstücke, wir haben Sachen mit Body Percussion, wir haben Soundeffekte. Ja, und ich denke, wir haben wirklich eine sehr motivierte Gruppe diesmal zusammen. Also immer, aber eine Gruppe, die sich wirklich auch freut, jetzt mit dem, dass das Programm wirklich zeigen kann und mega Lust auf der Bühne zu stehen. Und ich glaube, man kann sich auf viel Abwechslung freuen.
1: Nach dem Farewell-Konzert am Wochenende startet in der nächsten Woche die Konzerttour durch Ostdeutschland und Polen. Der erste Tourstopp ist in der sächsischen Grenzstadt Görlitz. Dann geht es über die polnische Grenze auf Breslau und Schweidnitz. In dieser Gegend ist die Chorkultur besonders beliebt und darum erwartet Leila Huber bei den Auftritten grossen Menschenauflauf. Dazu gibt es auf der Konzerttour auch ein grosses Wiedersehen.
2: Vor ungefähr 10 bis 15 Jahren, damals mal, wo wir noch jung waren und mit den Singschuhen, waren wir sogar schon mal dort gewesen und haben das eigentlich alle in sehr guter Erinnerung. Und dass wir jetzt dort wieder hergehen, ist eigentlich dem geschuldet, dass wir einerseits eben den Julius haben, der uns dort herführen wollte, aber andererseits auch wirklich die Erwartung, dass wir dort eine gute Zeit haben werden.
1: Für die Auftritte am Wochenende ist 7-mal geprobt worden. Dazu an einem ganzen Probesamstag. An dem Generalprobekonzert am Wochenende können Sängerinnen und Sänger vom Chorisma jetzt das Geübte zeigen. Auch wenn wahrscheinlich noch nicht alles 100% sitzt, sagt Anna Barbara Winzeler.
2: Die Stelle ist noch nicht ganz ideal. Ich glaube, ich schaue noch mal rasch selber drauf. Vielleicht braucht es das, ich weiß es nicht.
1: An diesen Konzerten geht es auch darum, um die Kultur der Schweiz noch mehr ins Ausland zu tragen. Konkret zum Beispiel mit der Musik von Dieter Wiesmann.
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1: Am Samstagabend startet das Konzert am 7. im Schaffhauser Gaswerk Areal. Am Sonntagabend dann auf die 5.

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0: Der Infomittag auf Radio Monat noch 8 Minuten, dann ist es 1. Seit gestern ist sie offiziell eröffnet, die Festivalsaison in der Schweiz. Ein Open Air St. Gallen ist gestern losgegangen, mit dabei in diesem Jahr dort unter anderem Hecht oder auch Scooter. Der nächste Monat ist vollgespickt mit Musikfestivals, bis Ende Juli ein Stars in Town Schaffhausen losgeht. Welche Weltstars im nächsten Monat in die Schweiz kommen, das hat in der Morgenshow der Nico Bollinger unter anderem angeschaut.
1: Von Rock am Summerside mit Electric Callboy bis zur Schweizer Musik mit dem Trauf auf der Summerstage ist so ziemlich alles mit dabei. Zu den Highlights gehören am Montreux Jazz Festival Dre. Am guten Festival ist zum Beispiel der Teddy Swims mit dabei. Ich hätte es da mit der Aufzählung noch endlos weitermachen. Ich glaube aber, wer an ein Festival will gehen, der kommt sicher irgendwo immer auf seinen Geschmack. Gestern Abend, da sind in der Stadt Schaffhausen auch viele auf den Nike-Geschmack gekommen. Schön mit Nadel und Faden ist da gewerkelt worden im Museum zu Allerheiligen. Das im Rahmen von einem Sonderprojekt für die Museumsnacht. Es soll was Materielles entstehen fürs Jubiläum, meint Anna Schwer. Sie ist beim Museum zu Allerheiligen für die Museumspädagogik und Vermittlung zuständig.
2: Das ist eine Aktion von der Museumsnacht Hegau Schaffhausen und eben zum 25. Jubiläum soll eben dieser große Teppich dann am Ende eben aufgehängt werden und präsentiert werden an der Museumsnacht selbst.
1: Was der Teppich denn so speziell macht und wie auch ihr ein Platz darauf könnt machen, das könnt ihr auf unserer Webseite oder aus der Radio Monat App nachhören. Und während da die einen am Nein gewesen sind, haben sich auch ein paar bei der Fußball-WM eingeschaltet und gesehen, wie Deutschland gestern Abend gegen Ecuador verloren hat. Die Stimmung ist trotz dem ersten Platz in der Gruppe beim Julian Nagelsmann, einem Trainer im Magenta TV-Interview, jetzt nicht so prickelnd gewesen.
3: Nein, bitte hört auf. Quatsch, ehrlich.
4: Ja.
3: Warum haben wir jetzt heute, wollten die Jungs nicht Vollgas spielen?
4: Natürlich wollten sie spielen, aber die anderen wollten es ein bisschen mehr.
3: Nee, die wollten es mehr. Die haben ein bisschen mehr Risiko genommen in vielen Aktionen. Wir hatten, aber ich kann jetzt keinem Spieler sagen, er hat nicht Gas gegeben. Das ist mir viel zu plakativ.
1: Da ist für drin gewesen, bevor es am Montag in der K.O.-Phase schon wieder weitergeht für Deutschland. Da bin ich froh, ist die Stimmung bei der Schweizer Nazi deutlich besser. Ich verabschiede mich damit und wünsche jetzt noch ganz einen schönen Mittag.

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1: Am Mikrofon ist Carla Sterchi. Ein Schweizer Rettungsteam ist auf dem Weg nach Venezuela. Das Team besteht aus 80 Personen mit Suchhunden. Zudem werden rund 18 Tonnen Hilfsmaterial nach Venezuela gebracht. Es sei ein Rennen gegen die Zeit, sagt Sebastian Oegster von der Rettungskette zum Blick.
2: Der Einsatz ist zwischen einer Woche und 10 Tagen geplant. Und wir sind

0: Weihnachtsmarkt gerast. Dabei wurden 6 Menschen getötet und 100 weitere verletzt. Nach Angaben der Anklage hatte der Täter die Tat lange geplant. Mit der Feststellung der besonderen Schwere der Schuld ist eine vorzeitige Entlassung nach 15 Jahren praktisch ausgeschlossen. Das Urteil ist noch nicht rechtskräftig. In der Demokratischen Republik Kongo sind mittlerweile 304 Menschen an Ebola gestorben. Das teilt das Kommunikationsministerium in Kinshasa mit. Bestätigt sind bisher mehr als 1100 Fälle. Besonders betroffen ist die Provinz Ituri im Nordosten des Landes. Nach Angaben der Behörden ist die Epidemie weiterhin nicht unter Kontrolle. Laut der afrikanischen Gesundheitsbehörde Africa CDC sollen in den kommenden Tagen klinische Tests mit möglichen Medikamenten beginnen. Für die derzeitige Ebola-Variante gibt es bislang weder einen Impfstoff noch eine spezielle Therapie. In Montenegro ist ein von den USA gesuchter mutmaßlicher Cyberkrimineller festgenommen worden. Nach Angaben des Innenministeriums soll der Mann für die iranischen Revolutionsgarden tätig gewesen sein. Der 39-Jährige wurde in der Küstenstadt Kotor aufgrund eines Haftbefehls des FBI verhaftet. Er soll seit 2013 an Hackerangriffen auf mehr als 150 Universitäten in den USA beteiligt gewesen sein. Die US-Behörden beziffern den entstandenen Schaden auf rund 3,4 Milliarden Dollar. Montenegro hat Schritte für die Auslieferung des Mannes an die USA eingeleitet.
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2: Der Sommer hat die Region fest im Griff. Von früh bis spät scheint die Sonne. Dazu geht eine schwache Brise. Das Thermometer das klettert heute bis auf 36 Grad. Und auch nach dem Sonnenuntergang bleibt es warm in der Region. Morgen da geht die Hitzewelle gerade weiter. Viel Sonnenschein, kaum Wind und bis zu 37 Grad. Heißer dürfte es in dieser Woche kaum mehr werden. Auf den Strassen und Schienen im Radiomonat-Sendegebiet sieht es im Moment gut aus. Wir haben keine Verkehrsmeldungen vorliegen. So kann es weitergehen. Ich wünsche eine ganz gute und sichere Fahrt. Ein paar Eiswürfel. Und dann noch ein kaltes Getränk. Ich würde sagen, Mission Abkühlung, die läuft definitiv. Ein kaltes Getränk in die Hand, Füsse noch ein bisschen hochlagern und jetzt fehlt eigentlich nur noch der richtige Soundtrack. Am Mikrofon für euch, die Massenstrom, begleitet euch heute durch die Mittagsshow.

0: 32 Grad, die Straße flimmert und der Kopf, der ist schon halb im Wochenende. Passender Soundtrack dazu, Ain't Worried for One Republic. Und ein paar wenige Leute sind gestern schon die Party at Näh-Aktion ins Museum zu Allerheiligen gegangen. Es ist der erste öffentliche Bastelabend, wo ein Museum für die Museumsnacht im September anbietet. Unser Reporter, der Jonathan Schmid, ist vor Ort vorbeischauen und hat eins leiten.
1: Im zweiten Obergeschoss, in einem von den hintersten Zimmern vom Schaffhauser Museum zu Allerheiligen, haben interessierte Leute können einen Teppich bebasteln. Der Grund dafür ist die Museumsnacht am 19. September, sagt die zuständig für die Vermittlung im Museum, Anna Schwer.
2: Das ist eine Aktion von der Museumsnacht Hegau-Schaffhausen und eben zum 25. Jubiläum soll eben dieser große Teppich dann am Ende eben aufgehängt werden und präsentiert werden an der Museumsnacht selbst.
1: Das Hauptsujet von diesem Teppich ist von der Schaffhauser Künstlerin Petra Hilber gestaltet worden. Jetzt dürfen die Teilnehmerinnen und Teilnehmer von der neuen Aktion daran weiterarbeiten. Bevor ich mitbasteln durfte, habe ich eine Einführung in die Materialien bekommen.
2: Also wir haben hier eine Auswahl an recycelten Stoffen, ziemlich eine bunte Auswahl. Wir haben hier aber auch Filzmaterialien. Aber eben, was auch gut funktioniert, ist, dass man eben vielleicht auch stickt. Also Wolle haben wir ja auch da, Nadel, Faden, Scheren, Stifte. Also man kann sich hier kreativ ausleben.
1: Kurz darauf aber konnte ich mit meiner Arbeit starten. Das Konzept des Kunstwerks war relativ simpel. Ich habe jetzt verschiedene Stoffstücke ausgeschnitten. Das sind zum einen die orangen Stoffstücke und dann habe ich auch noch ein Jeansstück ausgeschnitten. Das gibt dann ein bisschen Kontrast zum Orange. Und als nächsten Schritt tue ich das jetzt ankleben. Dass ich bei der Handarbeit zwei linke Hände habe, konnte ich nicht lange vor der Anna Schwer verstecken.
2: Ich sehe, dass du auf jeden Fall mit Kleber und Stoff arbeiten kannst. Ich finde aber, dass es noch ein bisschen verbesserungswürdig ist. Vielleicht kannst du noch was mit Nadel und Faden machen.
1: Das Neue ist dann gleich schwieriger gewesen, wie es ausgesehen hat. Vor allem, weil die Nadel viel dünner war wie der Faden.
2: Der Faden hat sich hier im Knopf verheddert, aber das kriegen wir natürlich wieder hin. Am besten macht man ein bisschen nass, genau.
1: Jetzt kommt es darauf an, wenn man gute Fingernägel hat. Das Gute ist, ich habe noch recht gute im Moment, aber ich bekomme es trotzdem nicht an.
2: Ansonsten hilft es auch, das Ende vielleicht abzuschneiden, wenn es ausgefranst ist, dann gibt es wieder ein glattes Ende.
1: Neben mir hat die Seniorin Ursula Acker noch geschmunzelt und ihre Nähkünste gezeigt. Sie hat in der Zeitung von dem Anlass gehört und ist darum an die Nähaktion gekommen.
3: Ich habe einfach gestickt, ja, ein Viereck mit so zwei bunten Farben und dann habe ich noch etwas gemalt auf Stoff. Und ich bin eben eher der geometrische Typ. Bei mir hat es immer Kreis und Quadrat und so. Aber man kann sich austoben und sämtliche Formen nehmen. Machen, was mir am besten gefällt, oder?
1: Von der Ursula Acker habe ich mit der Zeit gelernt, dass ich nicht direkt am Faden ansetzen sollte, weil dann muss ich auch weniger Stich machen und komme wirklich vorwärts. Projektaufsicht, Anna Schwer ist am Schluss zufrieden mit meiner Arbeit gewesen.
2: Ich sehe, dass du jetzt schön im Steppstich ein schönes Quadrat auf deine Stoffe gestickt hast. Also ich finde, das kann sich auf jeden Fall sehen lassen.
1: An den Samstagnachmittag, 4. Juli und 22. August, hätte ich nochmal die Möglichkeit, zum im Museum zu Allerheiligen bei der Nähaktion mitmachen. Nähnachmittag sind dann für alle Leute offen, die sich gerne kreativ austoben. Spätestens an der Museumsnacht im September ist dann das Endprodukt für alle zugänglich.

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0: So tönt es, wenn die Sängerinnen und Sänger vom Schaffhauser Chorisma am Proben sind. An diesem Wochenende stehen sie zum letzten Mal in der Region Schaffhausen auf der Bühne, bevor dann Konzerttour durch Ostdeutschland und Polen startet. Chorleiterin Leila Huber über die Generalprobe vom Wochenende.
1: Passiert ja oft, dass dann an der GP wie Sachen schiefgehen, wo sonst nie schiefgegangen sind. Und man hat das Gefühl, alles geht auseinander und Hilfe. Aber dafür hat dann der Chor ein mega Talent, dass sie, sobald sie auf der Bühne stehen, sind sie mega rampensäu und können wieder mega auftrüllen. Aber also ich bin ein bisschen angespannt, aber ich freue mich eigentlich auch. Wir haben genug gemacht und wir können uns eigentlich wirklich freuen.
0: Gesungen wird vor allem modernere Chormusik. Dazu soll sich die Musikwahl auch am Publikum anpassen, das sagt Anna-Barbara Winzeler. Sie teilt sich Chorleiterin mit Leila Huber.
2: Uns war es naheliegend, einerseits unsere Musik aus der Schweiz mitzubringen für diejenigen, die das noch nicht gehört haben, aber auch natürlich ein Grüßchen dort zu lassen für diejenigen, die das schon kennen und hören. Haben wir auch polnische und vielleicht noch ein bisschen deutsche Musik drin, einfach damit sie sich auch irgendwo abgeholt fühlen.
0: Ein Einblick ins Chorleben und vor allem, wo die Konzerttour genau hingeht, war bei uns ein Thema im Infomittag. 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
1: Halb zwei, Zeit für unsere regionalen Nachrichten. Und die gibt es heute mit dem Jonas Mielsch.
2: Der Zürcher Verkehrsverbund, kurz ZVV, hat im Jahr 2025 mit knapp 690 Millionen Fahrgästen einen neuen Rekord erreicht. Das sind 17 Millionen oder 2,6% mehr Reisende als im Jahr 2024. Gleichzeitig fiel das Defizit tiefer aus als budgetiert. Der Kostendeckungsgrad stieg auf 65%. Trotz der positiven Entwicklung belasten steigende Betriebskosten sowie Investitionen in Infrastruktur, Fahrzeuge und die Dekarbonisierung die Finanzen des ZVV. Weiter zugenommen hat die Nutzung digitaler Tickets. Rund 78% aller Fahrausweise wurden 2025 digital gekauft. Die Thurgauer Staatsrechnung 2025 sorgt weiter für rote Köpfe. Nachdem die Finanzkontrolle des Kantons die Rechnung als teilweise gesetzeswidrig eingestuft hat, hat sich nun die Geschäftsprüfungs- und Finanzkommission GVK des Kantonsparlaments mit ihr auseinandergesetzt. Wie aus dem Bericht der Kommission hervorgeht, waren mehrere zusätzliche Sitzungen nötig, um zwischen Verwaltung und Finanzkontrolle zu vermitteln. Die Finanzkontrolle kritisiert in erster Linie buchhalterische Einzelheiten. Das Ergebnis der Rechnung sei aber korrekt. Um die buchhalterischen Fehler im nächsten Jahr zu verhindern, soll im nächsten Jahr eine Zürcher Wirtschaftsprüfungsunternehmen beigezogen werden. Daraufhin haben sich Finanzverwaltung und die Finanzkontrolle geeinigt. Ein entsprechender Antrag wird von der GfK an der kommenden Rechnungsdebatte am 1. Juli gestellt. Das Parlament von Stein am Rhein wird heute Abend unter anderem über die Finanzlage der Stadt diskutieren. Das zeigt die Traktantenliste des Rates. Das vergangene Jahr hat Stein am Rhein mit einem Gewinn von 3,7 Millionen Franken abgeschlossen. Der Stadtrat beantragt nun, den gesamten Überschuss in einen Reservetopf zugunsten des Schulhaus Schanz zu stecken. Darüber muss der Einwohnerrat heute noch entscheiden. Zudem wird das Parlament über das Riegötli-Areal diskutieren. Jimmy Sauter mit den Details.
3: Im letzten Dezember ist bei der Stadt Stein am Rhein eine Volksinitiative eingereicht worden, die verlangt, dass ein Riegötli-Areal nicht verkauft wird. Auch die beiden Grundstücke, die an das Riegötli-Areal angrenzen, das Gebiet Hagenwies und das Areal im Orich, sollen im Besitz der Stadt bleiben. Der Stadtrat ist gegen diese Volksinitiative. Er argumentiert, dass schon heute die Stimmbevölkerung müsste einen Verkauf von einem von diesen drei Grundstücken bewilligen. Und der Stadtrat plant, den Riegötlihof gegen den Baumgartenhof zu tauschen. Der gehört einer Privatperson, und zwar am David Böhni. Das Grundstück, wo heute der Baumgartenhof drauf ist, könnte nach dem Tausch mit neuen Wohnungen überbaut werden.
2: Die heutige Sitzung des Steiner Einwohnerrats beginnt um 6:45. Die Stimmberechtigten von Steckborn haben an der Gemeindeversammlung einen Planungskredit von 60.000 Franken für die Weiterentwicklung der Sportanlage EMIC 2.0 genehmigt. Für die Sportanlage soll nun das Bewilligungsverfahren weitergeführt werden, wie der Bote vom Untersee heute schreibt. Geplant sind ein Hauptspielfeld sowie ein Juniorenfeld. Der Kredit für die Sportanlage wurde mit einer Gegenstimme gutgeheißen. Zudem sprach sich die Versammlung dafür aus, dass das Hauptspielfeld auf das FIFA-Standardmaß von 100 x 68 Metern auszulegen ist. Über den Baukredit soll voraussichtlich 2027 abgestimmt werden.
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5: Es ist, als hätte der Sommer die Region gerade fest im Griff. Die Sonne zeigt sich nonstop, die Beise geht noch ganz schwach. Bis 36 Grad liegen heute drin. Und auch wenn die Sonne am Abend dann verschwindet, bleibt die Wärme noch lange spürbar in der Region Schaffhausen. Morgen setzt der Sommer noch einen drauf. Viel Blau am Himmel, wenig Wind und Höchstwert mit bis zu 37 Grad. Der Höhepunkt von dieser Hitzewelle. Auf den Strassen und Schienen läuft in dem Moment im Radio Mono Sendegebiet soweit alles einwandfrei. Wir haben keine Meldungen über Störungen oder Stocken vorliegen. Ganz gut für euch, Rominji. haben ein Bermuda-Dreieck, Kernfusion und einen Mensch, den man nicht ganz einfach durchschauen kann, gemeinsam. Nun, genau daraus macht Adrian Stern seinen neuen Song «Rätsel». Warum er mit seinem Trio musikalisch zurück zu seinen Anfängen geht und dabei deutlich lauter wird, das erfahrt ihr bei uns gerade als nächstes. Dort Mittagsshow begleitet er heute die Marcia Strom.

0: Der Freitagnachmittag mit Radio Monat noch ein paar Minuten durchhalten, dann geht's ab bis Wochenende und wir begleiten euch bis dahin jetzt mit einer Portion Schweizer Musik.
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0: Mit dem Song «Rätsel» da leitet Adrian Stern nach und zwar deutlich rockiger als noch bei «Eisblumenstille».
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0: Die neue Single «Rätsel» ist der zweite Vorgeschmack auf das nächste Album, was gleichzeitig ein Statement für ein neu formiertes Adrian Stern Trio ist. Er hält sich bei der Zusammenarbeit meistens so ein im Hintergrund auf, nimmt sich also zurück. Könne aber auch mühsam sein, das sagt er auf Instagram.
3: Wenn nicht, dann kann ich manchmal ein mühsamer sein. Aber das haben wir das letzte Mal so gut aufgefangen.
0: Zusammen mit dem Schlagzeuger Massimo und dem Bassist Marco kehrt der Adrian Stern zu seinen musikalischen Wurzeln zurück. Das heisst, wenig Schnickschnack, dafür ehrlicher Mundart, Rock und Sound, wo nach Liveband tönt.

0: dem Adrian Stern, sein Lieblingspaar draus raus, sagt der da. So, jetzt tönt es bei der Probe. Inhaltlich, da geht es im Song Rätsel um Menschen, wo man wohl nie ganz verstehen wird. Das heisst Menschen, die widersprüchlich frei und eben gerade darum so faszinierend sind. Der Adrian Stern verpackt das mit viel Bildsprache und Humor und stellt dann eben so die ganz grossen Fragen vom Leben. Warum verschwindet das Schiff im Bermuda-Dreieck? Funktioniert Kernfusion irgendwann? Um was singt eigentlich ein Wal an seinem Geburtstag? Ein Album, das kommt im Winter raus und um Anfang 2027 geht. Ein Adrian Stern Trio auf Schweizer Clubtour. So macht das am 16.04.2027 halt in der Kamgarn Schaffhausen und mit dem Gepäck sicher dann auch den Song Rätsel.
1: Der neueste Song vom Trio ist jetzt draussen. Er heisst Rätsel und ich freue mich riesig, wenn ihr ihn hört. Juhu!

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0: Woche wird gerade ein bisschen langsamer. Die To-Do-Liste kleiner und der Freitagnachmittag der macht schon mal Platz für ein Wochenende mit Radio Monat und der Mittagsshow. Es kann einen den letzten Nerv rauben. Da verbringt man Stunden, damit Schräubli und Bretter zusammenzusetzen, damit man am Schluss ein gewackeliges Möbel in der Stube hat. Der Weg bis zu dem gewackeligen Möbel, der ist häufig nervenaufreibend. Das zeigt eine neue Umfrage vom Online-Händler Galaxus zusammen mit dem Meinungsforschungsinstitut YouGov. Inland-Redaktorin Stefanie Wiss.
1: Im europäischen Vergleich fliegen in Italien beim Möbelaufbau am häufigsten die Fetzen. Bei rund einem Drittel der Befragten endet das Zusammenbauen von zum Beispiel einem Regal im Streit. Aber auch bei uns ist das Phänomen nicht unbekannt.
2: Ja, hat es auch schon gegeben, ja.
3: Nein, nicht wirklich, weil ich es halt nicht oft mache.
4: Ja, habe ich auch schon gestritten.
5: Hey, ich glaube noch nie.
6: Also diskutiert haben wir einfach.
1: Immerhin, die Schweizer Bevölkerung streitet im europäischen Vergleich am seltensten beim Möbel zusammensetzen. Ganz ohne Spannungen geht es aber auch bei uns nicht. Ein Drittel sagt, dass die Stimmung beim Aufbauen eines Möbels angespannt sei. Weil die Anleitung meistens kompliziert und zu lang ist, bleiben die häufig unbenutzt. Entsprechend passieren auch Fehler. Jeder zweite hat schon mal ein Teil falsch montiert. Die Anleitung wird aber auch dann nicht gebraucht.
5: YouTube-Videos schauen oder sonst ChatGPT oder so fragen?
7: Erstmal zurücklehnen, einmal durchschnaufen und dann im Internet nachschauen.
2: Ja, kurze Pause, etwas anderes machen und dann später nochmal angehen.
1: Aber auch wenn das Zusammenbauen von Möbeln zu Streit führen kann, die meisten Befragten holen sich laut der Umfrage dann doch Hilfe beim Partner oder bei der Partnerin, wenn sie dann doch mal nicht weiterkommen.
0: Bei diesen Temperaturen braucht es also nicht viel, bis die Stimmung kippt. Da kann schon eine Schraube, die fehlt, ein Fass zum Überlaufen bringen. Und das wollen wir auf keinen Fall. Ich verabschiede mich an dieser Stelle in Richtung Ventilator. Am Mikrofon war Marcel Strom. Weiterhin ganz gute Unterhaltung mit Radio Monat.

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1: Am Mikrofon ist Carla Sterchi. Ein Schweizer Rettungsteam ist auf dem Weg nach Venezuela. Das Team besteht aus 80 Personen mit Suchhunden. Zudem werden rund 18 Tonnen Hilfsmaterial nach Venezuela gebracht. Es sei ein Rennen gegen die Zeit, sagt Sebastian Oegster von der Rettungskette zum Blick.
2: Der Einsatz ist zwischen einer Woche und 10 Tagen geplant. Und wir sind so ausgerüstet, dass wir während 10 Tagen parallel auf 2 Schadenplätzen permanent arbeiten können. Also auch mit Ablösung, Nachtdörren zum Beispiel.
1: Bei den Erdbeben sind über 230 Menschen ums Leben gekommen. Mehr als 4'000 wurden verletzt. Wegen des Anschlags auf den Weihnachtsmarkt in Magdeburg in Deutschland ist der Täter zu lebenslanger Haft verurteilt worden. Das Gericht stellte zudem die besondere Schwere der Schuld fest. Der Mann war im Dezember 2024 mit einem Auto über den Weihnachtsmarkt gerast. Dabei wurden 6 Menschen getötet und 100 weitere verletzt. Nach Angaben der Anklage hatte der Täter die Tat lange geplant. Mit der Feststellung der besonderen Schwere der Schuld ist eine vorzeitige Entlassung nach 15 Jahren praktisch ausgeschlossen. Das Urteil ist noch nicht rechtskräftig. In der Demokratischen Republik Kongo sind mittlerweile 304 Menschen an Ebola gestorben. Das teilt das Kommunikationsministerium in Kinshasa mit. Bestätigt sind bisher mehr als 1'100 Fälle. Besonders betroffen ist die Provinz Ituri im Nordosten des

0: für uns Garden tätig gewesen sein. Der 39-Jährige wurde in der Küstenstadt Kotor aufgrund eines Haftbefehls des FBI verhaftet. Er soll seit 2013 an Hackerangriffen auf mehr als 150 Universitäten in den USA beteiligt gewesen sein. Die US-Behörden beziffern den entstandenen Schaden auf rund 3,4 Milliarden Dollar. Montenegro hat Schritte für die Auslieferung des Mannes an die USA eingeleitet.
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2: Die Sonne gibt auch heute nochmal Vollgas. Über der Region Schaffhausen ist es praktisch wolkenlos. Dazu geht eine schwache Brise. Ein Thermometer klettert bis auf 36 Grad heute. Morgen könnte dann der Höhepunkt dieser Hitzewoche kommen, bis zu 37 Grad und nochmal Sommer pur.

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1: Am Mikrofon ist Carla Sterchi. Ein Schweizer Rettungsteam ist auf dem Weg nach Venezuela. Das Team besteht aus 80 Personen mit Suchhunden. Zudem werden rund 18 Tonnen Hilfsmaterial nach Venezuela gebracht. Es sei ein Rennen gegen die Zeit, sagt Sebastian Oegster von der Rettungskette zum Blick.
2: Der Einsatz ist zwischen einer Woche und 10 Tagen geplant. Und wir sind so ausgerüstet, dass wir während 10 Tagen parallel auf 2 Schadenplätzen permanent arbeiten können. Also auch mit Ablösung, Nachtdörren zum Beispiel.
1: Bei den Erdbeben sind über 230 Menschen ums Leben gekommen. Mehr als 4'000 wurden verletzt. Wegen des Anschlags auf den Weihnachtsmarkt in Magdeburg in Deutschland ist der Täter zu lebenslanger Haft verurteilt worden. Das Gericht stellte zudem die besondere Schwere der Schuld fest. Der Mann war im Dezember 2024 mit einem Auto über den Weihnachtsmarkt gerast. Dabei wurden 6 Menschen getötet und 100 weitere verletzt. Nach Angaben der Anklage hatte der Täter die Tat lange geplant. Mit der Feststellung der besonderen Schwere der Schuld ist eine vorzeitige Entlassung nach 15 Jahren praktisch ausgeschlossen. Das Urteil ist noch nicht rechtskräftig. In der Demokratischen Republik Kongo sind mittlerweile 304 Menschen an Ebola gestorben. Das teilt das Kommunikationsministerium in Kinshasa mit. Bestätigt sind bisher mehr als 1'100 Fälle. Besonders betroffen ist die Provinz Ituri im Nordosten des Landes. Nach Angaben der Behörden ist die Epidemie weiterhin nicht unter Kontrolle. Laut der afrikanischen Gesundheitsbehörde Africa CDC sollen in den kommenden Tagen klinische Tests mit möglichen Medikamenten beginnen. Für die derzeitige Ebola-Variante gibt es bislang weder einen Impfstoff noch eine spezielle Therapie. In Montenegro ist ein von den USA gesuchter mutmaßlicher Cyberkrimineller festgenommen worden. Nach Angaben des Innenministeriums soll der Mann für die iranischen Revolutionsgarden tätig gewesen sein. Der 39-Jährige wurde in der Küstenstadt Kotor aufgrund eines Haftbefehls des FBI verhaftet. Er soll seit 2013 an Hackerangriffen auf mehr als 150 Universitäten in den USA beteiligt gewesen sein. Die US-Behörden beziffern den entstandenen

Heute nochmal Vollgas. Über die Region Schaffhausen ist es praktisch wolkenlos. Dazu geht eine schwache Brise. Ein Thermometer klettert bis auf 36 Grad heute. Morgen könnte dann der Höhepunkt dieser Hitzewoche kommen, bis zu 37 Grad und nochmal Sommer pur.

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1: Im Studio ist Iris Wippig. Am Bahnhof in Lausanne ist der Schienenverkehr komplett unterbrochen worden am frühen Nachmittag. Ein Zug riss bei seiner Ankunft eine Fahrleitung ab. Infolgedessen kam es zu einer Störung, wie die SBB mitteilen. Zwischen ca. 13 und 15 Uhr war der Strom weg und der Zugverkehr kam vollständig zum Erliegen. Mittlerweile sei die Störung am Bahnhof Lausanne behoben und der Verkehr werde schrittweise wieder aufgenommen, schreiben die SBB auf ihrer Webseite. Fahrgäste werden darum gebeten, den Online-Fahrplan zu konsultieren. Das Bundesamt für Umwelt hat die Waldbrandgefahr in weiten Teilen der Schweiz erhöht. In einigen Kantonen herrscht nun große Waldbrandgefahr, also Stufe 4 von 5. Für Teile des Wallis gilt sogar sehr große Waldbrandgefahr, was der maximalen Gefahrenstufe entspricht. Für den Kanton Schaffhausen gilt aktuell die Stufe 3 von 5, erhebliche Gefahr. Daher besteht ein bedingtes Feuerverbot. Im Wald und in Waldesnähe ist es nur erlaubt, Feuer zu machen, wenn dazu eine fest eingerichtete Feuerstelle verwendet wird. Auch dabei ist Vorsicht geboten. Im Kanton Bern sind in diesem Sommer bereits rund 16.000 Fische aus austrocknenden Gewässern gerettet worden. Das teilt die bernische Umweltdirektion mit. Das Fischereiinspektorat brachte die Tiere zusammen mit Fischereivereinen in geeignetere Gewässerabschnitte. Die Rettungsaktionen fanden auf einer Länge von 27 Kilometern statt. Gleichzeitig ruft der Kanton die Bevölkerung zur Rücksichtnahme auf. Die hohen Wassertemperaturen und tiefen Pegelstände setzen insbesondere Forellen und Eschen stark unter Stress. Die Zahl der Todesopfer nach den zwei schweren Erdbeben in Venezuela ist erneut gestiegen. Fast 600 Tote seien mittlerweile registriert worden, sagte die geschäftsführende Präsidentin Delcy Rodriguez. Rund 3000 Menschen wurden bei den Beben verletzt. Verschiedene Staaten und Organisationen schicken Hilfe in das südamerikanische Land. EU-Länder haben über 520 Einsatzkräfte entsandt, wie die EU-Kommission mitteilt. Dabei handelt es sich unter anderem um Feuerwehrleute und medizinisches Personal.
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3: 35 Grad am Morgen, heiß und sonnig ist es heute einmal mehr in der Region.

Bülach Nord und 7 Kreisverkehr im Kreisel Glattfelden, ebenfalls wegen Verkehrsüberlastung. Und noch eine weitere Info, ab heute Abend um 8 Uhr und noch bis am Sonntag um 5 Uhr ist Kantonstrasse H14 auf dem Abschnitt Sieblinger Höhe bis Schleitheim Hochbruck gesperrt. Es wird dort ein neuer Deckbelag gemacht, die Umleitung wird signalisiert. Gewisse Haltestellen werden währenddessen nicht bedient, teilweise gibt es eine Lösung mit einem Kleinbus. Die VBSH empfiehlt vor der Abfahrt den aktuellen Fahrplan anzuschauen und Aushänge an der Haltestelle zu beachten. Ja, bei 35 Grad kommt der Song gerade richtig. Wir machen die Augen zu, das Rauschen von den Wellen hören und für 3 Minuten ans Meer träumen. 3 Tage am Meer von Anne-Mai Kantereit. Durch die Abendshow begleitet euch heute die Wasserstrom.

0: Murphy mit dem Song Mercy in unserer Abendshow. Und während die Sonne weiters Gas gibt bei 35 Grad, kommt das Wochenende Schritt für Schritt immer näher. Mehr als 230 Tote und mehr als 4'000 Verletzte. Die beiden heftigen Erdbeben in Venezuela haben grossen Schaden angerichtet. Da helfen wir, hat sich die Schweiz gedacht und Rettungskräfte auf den Weg auf Venezuela geschickt. Das Schweizer Rettungsteam soll jetzt bei der Suche nach Verschütteten helfen. Inlandredaktorin Stefanie Wies.
1: In Venezuela werden nach dem Erdbeben noch tausende Menschen vermisst. Besonders betroffen ist die Hauptstadt Caracas und das Küstengebiet La Guaira. Aus der Schweiz sind jetzt 80 Spezialisten mit 8 Suchhunden und mehr als 18 Tonnen Material auf dem Weg. In der Nacht ist das Team auf Venezuela abgeflogen. Jede Hilfe sei wichtig, sagt Sebastian Eugster von der Schweizer Rettungskette am Blick.
2: Dass wir in Trümmer Leute orten, retten und medizinisch versorgen.
1: Verschüttete können tagelang unter Trümmer überleben. Allerdings, auch in Venezuela ist es im Moment sehr heiss. Das bedeutet, dass Menschen, die in einem Hohlraum unter Trümmer gefangen sind, könnten verdursten. Darum dränge Zeit, erklärte Sebastian Eugster.
2: Der Einsatz ist zwischen einer Woche und 10 Tagen geplant. Und wir sind so ausgerüstet, dass wir während 10 Tagen parallel auf 2 Schadenplätze permanent arbeiten können. Also auch mit Ablösung, die Nachtörde zum Beispiel.
1: Neben der Schweiz haben mehrere Länder Hilfe zugesagt. Unter anderem die USA, Spanien, China und Brasilien. Auch die Glückskette hat eine Spendensammlung für Venezuela lanciert, sagt Christian Engeli von der Glückskette.
3: Wir werden sicher in den nächsten Wochen für die Katastrophe sammeln, aber nachher die Arbeit, die wir machen, die wird über Monate oder sogar Jahre gehen.
1: Spenden kann man bei der Glückskette online.

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0: Mit dem ist ihr der Durchbruch gelungen mit Bleeding Love von der Leona Lewis. Schaffhauser Schifffahrtsgesellschaft Untersee und Rhein, kurz UH, muss die Strecke zwischen Steyr am Rhein und Diessenhofen schon wieder unterbrechen. In den letzten Tagen hat es so wenig geregnet, dass Kursschiffe nicht mehr in den Schiffsrinne fahren können. Das sagt der Geschäftsführer von der UH, der Remo Rey.
1: Es ist natürlich der Fall, dass der Wasserstand tief ist. Wenn man die Juni-Wasserstände in den Vorjahren vergleicht mit dem aktuellen, sind wir unter einem durchschnittlichen Pegelstand, sogar eher noch darunter unter den Tiefsten, die es bisher gegeben hat.
0: Nicht einmal gut 10 Tage ist es her, seit UH grünes Licht für die Strecke zwischen Steyr am Rhein und der Schaffhausen gegeben hat. Mit dem neuen Unterbruch brauchen jetzt aber besonders die Mitarbeiterinnen und Mitarbeiter von der UH einen Haufen Geduld und Flexibilität.
1: Es hängen ja auch nicht nur die nautischen Mitarbeitenden von der UH dran und die Büroleute, die dann alle Gäste wieder informieren und umbuchen, sondern auch die ganze Gastronomie-Crew, die eben auch rechtzeitig wieder die Einsatzplanung machen können.
0: Der neue Streckenunterbruch gilt ab morgen. Wie der neue Fahrplan genau aussieht und vor allem was laut dem Remo Rey die Gründe für den tiefen Pegelstand sind, ist unter anderem das Thema bei uns im Infoabend nach der 5.
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1: Es ist 16:30 Uhr, Zeit für unsere regionalen Nachrichten. Und die gibt es jetzt mit dem Jonas Mielsch.
2: Der Kanton Zürich hat wegen der anhaltenden Trockenheit ein Feuerverbot im Wald und bis 50 Meter vom Waldrand entfernt erlassen. Das Verbot gilt ab sofort und bleibt bis auf Weiteres in Kraft. Verboten sind sämtliche Feuer, auch auf offiziellen Feuerstellen sowie bei Waldhütten. Erlaubt bleiben lediglich Gas- und Elektrogrills, sofern sie sicher auf feuerfestem Untergrund betrieben werden. Grund für die Maßnahme ist die große Waldbrandgefahr der Stufe 4 von 5. Verstöße gegen das Feuerverbot werden polizeilich geahndet. Die Bevölkerung wird zudem aufgerufen, auch außerhalb des Waldes besonders vorsichtig mit Feuer umzugehen. Der tiefe Wasserstand im Rhein führt ab morgen zu einem Streckenunterbruch der Kursschifffahrt zwischen Stein am Rhein und Diessenhofen. Grund sind die anhaltenden Trockenheit und die hohen Temperaturen, wie die Schifffahrtsgesellschaft Untersee und Rhein, kurz URH, mitteilt. Die Schiffe verkehren weiterhin planmäßig zwischen Stein am Rhein und Konstanz-Kreuzlingen sowie als Rundfahrten zwischen Schaffhausen und Diessenhofen. Auf der gesperrten Strecke werden die Fahrgäste gebeten, auf die Bahn umzusteigen. Trotz der Einschränkung startet gleichzeitig der Sommerfahrplan mit allen übrigen Verbindungen. Zudem bietet die URH jeweils donnerstags zusätzliche Fahrten ab Stein am Rhein sowie eine zusätzliche Rundfahrt an. Am heutigen Freitag hat das Zivilstandesamt der Stadt Schaffhausen 16 Trauungen durchgeführt. Ausschlaggebend ist das heutige Datum, der 26. Juni 2026, sagt Marie-Angela Lofrano-Ferilli, Abteilungsleiterin des Zivilstandesamtes der Stadt Schaffhausen, gegenüber Radio Munot. Zudem sei Freitag. Der Ansturm sei schon bei der Reservation riesig gewesen, so Lofrano-Ferilli weiter.
3: Kantonseinwohner, die können 12 Monate im Voraus, externe 6 Monate im Voraus reservieren. Und da ist dann also Punkt 8, die Leute am Schalter gestanden, das Telefon hat heiß geläutet, per Mail sind Anfragen gekommen.
2: So gab es nach 16 Reservationen einen Stopp. Die erste Trauung heute war um 9 Uhr, die letzte fand um 3:45 statt. Und noch eine Polizeimeldung. Zöllner haben Mitte Juni am Zollamt Bietigen 117 Kilogramm Marihuana sichergestellt. Die Drogen befanden sich in einem Lieferwagen, der aus der Schweiz nach Tschechien unterwegs war. Der belgische Fahrer deklarierte die Ware als getrocknete Hanfblüten, wie das Hauptzollamt Zingen mitteilt. Bei der Kontrolle fanden die Beamten jedoch 115 vakuumierte Beutel mit Marihuana. Ein Nachweis für eine erlaubte Durchfuhr konnte der Fahrer nicht vorlegen. Gegen den Mann wurde ein Strafverfahren eingeleitet, die Drogen wurden beschlagnahmt. Die weiteren Ermittlungen führt die Staatsanwaltschaft Konstanz. Und noch eine Meldung aus dem Sport. Morgen Samstag bestreitet der FC Schaffhausen das erste Testspiel zur Vorbereitung auf die kommende Saison in der Promotion League. Der FCS trifft auf der Sportanlage Herrenschürli auf den FC Zürich. Am Pfiff ist bereits kurz um Mittag um 11:30. Das erste Spiel in der neuen Saison in der Promotion League stellt für den FC Schaffhausen dann am Wochenende vom 1. August an. Der Gegner ist noch unbekannt.
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5: Wir liegen aktuell bei 35 Grad in der Region Schaffhausen. Es ist heiß, richtig sommerlich und die Sonne die scheint ohne Pause. Dazu geht eine schwache Beise, aber die merkt man fast nicht. Morgen da ändert sich nicht viel, wieder ein Haufen Sonnenschein und noch ein Grad mehr. Bis zu 37 Grad sind morgen möglich. Heiß wird es sicher, Rekordlevel nicht ausgeschlossen. Ein Blick auf die Strasse im Radio Munot Sendegebiet. Mehr Zeit brauchen die auf der A4 Winterthur Richtung Schaffhausen zwischen Winterthur Nord und Hettlingen. Dort stockt es wegen Verkehrsüberlastung. Und auch mehr Zeit brauchen die, weil es dort staut auf der A51 Schaffhauser Strasse Zürich Richtung Schaffhausen zwischen Bülach Nord und Sieben wegen dem Kreisverkehr oder beim Kreisverkehr beim Kreisel Glattfelde. Viel Geduld dort, wo es braucht, und kommt sicher an euer Ziel. 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Was haben das Bermuda-Dreieck, Kernfusion und ein Mensch, den man nicht ganz so durchschauen kann, gemeinsam? Ja, genau, daraus macht Adrian Stern seinen neuen Song Rätsel. Warum er mit seinem Trio musikalisch zurück zu seinen Anfängen geht und dabei deutlich lauter wird, das erfahrt ihr bei uns gerade als nächstes in unserem Swiss Made. Dort Abendshow begleitet euch Marcia Strom. Schön, sind ihr mit dabei.

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Ja.

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1: Mit dem Song «Rätsel» da leitet Adrian Stern nach, und zwar deutlich rockiger, als das noch bei «Eisblumenstille» der Fall war.
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1: Die neue Single «Rätsel» ist der zweite Vorgeschmack auf ein nächstes Album, was gleichzeitig ein Statement für ein neu formiertes Adrian Stern Trio ist. Er hält sich bei der Zusammenarbeit meistens ein bisschen im Hintergrund. Also nimmt sich zurück, könne ich dann aber schon auch mühsam sein, sagt er auf Instagram.
3: Wenn nicht, dann kann ich manchmal ein bisschen ein mühsamer sein. Aber das haben wir das letzte Mal so gut aufgefangen.
1: Zusammen mit dem Schlagzeuger Massimo und dem Bassisten Marco kehrt der Adrian Stern zu seinen musikalischen Wurzeln zurück. Heisst wenig Schnickschnack, dafür ehrlicher Mundartrock und ein Sound, der nach Liveband tönt. Und am anderen Stern sein Lieblingspart aus Hause, sagt der da. So, jetzt tönt bei der Probe. Inhaltlich geht es im Song Rätsel um Menschen, die man wohl nie ganz verstehen wird. Menschen, die widersprüchlich, frei und eben gerade darum so faszinierend sind. Der Adrian Stern, der verpackt das mit viel Bildsprache und Humor und stellt die ganz grossen Fragen vom Leben. Warum verschwindet Schiff im Bermuda-Dreieck? Funktioniert Kernfusion irgendwann? Und was singt eigentlich ein Wal an seinem Geburtstag? Das Album, das kommt dann im Winter raus, und Anfang 2027 geht das Adrian Stern Trio auf Schweizer Clubtour. So macht es dann am 16.04.2027 halt in der Kamgarn in Schaffhausen. Mit dem Gepäck bestimmt auch der Song «Rätsel».
3: Der neueste Song vom Trio ist jetzt draussen. Er heisst «Rätsel» und ich freue mich riesig, wenn ihr reinhört. Juhu!

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1: Habe ich alles? Popcorn, Gummibärli, Getränk. Kann jemand noch das Licht ausmachen? 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

Musik aus der Schweiz liefert der Soleroy mit dem Song Hurricane. 26.06.2026, ein Datum, das man sich gut merken kann. Kein Wunder, haben sich heute so viele Perle.

0: Im Zivilstandesamt in der Stadt Schaffhausen sind heute 16 Trauungen auf dem Programm gestanden. Das Datum war beliebt und hat koordinativ was abverlangt, so die Abteilungsleiterin Mariangela Lofrano-Ferilli.
1: Ja, also die Kantonseinwohner, die können 12 Monate im Voraus, externe 6 Monate im Voraus reservieren. Und da ist dann also Punkt 8, die Leute am Schalter gestanden, das Telefon hat heiß geläutet, per Mail sind Anfragen gekommen. Und dann haben wir also wirklich geschaut, Minuten, wer hat wann angeläutet, reserviert gemacht und so haben wir dann das auch fair aufgeteilt.
0: Heute Morgen um 9 Uhr war die erste Trauung und vor einer halben Stunde die letzte. Dass der Andrang heute so gross sein wird, hat sie dann doch ein bisschen überrascht?
1: Ja, also ich habe schon gedacht, die Schnapszahlen, die sind so, oder? Die sind gesucht, aber jetzt so in diesem Hochmaß nicht. Wir hätten noch mehr Anfragen gehabt. Irgendwann habe ich sagen, nein, wir müssen einen Stopp setzen. Es ist sicher, weil Freitag ist. Das spielt natürlich schon sehr in Karten.
0: Für die Mitarbeitenden war das heute ein straffer Zeitplan. 3 Personen sind im Einsatz gestanden, damit alle Trauungen reibungslos über die Bühne sind. Trotz der sommerlichen Temperaturen von über 30 Grad.
1: Nein, die Wärme hat sicher keine Rolle gespielt. Wir hatten 2 Verschiebungen, aber aus anderen Gründen. Aber ja, dafür haben wir jetzt ein schönes Wetter und für die Viertelstunde, 20 Minuten, wo die Ziviltrauung geht, muss man halt ein bisschen schwitzen, das ist so.
0: Und auch wenn so ein Tag intensiv ist, für Mariangela Lofrano-Ferilli sind genau die Momente das Schönste an ihrem Beruf, weil sie Menschen in einem ganz besonderen Augenblick von ihrem Leben begleiten dürfen.
1: Am Schluss sagen sie einem Danke und das ist schon so die Wertschätzung für uns, dass das, was wir vorbereitet haben, auch wirklich ja, ein Stück weit sie auch wird begleiten, oder?
0: Und eins ist sicher, ein Hochzeitstag mit diesem Datum wird wohl niemand so schnell vergessen. Ein ganzes Interview mit der Abteilungsleiterin vom Zivilstandesamt der Stadt Schaffhausen, der Mariangela Lofrano-Ferilli, sehen ja heute Abend im Schaffhauser Fernsehen ab der 6 Uhr. Dazu ein paar Eindrücke von all diesen Hochzeiten heute.

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1: Im Studio ist Iris Wippig. Das Bundesamt für Umwelt hat die Waldbrandgefahr in weiten Teilen der Schweiz erhöht. In einigen Kantonen herrscht nun große Waldbrandgefahr, also Stufe 4 von 5. Für Teile des Wallis gilt sogar sehr große Waldbrandgefahr, was der maximalen Gefahrenstufe entspricht. Für den Kanton Schaffhausen gilt aktuell die Stufe 3 von 5, erhebliche Gefahr. Daher besteht ein bedingtes Feuerverbot. Im Wald und in Waldesnähe ist es nur erlaubt, Feuer zu machen, wenn dazu eine fest eingerichtete Feuerstelle verwendet wird. Auch dabei ist Vorsicht geboten. Am Bahnhof in Lausanne ist der Schienenverkehr komplett unterbrochen worden am frühen Nachmittag. Ein Zug riss bei seiner Ankunft eine Fahrleitung ab. Infolgedessen kam es zu einer Störung, wie die SBB mitteilen. Zwischen ca. 13 und 15 Uhr war der Strom weg und der Zugverkehr kam vollständig zum Erliegen. Mittlerweile sei die Störung am Bahnhof Lausanne behoben und der Verkehr werde schrittweise wieder aufgenommen, schreiben die SBB auf ihrer Webseite. Fahrgäste werden darum gebeten, den Online-Fahrplan zu konsultieren. Im Kanton Bern sind in diesem Sommer bereits rund 16.000 Fische aus austrocknenden Gewässern gerettet worden. Das teilt die bernische Umweltdirektion mit. Das Fischereiinspektorat brachte die Tiere zusammen mit Fischereivereinen in geeignetere Gewässerabschnitte. Die Rettungsaktionen fanden auf einer Länge von 27 Kilometern statt. Gleichzeitig ruft der Kanton die Bevölkerung zur Rücksichtnahme auf. Die hohen Wassertemperaturen und tiefen Pegelstände setzen insbesondere Forellen und Eschen stark unter Stress. Die Zahl der Todesopfer nach den zwei schweren Erdbeben in Venezuela ist erneut gestiegen. Fast 600 Tote seien mittlerweile registriert worden, sagte die geschäftsführende Präsidentin Delcy Rodriguez. Rund 3000 Menschen wurden bei den Beben verletzt. Verschiedene Staaten und Organisationen schicken Hilfe in das südamerikanische Land. EU-Länder haben über 520 Einsatzkräfte entsandt, wie die EU-Kommission mitteilt. Dabei handelt es sich unter anderem um Feuerwehrleute und medizinisches Personal.
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3: Schatten suchen, das ist definitiv keine schlechte Idee. Bei bis zu 35 Grad brennt die Sonne vom Himmel in der Region Schaffhausen. Und von den schwachen Bisen, da kommt leider jetzt nicht so viel an. Morgen leider Sommer, jetzt noch einen drauf. Bis zu 37 Grad sind möglich mit viel Sonne und praktisch keiner Abkühlung. Ein Blick auf die Strasse. Zweimal ist eine Portion Geduld gefragt. So zum einen auf der A4 Winterthur Richtung Schaffhausen zwischen Winterthur Nord und Hettlingen. Dort ein Stück wegen Verkehrsüberlastung. Und dann staut es auf der A51 Schaffhauser Strasse Zürich Richtung Schaffhausen zwischen Bülach Nord und 7 beim Kreisel Glattfelden. Und ab heute Abend, am 8.

schlängeln, damit sie nicht feststecken. Auf diesem Rheinabschnitt war der Rheinpegel immer schon besonders tief. Seit heute ist jetzt bekannt, dass die Strecke zwischen Stein am Rhein und Diessenhofen wieder unterbrochen wird. Mit zum neuen Fahrplan und vor allem, was der Unterbruch für die Crew bedeutet, hören wir gerade als nächstes im Studio für euch, die Massenstrom.

0: Freitag mit der Abendshow auf Radio Monat 11 ab 5 haben wir es. Die Schifffahrtsgesellschaft Untersee und Rhein, kurz ULH, hat heute in einer Medienmitteilung wieder einen Streckenunterbruch angekündigt. Der Grund dafür sind die trockenen Tage in den letzten Wochen. Der Jonathan Schmid mit den Einzelheiten.
1: Wenn man den Juni-Rhein-Pegelstand mit den Juni-Pegelständen aus den letzten Jahren vergleicht, dann liegt der aktuelle Pegel auf dem Rhein-Abschnitt Schaffhausen-Stein am Rhein immer noch unter dem tiefsten Wert der letzten Jahre, sagt der Geschäftsführer von der UAH, der Remo Reh.
2: Das haben wir natürlich fast müssen erwarten, dass wenn es so heiß und sonnig ist, dass dann noch mehr Wasser einerseits verdunstet und natürlich auch abfließt. Vor allem kein Neues dazukommt und dass es dann über früher oder später auch wieder zu einem niedrigen Wasserstand im Rhein führt.
1: Ab morgen gilt für das Kursschiff von der UAH zwischen Schaffhausen und Diessenhofen ein Streckenunterbruch. Auf diesem Streckenabschnitt sind die Schiffsrinnen besonders schwierig zu befahren.
2: Die Stellen sind immer noch die gleichen. Oder? Das ist bei uns schon lange Zeit so, dass der Schifffahrtsgraben in dem Sinn bei der Hemmishofer Brücke am wenigsten tief ist. Und dort auch noch durch die Mäandrierung der Schifffahrtsrinne, dass es dort auch sonst ein bisschen schwieriger ist, um durchzufahren. Darum ist es eigentlich immer so, dass wir dort an dieser Stelle dann ein Problem haben und dass dort zuerst zum Vorschein kommt, dass der Wasserstand sehr tief ist.
1: Erst 10 Tage ist es her, seit die UAH grünes Licht für die Strecke zwischen Diessenhofen und Stein am Rhein gegeben hat. Die Saison wäre eigentlich mit optimistischen Vorzeichen gestartet, der Remo Reh.
2: Es ist ja so, dass im Juni doch ein bisschen geregnet hat und wir auch Freude haben, dass Kantone entschieden haben, um die Muscheln auflockern, also die Muschelschalen, die in den Schifffahrtsrinnen liegen seit dem letzten Jahr. Die hat man dann sehr grosszügig aufgelockert und die sind abgeschwemmt worden. Entsprechend ist der Muschelberg nicht mehr ein Problem gewesen und das Wasser ist ja auch ein bisschen zurückgekommen. Durch das haben wir dann seit dem 18. Juni wieder durchfahren können, jetzt eine gute Woche.
1: Bei der UAH braucht es wegen dem neuen Unterbruch jetzt Flexibilität und Geduld. Das Büro muss die Gäste über den Ausfall informieren und zahlt die Fahrten umbuchen. Die Gastro-Crew muss den Einsatzkalender neu planen. Und die Mitarbeitenden auf dem Schiff müssen weiterhin die Strecke beobachten.
2: Unsere Mannschaft auf dem Wasser, die sehen natürlich das täglich, was da passiert. Und die sind mindestens mental vorbereitet. Ich glaube, die Situation, die das mal ein bisschen speziell war, ist natürlich, dass wir recht lange zugewartet haben, weil wir immer noch gehofft haben, dass die Niederschläge kommen. Das haben wir aber auch vorbereitet intern. Das haben wir schon am Dienstag rausgegeben, dass wir sehr knapp werden entscheiden, sodass alle eigentlich informiert sind.
1: Laut dem Remo Reh haben die Wetterextreme in den letzten Jahren zugenommen. Es gäbe sehr starke Niederschläge und dann wieder sehr lange Trockenzeiten. Die Folge spürt die Natur, die regionale Landwirtschaft und eben auch die Schifffahrt auf dem Untersee und Rhein. Sie muss jetzt ihren Fahrplan anpassen.
2: Aktuell ist es so, dass man sowieso gerade umstellt auf den Sommerfahrplan. Das heisst, es sind täglich 4 Kursschiffe unterwegs. Für Schaffhauserinnen und Schaffhauser und Diessenhofnerinnen und Diessenhofner heisst das, dass täglich 4 Rundfahrten sind. Am Donnerstag sogar eine 5.
1: Von Stein am Rhein auf Kreuzlingen fahren alle Kursschiffe nach dem regulären Fahrplan. Der Remo Reh empfiehlt einen Besuch bei der Kunstinstallation am Untersee oder einen Abstecher auf die Insel Reichenau.
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4: Geniessen Sie unsere eindrückliche Region beim Aufenthalt an Bord von unserem schönen Kursschiff. Die Crew von der Schifffahrtsgesellschaft Untersee und Rhein heisst Sie herzlich willkommen. Fahrplan unter uah.ch.
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0: Fleetwood Mac mit Dreams. Ein Klassiker für einen Freitag, wo die Sonne immer noch alles gibt. Egal ob im Garten, am See oder im Auto. Wir begleiten euch auf Radio Monat mit unserer Abendshow. 20.05 ist es.
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0: Heiss mit einem Haufen Sonne, so ein Wetter heute in der Region Schaffhausen. Der Abend bleibt warm und trocken. Abkühlung ist so schnell nicht in Sicht, so der Ralf Rickli vom Meteortist.
2: Nein, ist nicht in Sicht. Wir haben eigentlich eine gleiche Druckverteilung in Bodennähe, keine grossen Gradienten und auf etwa 5000 Meter oder fast 6000 Meter, muss man heute sagen, dort haben wir ein grosses Hoch, das eigentlich die ganze Situation stabilisieren und damit ist der Samstag schnell zusammengefasst, Copy-Paste, dasselbe von heute noch einmal mit etwa 36 Grad.
0: Die Hitzewellen heben das Wochenende noch an?
2: Ja, das Aufschnuffen ist wahrscheinlich auf den Montag angesagt und vorher haben wir noch den Sonntag. Dort ist wahrscheinlich, dass am Vormittag so mittelhohe Wolkenfelder durchziehen, Wolkenfelder auf 4-5'000 Meter, vielleicht mit Fallstreifen drin, vielleicht sogar eine Quellwolke, die mitschwimmt und nochmal kurz einen Sprutz Regen bringt und dann vom Mittag in Nachmittag wieder viel Sonne und die Temperatur geht locker nochmal auf 34 Grad auf. Am Abend vielleicht schon mal ein Gewitter, möglicherweise auch nur in den Alpen. Und dann auf dem Montag, dort gibt es eine Änderung, die wird aber vor allem im Modell nicht so konsistent gezeigt. Man hat eine grosse Bandbreite von Lösungen. Die wahrscheinlichste Variante ist, dass am Montag stellenweise dicht das Gewölchtet herkommt, zeitweise verbunden mit Regen, eventuell mit einem Gewitter. Zum Teil tut es wieder auf. Die Temperatur kann am Montag nochmal bis 30 Grad hoch. Die absoluten Werte der Temperatur gehen zurück. Gleichzeitig stirbt aber die Feuchtigkeit. Und dann hat man dann zwar nicht mehr gerade 4 oder 35 Grad, aber es wird zunehmend schwül. Und das ist dann auch nicht gerade so das super Empfinden für den Wochenbeginn.
0: Also eben, vielleicht nicht mehr ganz so heiß, aber dafür schwül. So die nächste Woche dann in der Region Schaffhausen. Das sind die Wetteraussichten mit dem Ralf Rickli vom Meteortist.
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1: Halb sechs haben wir jetzt. Zeit für ein regionales News-Update und das gibt es jetzt mit dem Jonas Mielsch.
2: Der Kanton Zürich hat wegen der anhaltenden Trockenheit ein Feuerverbot im Wald und bis 50 Meter vom Waldrand entfernt erlassen. Das Verbot gilt ab sofort und bleibt bis auf Weiteres in Kraft. Verboten sind sämtliche Feuer, auch auf offiziellen Feuerstellen sowie bei Waldhütten. Erlaubt bleiben lediglich Gas- und Elektrogrills, sofern sie sicher auf feuerfestem Untergrund betrieben werden. Grund für die Maßnahme ist die große Waldbrandgefahr der Stufe 4 von 5. Verstöße gegen das Feuerverbot werden polizeilich geahndet. Die Bevölkerung wird zudem aufgerufen, auch außerhalb des Waldes besonders vorsichtig mit Feuer umzugehen. Der tiefe Wasserstand im Rhein führt ab morgen zu einem Streckenunterbruch der Kursschifffahrt zwischen Stein am Rhein und Diessenhofen. Grund sind die anhaltenden Trockenheit und die hohen Temperaturen, wie die Schifffahrtsgesellschaft Untersee und Rhein, kurz URH, mitteilt. Die Schiffe verkehren weiterhin planmäßig zwischen Stein am Rhein und Konstanz-Kreuzlingen sowie als Rundfahrten zwischen Schaffhausen und Diessenhofen. Auf der gesperrten Strecke werden die Fahrgäste gebeten, auf die Bahn umzusteigen. Trotz der Einschränkung startet gleichzeitig der Sommerfahrplan mit allen übrigen Verbindungen. Zudem bietet die UAH jeweils donnerstags zusätzliche Fahrten ab Stein am Rhein sowie eine zusätzliche Rundfahrt an. Am heutigen Freitag hat das Zivilstandesamt der Stadt Schaffhausen 16 Trauungen durchgeführt. Ausschlaggebend ist das heutige Datum, der 26. Juni 2026, sagt Marie-Angela Lofrano-Ferilli, Abteilungsleiterin des Zivilstandesamtes der Stadt Schaffhausen gegenüber Radio Munot. Zudem sei Freitag. Der Ansturm sei schon bei der Reservation riesig gewesen, so Lofrano-Ferilli weiter.
3: Kantonseinwohner, die können 12 Monate im Voraus, externe 6 Monate im Voraus reservieren. Und da ist dann also Punkt 8, die Leute am Schalter gestanden, das Telefon hat heiß geläutet, per Mail sind Anfragen gekommen.
2: So gab es nach 16 Reservationen einen Stopp. Die erste Trauung heute war um 9 Uhr, die letzte fand um 3:45 statt. Und noch eine Polizeimeldung. Zöllner haben Mitte Juni am Zollamt Bietigen 117 Kilogramm Marihuana sichergestellt. Die Drogen befanden sich in einem Lieferwagen, der aus der Schweiz nach Tschechien unterwegs war. Der belgische Fahrer deklarierte die Ware als getrocknete Hanfblüten, wie das Hauptzollamt Zingen mitteilt. Bei der Kontrolle fanden die Beamten jedoch 115 vakuumierte Beutel mit Marihuana. Ein Nachweis für eine erlaubte Durchfuhr konnte der Fahrer nicht vorlegen. Gegen den Mann wurde ein Strafverfahren eingeleitet, die Drogen wurden beschlagnahmt. Die weiteren Ermittlungen führt die Staatsanwaltschaft Konstanz. Und noch eine Meldung aus dem Sport. Morgen Samstag bestreitet der FC Schaffhausen das erste Testspiel zur Vorbereitung auf die kommende Saison in der Promotion League. Der FCS trifft auf der Sportanlage Herrenschürli auf den FC Zürich. Am Pfiff ist bereits kurz um Mittag um 11:30. Das erste Spiel in der neuen Saison in der Promotion League stellt für den FC Schaffhausen dann am Wochenende vom 1. August an. Der Gegner ist noch unbekannt.
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5: Jetzt hat die Schweiz und die Region Schaffhausen fest im Griff. Heute klettern die Temperaturen bis auf 35 Grad. Viel Sonne und fast kein Wind machen die Hitze noch intensiver. Morgen und Samstag wird es noch extremer. Lokal liegen bis zu 37 Grad drin. Ein Blick auf die Strasse. Zwei Verkehrsmeldungen zeigt uns nach wie vor, wo ein Radiomonat ein Sendegebiet betreffen. Zum einen stockt es auf der A4 Winterthur Richtung Schaffhausen zwischen Winterthur Nord und Hettlingen und dann staut es auf der A51 Schaffhauser Strasse Zürich Richtung Schaffhausen zwischen Bülach Nord und Sieben beim Kreisel Glattfelden. Viel Geduld dort, wo es braucht, und kommt sicher an euer Ziel. Eiswürfel, die klirren im Glas. Die Füße, die können ins Wasser. Und falls gerade beides nicht drin liegt, dann gibt es wenigstens ein bisschen musikalische Erfrischung. Eiskalt von Galcha Candela. Hier die Abendshow begleitet euch heute Marcia Strom. Schön, sind ihr mit dabei.

0: so.
1: Dein Bobet am 9. Minuten vor der 6.
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1: Sie hat uns alle in eine Welt entführt, wo wir, ich traue mich jetzt einfach für alle zu reden, selber gern gelebt hätten. Quidditch spielen, lernen, wie man mit einem Zauberstab wedelt oder Tränke braut. Es geht natürlich um die Welt von Harry Potter. Heute, vor 29 Jahren, ist das allererste Buch von dieser Reihe rausgekommen. Sophie Wirth schaut mit uns darum zurück. Eine ikonische Musik war damals noch nicht einmal eine entfernte Idee. Joanne K. Rowling war im 1997 frisch geschieden, arbeitslos, eine alleinerziehende Mutter und musearm. Sie hat schon immer geschrieben, aber Harry Potter and the Philosopher's Stone oder auf Deutsch Der Stein der Weisen war das erste Buch, das sie probiert hat zu veröffentlichen, wie sie in einem Interview bei Frontline sagt.
9: I was a single parent, recently divorced. Not working, very, very broke, and determined to finish the book because I was about to start training as a teacher, and I knew that I would have no time at all to write, so it was a self-imposed deadline. I just wanted to finish this book and just try and get it published.
1: Sie hat das Buch müssen fertig schreiben, weil sie gewusst hat, sie fängt der Stelle als Lehrerin an und hat nachher keine Zeit mehr, das fertig zu machen. Die Idee dafür hat sie auf einer Zugfahrt wie den Blitz getroffen.
9: Harry Potter came to me on a train in 1990. I was sitting just staring out of the window and the idea just fell out of nowhere. It was the purest stroke of inspiration I've ever had in my life.
1: Seitdem hat sie über den Harry Potter geschrieben. Das erste Buch, wo sie all ihre Ideen drin gebündelt hat, ist mit einer Auflage von 500 Exemplaren rausgekommen unter dem Namen J.K. Rowling, also nur ihren Initialen. Der Verlag hat Angst gehabt, dass wenn man wüsste, dass es eine Frau ist, sich das Buch weniger gut verkauft, gerade bei den jungen Buben.
9: They thought it was a book that would appeal to boys and they thought possibly if they saw Joanne on the front cover, they wouldn't pick it up.
1: Ihr Wunsch war damals, dass es einfach in einem Büchergeschäft im Regal steht. Beim Interview bei Frontline im 1998 hat sie nicht einmal den Wunsch gehabt für einen Film, hat aber gesehen, dass es sich gut eignen würde wegen der vielen Action.
9: What my absolute ambition was to be able to walk into a bookshop and see it on the bookshelf. Having said that, now I stand back from it. Yes, I do think it would make a good film because there's a lot of action in it. And that I can see that some of it would work very well visually.
1: Da hat Joanne K. Rowling auch recht gehabt. Die Filmreihe gilt als eine der erfolgreichsten von der Filmgeschichte. Und auch die Buchreihe ist mittlerweile über 500 Millionen Mal verkauft worden und in insgesamt 80 Sprachen übersetzt. Mit einem geschätzten Vermögen von 1 Milliarde Dollar gilt die britische Autorin als eine der reichsten in der Weltgeschichte. Und das alles geht zurück auf die Veröffentlichung vom ersten Harry Potter Band am 26. Juni 1997, also genau heute vor 29 Jahren.
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1: Hallo, ich bin Luna. Der Song of My Life ist Walk This Way von Run-DMC. Und zwar, weil ich da als etwa 5-jähriges Mädchen immer mit meinem Vater im Auto gehört habe.

0: Light mit dem Song of My Life von heute. Walk This Way hat sich die Radio-Monothörerin Luna gewünscht. Noch 9 Minuten und dann ist es 6.
1: Die Wiesen aktuell mit dem Goldkurs. 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
0: Der Euro kostet 92,17 €. Der US-Dollar hat einen Wert von 80,82 €. Der Kurs für ein Kilo Gold notiert aktuell bei 106'323 Franken. Und dann noch der Schlusskurs vom SMI, der ist um 0,71% gesunken und schließt bei 14'130 Punkten.

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1: Am Mikrofon ist Iris Wippig. Die Gewerkschaft Unia fordert, dass bei Temperaturen über 33 Grad die Arbeit auf Baustellen eingestellt wird. Bauarbeiterinnen und Bauarbeiter sind bei solchen Bedingungen der prallen Sonne und extremer Hitze schutzlos ausgesetzt, sagt Nathalie Imboden von der Unia.
2: Das kann bis zum Hitzeschlag führen, Dehydrierung, Sonnenstich. Es gibt relativ viele Bauarbeiter, die berufsbedingt Hautkrebs haben. Und das Unfallrisiko steigt auch mit Temperaturen über 30 Grad. Das sinkt einfach die Konzentration.
1: Trotzdem verzichten viele Bauleitungen darauf, Arbeiten zu unterbrechen, da sie Verzögerungen und finanzielle Einbußen befürchten. Die Unia fordert, dass Kanton und Behörden den Schutz der Arbeitnehmenden sicherstellen. Im Bahnhof Lausanne ist der Verkehr immer noch stark beeinträchtigt. Es komme zu Verspätungen und Ausfällen, schreiben die SBB auf ihrer Webseite. Wann der Schienenverkehr wieder regulär läuft, sei noch nicht absehbar, da Reparaturarbeiten an der Fahrleitung nötig seien. Am frühen Nachmittag war es am Bahnhof Lausanne zu einem Stromausfall gekommen. Es fuhren rund 2 Stunden lang keine Züge mehr. Auslöser dafür war ein einfahrender Zug, der bei seiner Ankunft eine Fahrleitung abriss. Der Energiekonzern Axpo hat das Atomkraftwerk Betznau vom Netz genommen. Die beiden Reaktoren des AKW im Kanton Aargau werden mit Wasser aus der Aare gekühlt, welches nachher wieder in den Fluss zurückgeleitet wird. Um das Ökosystem der Aare zu schützen, darf das Kühlwasser nach der Durchmischung nicht über 25 Grad warm sein. Dieser Wert wurde nun erreicht, erklärt Axpo in einer Mitteilung. Bereits letztes Jahr wurde das AKW Betznau vorübergehend heruntergefahren, um zu verhindern, dass sich die Aare noch stärker erwärmt. Nach dem Tod einer 4-köpfigen deutschen Familie im Türkei-Urlaub hat ein Gericht lange Haftstrafen verhängt. Der Betreiber des Hotels in Istanbul, die Inhaber einer Schädlingsbekämpfungsfirma und ein Mitarbeiter wurden für schuldig befunden, wegen bewusster fahrlässiger Tötung. Die 4 Mitglieder der deutschen Familie waren nach und nach erkrankt und verstorben, nachdem sie mit einem giftigen Insektizid in Kontakt kamen. Zu Beginn war noch eine Lebensmittelvergiftung als Ursache vermutet worden. Alle Angeklagten wiesen vor Gericht die Schuld von sich und forderten Freisprüche.
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4: Viel Sonne, kaum Wind und Temperaturen bis 35 Grad. Die Hitze hat die Schweiz und die Region Schaffhausen fest im Griff. Auch der Abend bleibt warm und trocken. Und das Wettermodell zeigt, morgen am Samstag wird es noch extremer mit lokal bis zu 37 Grad.

0: Nord- und Hettlingen und dann staut es auf der A51 Schaffhauser Straße, Zürich Richtung Schaffhausen, zwischen Bülach Nord und 7 beim Kreisel Glattfelde. Und ab heute Abend, ab dem 8. und dann bis am Sonntag am 5. ist Kantonstrasse H14 auf dem Abschnitt Sieblingerhöhe bis Schleitheim-Hochbruck gesperrt. Es wird dort ein neuer Dickbelag gemacht, eine Umleitung wird signalisiert. Gewisse Haltestellen für Busse werden währenddessen aber nicht bedient. Teilweise gibt es eine Lösung mit einem Kleinbus. Die VBSH empfiehlt vor der Abfahrt, den aktuellen Fahrplan anzuschauen und Aushänge an der Haltestelle zu beachten.
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0: Auf ein Furzküssi sitzen, Zahnpasta auf ein schlafendes Gesicht streichen oder den Haken stellen. Streich sind in der Regel harmlos. In Fürthalen sind an den Schulhäusern Spielbrett und Stumpenboden aber Grenzen überschritten worden. Dort sorgen seit ein paar Wochen Vandalismus und Littering für rote Köpfe. Das hat der Gemeinderat heute bekannt gegeben und einen Vorfall öffentlich gemacht, wo die Gemeinde tief in die Kasse greifen lässt. Jolanda Guzman mit den Einzelheiten.
1: Seit Tagen länger und öbig wärmer sind, kommt es rund um die Schulhäuser Stumpenboden und Spielbrett in Fürthalen und vor allem um die neue Kindergärten herum zu Vandalismus und Littering. Das sagt der zuständige Gemeinderat und abtretende Schulpräsident Markus Späth.
2: Praktisch immer am Wochenende, Freitag, Samstag, Samstag, Sonntag, sind das so ein bisschen die neuralgischen Tage. Unsere Abwärter müssen am Morgen früh zum Teil stundenlang aufräumen, wegen den Überresten, unter anderem Scherben, wo der nächtliche Ausgang von jungen Leuten hinterlässt.
1: Neben Littering kommt es in Fürthalen aber auch zu Vandalismus. Bei den neuen Kindergärten ist die Aussenbeleuchtung beschädigt und das Mobiliar zerkratzt worden. Und beim Schulhaus Stumpenboden sind Toi-Toi-WCs umgeworfen und geleert worden. Am gleichen Wochenende wie der Toi-Toi-Vorfall ist aber noch etwas anderes passiert.
2: Eskaliert ist die ganze Sache am 1. Juni-Wochenende, wo es nicht nur das übliche Littering, üblich in Anführung von Schlusszeichen gegeben hat, sondern wo Jugendliche eingedrungen sind in Turmhallengebäude, ein WC verstopft haben, die Spülung manipuliert haben, sodass während Stunden Wasser ins ganze Gebäude über zwei Stockwerke aber bis in die Kita eingedrungen ist und grossen Schaden verursacht hat.
1: Daraufhin hat die Feuerwehr ausrücken. Besonders hart hat die Turnhalle und die Kita im Unterschoss getroffen.
2: Das ganze Elektrische in der Kita ist ausgefallen, hat müssen die Tür repariert werden. Die Kita war während einem ganzen Tag nicht mehr benutzbar gewesen. Die anderen Schäden halten sich im Moment in Grenzen, wobei wir noch nicht wissen, wie weit der Boden in der Turmhalle und in der Kita Schaden genommen hat.
1: Bis jetzt rechnet die Gemeinde mit einem Schaden in fünfstelliger Höhe. Die Kosten könnten aber noch in die Höhe schiessen. Die Gemeinde hat die Strafanzeige eingereicht. Die mutmaßlichen Täter haben mittlerweile gefunden werden können. Laut Markus Späth handelt es sich dabei um zwei Buben aus Fürthalen.
2: Sie haben im Dorf erzählt, dass sie das gemacht haben, mit einem gewissen Stolz. Und das hat ihn dazu geführt, dass auch wir davon gehört haben und dann haben können die Polizei informieren. Die Polizei jetzt dahinter. Beide sind bestätigt, sind zwei Buben aus der Mittelstufe, 5-6-Klässler.
1: Einer der Täter hat sich für den Vorfall entschuldigt. Das schätze ich ja sehr, sagt Markus Späth. Gemeinde und Schulpflege würden aber an der Forderung nach Schadensersatz festhalten, sagt er. In Reaktion auf das Littering und den Vandalismus hat die Gemeinde schon erste Massnahmen ergriffen, sagt Markus Späth.
2: Bis zu Abend am 10 Uhr dürfen sie auch um die Schulhäuser herum sein. Was wir aber gemacht haben, ist, um jetzt nicht einfach die Gelände abzusperren oder so, da wäre mit Kanonen auf Spatzen geschossen. Wir haben den Gemeindesicherheitsdienst beauftragt, regelmäßig an den Wochenenden Kontrollgänge zu machen. Da findet seit mehreren Wochen statt.
1: Bis jetzt sei auf den Kontrollgängen vom Sicherheitsdienst nichts Auffälliges passiert. Möglicherweise geht aber der Gemeinderat noch einen Schritt weiter bei den Massnahmen. Eine Option wären Überwachungskameras. Das muss aber dann ein anderer Gemeinderat entscheiden. Ab dem 1. Juli ist der Fürthaler Gemeinderat neu aufgestellt.
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0: Ein paar wenige Leute sind gestern statt in die Body at Näh-Aktion ins Museum zu Allerheiligen gegangen. Es ist der erste öffentliche Bastelabend, wo das Museum für die Museumsnacht im September anbietet. Unser Reporter Jonathan Schmidt ist vor Ort vorbeischauen und berichtet deins Leiten.
1: Im zweiten Obergeschoss, in einem von den hintersten Zimmern vom Schaffhauser Museum zu Allerheiligen, haben interessierte Leute einen Teppich bebasteln. Der Grund dafür ist die Museumsnacht am 19. September, sagt die zuständig für die Vermittlung im Museum, Anna Schwer.
2: Das ist eine Aktion von der Museumsnacht Hegau-Schaffhausen und eben zum 25. Jubiläum soll eben dieser große Teppich dann am Ende eben aufgehängt werden und präsentiert werden an der Museumsnacht selbst.
1: Das Hauptsujet von dem Teppich

0: ist von der Schaffhauser Künstlerin Petra Hilber gestaltet worden. Jetzt dürfen die Teilnehmerinnen und Teilnehmer von der neuen Aktion daran weiterarbeiten. Bevor ich mitbasteln durfte, habe ich eine Einführung in die Materialien bekommen.
1: Also wir haben hier eine Auswahl an recycelten Stoffen, ziemlich eine bunte Auswahl. Wir haben hier aber auch Filzmaterialien. Aber eben, was auch gut funktioniert, ist, dass man eben vielleicht auch stickt. Also Wolle haben wir ja auch da, Nadel, Faden, Scheren, Stifte. Also man kann sich hier kreativ ausleben.
0: Kurz darauf aber konnte ich mit meiner Arbeit starten. Das Konzept des Kunstwerks war relativ simpel. Ich habe jetzt verschiedene Stoffstücke ausgeschnitten. Das sind zum einen die orangen Stoffstücke und dann habe ich auch noch ein Jeansstück ausgeschnitten. Das gibt dann ein bisschen Kontrast zum Orange. Und als nächsten Schritt tue ich das jetzt ankleben. Dass ich bei der Handarbeit zwei linke Hände habe, konnte ich nicht lange vor der Anna schwer verstecken.
1: Ich sehe, dass du auf jeden Fall mit Kleber und Stoff arbeiten kannst. Ich finde aber, dass es noch ein bisschen verbesserungswürdig ist. Vielleicht kannst du noch was mit Nadel und Faden machen.
0: Das Neue ist dann gleich schwieriger gewesen, wie es ausgesehen hat. Vor allem, weil die Nadel viel dünner war wie der Faden.
1: Der Faden hat sich hier im Knopf verheddert, aber das kriegen wir natürlich wieder hin. Am besten macht man ihn ein bisschen nass, genau.
0: Jetzt kommt es darauf an, wenn man gute Fingernägel hat. Das Gute ist, ich habe noch recht gute Momente, aber ich bekomme es trotzdem nicht an.
1: Ansonsten hilft es auch, das Ende vielleicht abzuschneiden, wenn es ausgefranst ist, dann gibt es wieder ein glattes Ende.
0: Neben mir hat die Seniorin Ursula Acker noch geschmunzelt und ihre neue Künste gezeigt. Sie hat in der Zeitung von dem Anlass gehört und ist darum an die neue Aktion gekommen.
2: Ich habe einfach gestickt, ja, ein Viereck mit so zwei bunten Farben. Und dann habe ich noch etwas gemalt auf Stoff. Und ich bin eben eher der geometrische Typ. Bei mir hat es immer Kreis und Quadrat und so. Aber man kann sich austoben und sämtliche Formen nehmen. Machen, was mir am besten gefällt, oder?
0: Von der Ursula Acker habe ich mit der Zeit gelernt, dass ich nicht direkt am Faden ansetzen sollte, weil dann muss ich auch weniger Stich machen und komme wirklich vorwärts. Projektaufsicht, Dana Schwer ist am Schluss zufrieden mit meiner Arbeit gewesen.
1: Ich sehe, dass du jetzt schön im Steppstich ein schönes Quadrat auf deine Stoffe gestickt hast. Also ich finde, das kann sich auf jeden Fall sehen lassen.
0: An den Samstagnachmittag, 4. Juli und 22. August, hätte ich nochmal die Möglichkeit, zum im Museum zu Allerheiligen bei der neuen Aktion mitmachen. Nein-Nachmittag sind dann für alle Leute offen, die sich gerne kreativ austoben. Spätestens an der Museumsnacht im September ist dann das Endprodukt für alle zugänglich.
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0: Beide Beiträge könnt ihr auch online nachlesen auf radiomonat.ch oder in unserer Radiomonat-App. Was heute sonst noch los war, da kommen unsere Kurznews.
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0: Seit heute Mittag gilt im Kanton Zürich ein Feuerverbot im Wald und an den Waldrändern. Konkret darf im Wald und bis zu 50 Meter vom Waldrand kein Feuer gemacht werden. Das gilt auch für die offiziellen Feuerstellen. Dazu dürfen Zigaretten und Zündhölzer nicht weggeworfen werden. Ein Verbot betrifft auch Feuerwerke. Die dürfen weder im Wald noch bis 200 Meter vom Waldrand entfernt abgeführt werden. Grund für ein Verbot sind die Trockenheit und die warmen Temperaturen. Die Thurgauer Staatsrechnung 2025 sorgt weiters für rote Köpfe. Nachdem die Finanzkontrolle vom Kanton die Rechnung als teilweise rechtswidrig eingestuft hat, hat sich jetzt eine Geschäftsprüfungs- und Finanzkommission GfK vom Kantonsparlament mit ihren auseinandergesetzt. Es sind mehrere zusätzliche Sitzungen nötig gewesen, um zwischen der Verwaltung und Finanzkontrolle zu vermitteln. Die Finanzkontrolle kritisiert in erster Linie buchhalterische Einzelheiten. Ein Ergebnis von der Rechnung sei aber korrekt. Um die buchhalterischen Fehler im nächsten Jahr zu verhindern, soll im nächsten Jahr ein Zürcher Wirtschaftsprüfungsunternehmen beizogen werden. Der Zürcher Verkehrsverbund ZVV hat im Jahr 2025 mit 687 Millionen Fahrgästen einen neuen Rekord erreicht. Das sind 17 Millionen oder 2,6% mehr Reisende als im Vorjahr. Gleichzeitig ist das Defizit tiefer ausgefallen als budgetiert. Der Kostendeckungsgrad ist auf 65,2% gestiegen. Trotz dieser positiven Entwicklung belastet steigende Betriebskosten sowie Investitionen in die Infrastruktur, Fahrzeuge und Dekarbonisierung die Finanzen vom ZVV weiterhin. Zudem hat die Nutzung der digitalen Tickets zugenommen.
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0: Das war es mit den wichtigsten News von heute. Ein nächstes News-Update gibt es am 6:30. Daraufhin gibt es Jukebox-Melodies mit dem Rolf Meister. Und ab 11 Uhr gibt es noch passenden Sound für den Freitagabend und den Start ins Wochenende mit The Sound of the Stark. Am Mikrofon war Marcia Ström. Ich wünsche weiterhin ganz gute Unterhaltung und ein ganz schönes Wochenende.

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1: Am Mikrofon ist Jonas Mielsch. Einen schönen guten Abend. Der Kanton Zürich hat wegen der anhaltenden Trockenheit ein Feuerverbot im Wald und bis 50 Meter vom Waldrand entfernt erlassen. Das Verbot gilt ab sofort und bleibt bis auf Weiteres in Kraft. Verboten sind sämtliche Feuer, auch auf offiziellen Feuerstellen sowie bei Waldhütten. Erlaubt bleiben lediglich Gas- und Elektrogrills, sofern sie sicher auf feuerfestem Untergrund betrieben werden. Grund für die Maßnahme ist die große Waldbrandgefahr der Stufe 4 von 5. Verstöße gegen das Feuerverbot werden polizeilich geahndet. Die Bevölkerung wird zudem aufgerufen, auch außerhalb des Waldes besonders vorsichtig mit Feuer umzugehen. Der tiefe Wasserstand im Rhein führt ab morgen zu einem Streckenunterbruch der Kursschifffahrt zwischen Stein am Rhein und Diessenhofen. Grund sind die anhaltenden Trockenheit und die hohen Temperaturen, wie die Schifffahrtsgesellschaft Untersee und Rhein, kurz URH, mitteilt. Die Schiffe verkehren weiterhin planmäßig zwischen Stein am Rhein und Konstanz-Kreuzlingen sowie als Rundfahrten zwischen Schaffhausen und Diessenhofen. Auf der gesperrten Strecke werden die Fahrgäste gebeten, auf die Bahn umzusteigen. Trotz der Einschränkung startet gleichzeitig der Sommerfahrplan mit allen übrigen Verbindungen. Zudem bietet die URH jeweils donnerstags zusätzliche Fahrten ab Stein am Rhein sowie eine zusätzliche Rundfahrt an. Am heutigen Freitag hat das Zivilstandesamt der Stadt Schaffhausen 16 Trauungen durchgeführt. Ausschlaggebend ist das heutige Datum, der 26. Juni 2026, sagt Marie-Angela Lofrano-Ferilli, Abteilungsleiterin des Zivilstandesamtes der Stadt Schaffhausen gegenüber Radio Munot. Zudem sei Freitag. Der Ansturm sei schon bei der Reservation riesig gewesen, so Lofrano-Ferilli weiter.
2: Kantonseinwohner, die können 12 Monate im Voraus, externe 6 Monate im Voraus reservieren. Und da ist dann also Punkt 8, die Leute am Schalter gestanden, das Telefon hat heiß geläutet, per Mail sind Anfragen gekommen.
1: So gab es nach 16 Reservationen einen Stopp. Die erste Trauung heute war um 9 Uhr, die letzte fand um 3:45 statt. Und noch eine Polizeimeldung. Zöllner haben Mitte Juni am Zollamt Bietigen 117 Kilogramm Marihuana sichergestellt. Die Drogen befanden sich in einem Lieferwagen, der aus der Schweiz nach Tschechien unterwegs war. Der belgische Fahrer deklarierte die Ware als getrocknete Hanfblüten, wie das Hauptzollamt Zingen mitteilt. Bei der Kontrolle fanden die Beamten jedoch 115 vakuumierte Beutel mit Marihuana. Ein Nachweis für eine erlaubte Durchfuhr konnte der Fahrer nicht vorlegen. Gegen den Mann wurde ein Strafverfahren eingeleitet, die Drogen wurden beschlagnahmt. Die weiteren Ermittlungen führt die Staatsanwaltschaft Konstanz. Und noch eine Meldung aus dem Sport. Morgen Samstag bestreitet der FC Schaffhausen das erste Testspiel zur Vorbereitung auf die kommende Saison in der Promotion League. Der FCS trifft auf der Sportanlage Herrenschürli auf den FC Zürich. Am Pfiff ist bereits kurz um Mittag um 11:30. Das erste Spiel in der neuen Saison in der Promotion League stellt für den FC Schaffhausen dann am Wochenende vom 1. August an. Der Gegner ist noch unbekannt.
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1: Das Wetter heute Abend in der Region Schaffhausen. Es bleibt heiß, Temperaturen die fallen von den 30 Grad leicht ab. Es gibt aber immer noch heute Abend Temperaturen von bis zu 25 Grad. Dazu ist es trocken und sonnig. Morgen da sieht das Wetter ähnlich aus. Morgen könnte es aber einen Hitzerekord geben von dieser Hitzeperiode. Wir starten am Morgen schon mit 21 Grad. Höchsttemperaturen liegen morgen bei rund 37 Grad.

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1: Am Mikrofon ist Iris Wippig. Die Gewerkschaft Unia fordert, dass bei Temperaturen über 33 Grad die Arbeit auf Baustellen eingestellt wird. Bauarbeiterinnen und Bauarbeiter sind bei solchen Bedingungen der prallen Sonne und extremer Hitze schutzlos ausgesetzt, sagt Nathalie Imboden von der Unia.
2: Das kann bis zum Hitzeschlag führen, Dehydrierung, Sonnenstich. Es gibt relativ viele Bauarbeiter, die berufsbedingt Hautkrebs haben. Und das Unfallrisiko steigt auch mit Temperaturen über 30 Grad. Das sinkt einfach die Konzentration.
1: Trotzdem verzichten viele Bauleitungen darauf, Arbeiten zu unterbrechen, da sie Verzögerungen und finanzielle Einbußen befürchten. Die Unia fordert, dass Kanton und Behörden den Schutz der Arbeitnehmenden sicherstellen. Im Bahnhof Lausanne ist der Verkehr immer noch stark beeinträchtigt. Es komme zu Verspätungen und Ausfällen, schreiben die SBB auf ihrer Webseite. Wann der Schienenverkehr wieder regulär läuft, sei noch nicht absehbar, da Reparaturarbeiten an der Fahrleitung nötig seien. Am frühen Nachmittag war es am Bahnhof Lausanne zu einem Stromausfall gekommen. Es fuhren rund 2 Stunden lang keine Züge mehr. Auslöser dafür war ein einfahrender Zug, der bei seiner Ankunft eine Fahrleitung abriss. Der Energiekonzern Axpo hat das Atomkraftwerk Betznau vom Netz genommen. Die beiden Reaktoren des AKW im Kanton Aargau werden mit Wasser aus der Aare gekühlt, welches nachher wieder in den Fluss zurückgeleitet wird. Um das Ökosystem der Aare zu schützen, darf das Kühlwasser nach der Durchmischung nicht über 25 Grad warm sein. Dieser Wert wurde nun erreicht, erklärt Axpo in einer Mitteilung. Bereits letztes Jahr wurde das AKW Betznau vorübergehend heruntergefahren, um zu verhindern, dass sich die Aare noch stärker erwärmt. Nach dem Tod einer 4-köpfigen deutschen Familie im Türkei-Urlaub hat ein Gericht lange Haftstrafen verhängt. Der Betreiber des Hotels in Istanbul, die Inhaber einer Schädlingsbekämpfungsfirma und ein Mitarbeiter wurden für schuldig befunden, wegen bewusster fahrlässiger Tötung. Die 4 Mitglieder der deutschen Familie waren nach und nach erkrankt und verstorben, nachdem sie mit einem giftigen Insektizid in Kontakt kamen. Zu Beginn war noch eine Lebensmittelvergiftung als Ursache vermutet worden. Alle Angeklagten wiesen vor Gericht die Schuld von sich und forderten Freisprüche.
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4: Das Wetter heute Abend in der Region Schaffhausen. Es bleibt heiss. Temperaturen, die fallen von den 30 Grad leicht runter. Es gibt aber immer noch heute Abend Temperaturen von bis zu 25 Grad. Dazu ist es trocken und sonnig. Morgen, da sieht das Wetter ähnlich aus. Morgen könnte es aber einen Hitzerekord geben von dieser Hitzeperiode. Wir starten am Morgen schon mit 21 Grad. Höchsttemperaturen liegen morgen bei rund 37 Grad.

1160 zur Einleitung Western Swing mit dem Tommy Hill und seiner Stringband. Der Titel hat Fiddler's Love geheissen. 1960 auf Stardew Records erschienen. Und ich kann jetzt zur Einleitung zum Anfang von der heutigen Sendung ein bisschen Country Western Swing ausgewählt, weil ein treuer Hörer hat mir zur letzten Sendung gemeint, es habe ein bisschen viel Country drin gehabt. Ich habe es dann nachgelassen und festgestellt, eigentlich habe ich nur einen einzigen Country-Titel gespielt, nämlich den von George and His New Heartaches. Western Swing mit Aufnahmen, wo ich gefragt worden bin, ob ich denn die Single hätte und er müsste sie unbedingt haben. Ich musste dann leider enttäuschen und sagen, ich habe den Titel nur auf CD. Da, der Seb Turner und The Traveling Boogie ist im Jahr 1952 auf King Records rausgekommen und die Vinyl-Single selber, die ist aus rotem, leuchtend rotem Vinyl gemacht. Aber eben, die CD, die ist normal silbrig glänzend. Seb Turner und The Traveling Boogie.

0: Track, der Phil Harry Choate aus dem Jahr 1956. Das nächste, das ist der Merle Travis, der singt «I can't afford the coffee, I'm tired of drinking weak tea blues». Also er kann sich den Kaffee nicht leisten, aber er ist satt, den schwachen Tee zu trinken. Merle Travis. 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

Ja, also es ist eigentlich auch noch Country gewesen, zumindest ein Country-Sänger, der Rusty York. Haben wir gehört, dass ein Song ist geschrieben worden von Harlan Howard und der Titel «That's What I Need» aus dem Jahr 1961 erschienen auf Capitol Records. Und das nächste, das ist aus dem Jahr 1965 und ist in Deutschland erschienen. Der Titel heisst «Das ist der Blue Beat» und definitiv auch kein Country mehr. Man hört den Karl-Heinz Kessel an der Solo-Gitarre und begleitet vom Paul Kuhn Sextett.

Das 1965 und das nächste ist gerade noch mal ein Jahr später, 1966, rausgekommen. Der Pianist Peter Nero spielt Filmmusik, wie er sie gesehen hat. Und gesehen in Anführungszeichen. Filmmusik as seen by the Peter Nero Piano. Und wir hören somit die Titelmelodie vom Film The Silences. Da Peter Nero mit Studioorchester.

Ray Allen mit Band ab dem aktuellen Album, wo heißt Chains, der Titel Footlights, Fears and Fame. Und die Band ist aus Deutschland, aus Leipzig, gilt als eine von der besten Rock'n'Roll-Bands eben aus Deutschland. Ray Allen und seine Band. Von der aktuellen Zeit kommen wir schon wieder zurück ins Jahr 1969. Ich habe jetzt gerade ein Single aufgelegt. Ich habe selber nicht gewusst, wie alt das ist. Darum kommt es jetzt quasi im Abschnitt neue Musik. Gene Shepherd 1969 mit «Seven Lonely Days».

Nancy Griffith, zusammen mit den Crickets, der Band von Buddy Holly und auch einem Buddy Holly-Titel, Heartbeat, im Jahr 2004 entstanden. Das nächste ist schon wiederum aus den 70er Jahren. Auch dort war es quasi das Rock'n'Roll Revival gewesen, und da hat es unzählige Interpreten gegeben, die wieder LPs rausgeben. So hat man auch ein LP gemacht mit der holländischen Band, den Thielman Brothers. Und darauf sind so die bekanntesten Titel aus dem Rock'n'Roll, zum Beispiel der Mean Woman Blues. 1976, da Thielman Brothers.

Glendargale Lewis und der Titel Hard Rockin' Man ab dem Album Hard Rockin' Woman. Im 2015 ist das entstanden. Glendargale Lewis, quasi die kleine Schwester von Jerry Lee Lewis. Immer noch unterwegs. Und jetzt machen wir ein bisschen Musikstilwechsel. Und zwar kommt Rocksteady. Und zwar aus einem Grund, weil die Band, die spielt morgen hier in Schaffhausen. Um 8:30 Uhr zu Abend soll das Konzert losgehen in der Rheinbadi, hier am Rheinufer Schaffhausen, nämlich Los Biltones. Spielen Reggae, Rocksteady und vielleicht auch noch ein bisschen Ska. Kommen scheinbar aus Wetziken und ich habe vor etwa 2 Jahren, ja, es muss 2 Jahre sein, weil im 2024 ist die Single rausgekommen, da habe ich sie gekauft, erschienen auf dem Schweizer Label Tip A Top, wo spezialisiert ist auf Ska- und Reggae-Musik. Ein Titel von Paul Anka, und ich glaube, das war auch der Auslöser, warum ich sie gekauft habe. Da Los Biltones, wo morgen Abend in der Rheinbadi spielt. Put your head on my shoulder.

Los Biltones aus Wetzikon, Montagabend am 8:30 in der Ribadi da in Schaffhausen. Los Biltones mit Put Your Head on My Shoulder. Und jetzt noch etwas aus dem Jahr 2021, also 4 Jahre älter als die Aufnahme, die wir jetzt gehört haben, 3 Jahre älter. Und zwar der 20 Flight Rock, wo man vom Eddie Cochran kennt, eigentlich als 20 Flight Ska. Junior Dell and the D-Lights.

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0: Tja, das waren die Neuheiten, die Ihnen unsere diesmalige klingende Post brachte. Sicherlich haben Sie manche nette Anregungen darunter gefunden, sodass wir Sie recht bald in unserem Fachgeschäft begrüßen dürfen. In diesem Sinne rufen wir Ihnen zu, auf Wiedersehen.
1: Tja, drei Schlager hintereinander. Wir fangen mit dem ersten an. Instrumentaltitel «Soll ein Blues gsi». «Fairyland» ist der Titel. Wo wir gehört haben, der Cocky Sauter, der hat Trompete gespielt und ist begleitet worden vom Christian Schmitz-Steinberg und seinem Orchester. Dann in der Mitte haben wir einen Titel gehört, eine Parodie, passend für die Zeit, die jetzt kommt, nämlich die saure Gurkenzeit. Ich will keine sauren Gurken. Parodie auf Ich will keine Schokolade. Und die Travelers sind das 1960. Ist selber rausgekommen. Und jetzt noch vorne ein Titel, den man sehr gut kennt von Elvis Presley. Surrender heisst bei ihm, eigentlich ursprünglich ein italienischer Titel und auch schon einiges älter. Da hat es jetzt geheißen, ich suche dich auf allen Wegen. Gehört haben wir Gerd Böttcher und begleitet worden ist er vom Orchester von Adi Flo. Und 1961 ist das erschienen. Jetzt gehen wir wieder zurück auf Amerika. Zum Joe Fingers Carr, Pianist, und aus dem Jahr 1954 der Boogie Woogie Rag.

Da ist kein Sprung in der Platte, sondern der Schluss effektiv. Joe Fingers Car war es und der Boogie Woogie Reggae. Ihr habt Jukebox Melodies gehört, am Mikrofon war Rolf Meister. Freitagabend vom 7. bis 8. und Sonntagabend die Wiederholung vom 10. bis 11. Die nächste Sendung ist dann die letzte vor der Sommerpause. Noch so als Hinweis. Und zum Schluss hören wir noch einen Titel vom Earl Bostic, ein Altsaxophonist, und seiner Band, The Hour of Parting, also die Stunde vor der Trennung. Und die ist jetzt auch gerade da. Das war es. Jukebox Melodies am Mikrofon, der Rolf Meister. Ciao zusammen und macht's gut.

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1: Im Studio ist Jonathan Schmid. Ab morgen gilt der angekündigte Streckenunterbruch der Schifffahrtsgesellschaft Untersee und Rhein, kurz URH, auf dem Streckenabschnitt zwischen Stein am Rhein und Diessenhofen. Das bestätigt Geschäftsführer Remo Rey gegenüber Radio Munot. Ob schon erst Anfangs Juni die Schiffsrinne von Muscheln befreit wurde, gibt es nicht genügend Wasser für den regulären Schiffsbetrieb, so Rey.
2: Jetzt ist natürlich der Fall, dass der Wasserstand tief ist. Wenn man den Juni-Wasserstand in den Vorjahren vergleicht mit dem aktuellen, sind wir unter einem durchschnittlichen Pegelstand, sogar eher noch darunter der tiefsten, was es bisher gegeben hat.
1: Ab morgen bietet die URH auf der Strecke zwischen Diessenhofen und Schaffhausen lediglich Rundfahrten an. Die Schiffsstrecken zwischen Stein am Rhein und Kreuzlingen werden weiterhin normal befahren. Die Direktion der Justiz und des Innern hat 4 neue Mitglieder des Zürcher Kantonsrats als gewählt erklärt. Sie rücken aufgrund von Rücktritten in das Parlament nach. Neu im Kantonsrat sind Barbara Dietrich, SP aus Zürich, René Schweizer, SVP aus Fischental, Songül Viriden, GLP aus Schlieren und Matthias Stutz, SVP aus Martalen. Dietrich ersetzt Sylvie Fee-Matter, Schweizer folgt auf Walter Honecker. Viriden tritt die Nachfolge von Sonja Gehrig an, während Stutz den Sitz von Paul Meyer übernimmt. Alle Rücktritte erfolgen im Juli 2026. Eine der Preisträgerinnen des Manor Kunstpreises 2026 ist die Schaffhauser Künstlerin Amanda Kamenisch. Das teilt die Manor AG mit. Kamenisch ist 1987 in Schaffhausen geboren. Mittlerweile arbeitet und lebt sie in London. Kamenisch ist ausgebildet in Fotografie und Sozialanthropologie. In ihrer Praxis verbindet Amanda Kamenisch Installation, Skulptur und Performance, um immersive und partizipative Umgebungen zu schaffen. Kamenisch erhält mit dem Manor Kunstpreis auch eine Einzelausstellung im Museum zu Allerheiligen. Bei den mutmaßlichen Vandalen, die für die Flutung des Turnhallengebäudes in Feuertalen verantwortlich sind, handelt es sich um 2 Jungen in der 5. und 6. Klasse. Das sagt der zuständige Gemeinderat und abtretende Schulpräsident Markus Späth im Interview mit Radio Munot. Einer der Jungen habe sich für die Tat entschuldigt. Der Gemeinderat und die Schulpflege halten aber weiterhin an der Schadensersatzforderung fest, so Späth weiter. Am 1. Juni-Wochenende brachen die Jungen in das Turnhallengebäude ein, verstopften ein WC und manipulierten gezielt die Spülung. Dadurch wurden das Treppenhaus, die Küche, Teile der Turnhalle und die Kita-Räume im Untergeschoss geflutet. Die Gemeinde rechnet momentan mit Kosten in 5-stelliger Höhe. Jedoch könnten sie noch höher ausfallen.
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1: Heute Abend und in der Nacht bleibt es in der Region Schaffhausen trocken und warm. Temperaturen liegen aktuell immer noch bei knapp über 30 Grad. Am Himmel sind leichte Schleierwolken. Über die Nacht bleibt der Himmel bewölkt, gegen den Morgen kühlt es ein bisschen ab auf gut 20 Grad. Morgen wird es im Verlauf vom Tag dann aber gleich wieder heiß mit Höchstwert bis zu 37 Grad.

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1: Im Studio ist Jonathan Schmid. Ab morgen gilt der angekündigte Streckenunterbruch der Schifffahrtsgesellschaft Untersee und Rhein, kurz URH, auf dem Streckenabschnitt zwischen Stein am Rhein und Diessenhofen. Das bestätigt Geschäftsführer Remo Rey gegenüber Radio Monot. Ob schon erst Anfangs Juni die Schiffsrinne von Muscheln befreit wurde, gibt es nicht genügend Wasser für den regulären Schiffsbetrieb, so Rey.
2: Jetzt ist natürlich der Fall, dass der Wasserstand tief ist. Wenn man die Juni-Wasserstand in den Vorjahren vergleicht mit dem aktuellen, sind wir unter einem durchschnittlichen Pegelstand, sogar eher noch drunter unter den tiefsten, was es bisher gegeben hat.
1: Ab morgen bietet die URH auf der Strecke zwischen Diessenhofen und Schaffhausen lediglich Rundfahrten an. Die Schiffsstrecken zwischen Stein am Rhein und Kreuzlingen werden weiterhin normal befahren. Die Direktion der Justiz und des Innern hat 4 neue Mitglieder des Zürcher Kantonsrats als gewählt erklärt. Sie rücken aufgrund von Rücktritten in das Parlament nach. Neu im Kantonsrat sind Barbara Dietrich, SP aus Zürich, René Schweizer, SVP aus Fischental, Songül Viriden, GLP aus Schlieren und Matthias Stutz, SVP aus Martalen. Dietrich ersetzt Sylvie Fee-Matter, Schweizer folgt auf Walter Honecker. Viriden tritt die Nachfolge von Sonja Gehrig an, während Stutz den Sitz von Paul Meyer übernimmt. Alle Rücktritte erfolgen im Juli 2026. Eine der Preisträgerinnen des Manor Kunstpreises 2026 ist die Schaffhauser Künstlerin Amanda Kamenisch. Das teilt die Manor AG mit. Kamenisch ist 1987 in Schaffhausen geboren. Mittlerweile arbeitet und lebt sie in London. Kamenisch ist ausgebildet in Fotografie und Sozialanthropologie. In ihrer Praxis verbindet Amanda Kamenisch Installation, Skulptur und Performance, um immersive und partizipative Umgebungen zu schaffen. Kamenisch erhält mit dem Manor Kunstpreis auch eine Einzelausstellung im Museum zu Allerheiligen. Bei den mutmaßlichen Vandalen, die für die Flutung des Turnhallengebäudes in Feuertalen verantwortlich sind, handelt es sich um 2 Jungen in der 5. und 6. Klasse. Das sagt der zuständige Gemeinderat und abtretende Schulpräsident Markus Späth im Interview mit Radio Monot. Einer der Jungen habe sich für die Tat entschuldigt. Der Gemeinderat und die Schulpflege halten aber weiterhin an der Schadensersatzforderung fest, so Späth weiter. Am 1. Juni-Wochenende brachen die Jungen in das Turnhallengebäude ein, verstopften ein WC und manipulierten gezielt die Spülung. Dadurch wurden das Treppenhaus, die Küche, Teile der Turnhalle und die Kita-Räume im Untergeschoss geflutet. Die Gemeinde rechnet momentan mit Kosten in 5-stelliger Höhe. Jedoch könnten sie noch höher ausfallen.
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1: Heute Abend und in der Nacht bleibt es in der Region Schaffhausen trocken und warm. Temperaturen liegen aktuell immer noch bei knapp über 30 Grad. Am Himmel sind leichte Schleierwolken. Über die Nacht bleibt der Himmel bewölkt, gegen den Morgen kühlt es ein bisschen ab auf gut 20 Grad. Morgen wird es im Verlauf vom Tag dann aber gleich wieder heiß mit Höchstwert bis zu 37 Grad.

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1: Im Studio ist Jonathan Schmid. Der Einwohnerrat von Stein am Rhein hat heute Abend 4 Abrechnungen genehmigt. Es ging um die neue öffentliche LED-Beleuchtung, die Anschaffung eines Zangenschleppers sowie um die Sanierungen von Obertorturm und Untertorturm. Insbesondere die Restauration des Obertorturms ist teurer geworden als erwartet. Geplant waren Ausgaben von rund 50.000 Franken. Am Ende kostete die Sanierung fast doppelt so viel Geld. Das, weil der Turm in einem schlechteren Zustand war als gedacht. Wie der zuständige Stadtrat Ueli Böhni während der Parlamentssitzung sagte, habe die Windler Stiftung einen großen Teil der Mehrkosten übernommen. Ab morgen gilt der angekündigte Streckenunterbruch der Schifffahrtsgesellschaft Untersee und Rhein, kurz URH, auf dem Streckenabschnitt zwischen Stein am Rhein und Diessenhofen. Das bestätigt Geschäftsführer Remo Rey gegenüber Radio Munot. Ob schon erst Anfangs Juni die Schiffsrinne von Muscheln befreit wurde, gibt es nicht genügend Wasser für den regulären Schiffsbetrieb, so Rey.
2: Es ist natürlich der Fall, dass der Wasserstand tief ist. Wenn man die Juni-Wasserstand in den Vorjahren vergleicht mit dem aktuellen, sind wir unter einem durchschnittlichen Pegelstand, sogar eher noch drunter unter den tiefsten, die es bisher gegeben hat.
1: Ab morgen bietet die URH auf der Strecke zwischen Diessenhofen und Schaffhausen lediglich Rundfahrten an. Die Schiffsstrecke zwischen Stein am Rhein und Kreuzlingen werden weiterhin normal befahren. Der Schaffhauser Chor Chorisma geht auf Konzerttour nach Ostdeutschland und Polen. Das bestätigt Co-Chorleiterin Leila Huber gegenüber Radio Munot. Nach den Abschlusskonzerten in der Region am kommenden Wochenende führt die Tour zunächst ins sächsische Görlitz und dann in die polnischen Städte Breslau und Schweidnitz. Bei der Liederauswahl achtete die Chorleitung auf einen vielfältigen Kompromiss zwischen älteren und moderneren Liedern, so Huber.
3: Ich glaube, wir haben, wenn ich mich jetzt erinnere, ein altes Stück, wo man sagen kann, und auch das ist nicht wahnsinnig alt, das ist aus der Romantik. Wir haben viele moderne Stücke, würde ich sagen, auch viele von Komponistinnen, die noch leben. Ich glaube, wir schauen beide, dass wir bei der Auswahl der Stücke mit der Musikkommission immer wieder neue Sachen ausgraben.
1: Morgen Samstag ist ein erstes Abschlusskonzert, quasi die Generalprobe im Schaffhauser Gaswerk-Areal geplant. Das Konzert startet um 19 Uhr. Am Sonntag gibt es dann ein zweites Abschlusskonzert. Dieses findet um 17 Uhr in der reformierten Kirche Burg in Stein am Rhein statt. Die Stiftung des FC Schaffhausen zur Unterstützung benachteiligter Sportlerinnen und Sportler soll bald offiziell gegründet werden. Die nötige Bewilligung des Kantons habe der Verein erhalten. Für eine erfolgreiche Einführung der Stiftung plant der FCS eine Zusammenarbeit mit der Roger Federer Foundation. Das sagt FCS-Verwaltungsratspräsident Martin Frick im Sporttalk von Radio Munot.
4: Die Idee ist eigentlich, dass wir von ihrem Know-how profitieren können, weil sie haben ja Programme aufgesetzt, schweizweit und auch in Afrika, wo es eigentlich um Movement geht, Bewegung. Und sie wollen die Bewegung nutzen, um benachteiligten Kind helfen. Und das passt natürlich perfekt mit dem FC Schaffhausen zusammen.
1: Der FCS hat zusammen mit der Lotus One Swiss AG ein Stammkapital von 200.000 Franken für die Stiftung zur Verfügung gestellt.
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1: Heute Nacht bleibt es in der Region Schaffhausen trocken und warm. Temperaturen liegen aktuell immer noch zwischen 25 und 27 Grad. Am Himmel sind leichte Schleierwolken. Über die Nacht bleibt der Himmel bewölkt, gegen den Morgen kühlt es ein bisschen ab auf gut 20 Grad. Morgen wird es im Verlauf des Tages dann aber gleich wieder heiß mit Höchstwert bis zu 37 Grad.

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2: Im Studio ist Jonathan Schmid. Der Einwohnerrat von Stein am Rhein hat heute Abend 4 Abrechnungen genehmigt. Es ging um die neue öffentliche LED-Beleuchtung, die Anschaffung eines Zangenschleppers sowie um die Sanierungen von Obertorturm und Untertorturm. Insbesondere die Restauration des Obertorturms ist teurer geworden als erwartet. Geplant waren Ausgaben von rund 50.000 Franken. Am Ende kostete die Sanierung fast doppelt so viel Geld. Das, weil der Turm in einem schlechteren Zustand war als gedacht. Wie der zuständige Stadtrat Ueli Böhni während der Parlamentssitzung sagte, habe die Windler Stiftung einen großen Teil der Mehrkosten übernommen. Ab morgen gilt der angekündigte Streckenunterbruch der Schifffahrtsgesellschaft Untersee und Rhein, kurz URH, auf dem Streckenabschnitt zwischen Stein am Rhein und Diessenhofen. Das bestätigt Geschäftsführer Remo Rey gegenüber Radio Munot. Ob schon erst Anfangs Juni die Schiffsrinne von Muscheln befreit wurde, gibt es nicht genügend Wasser für den regulären Schiffsbetrieb, so Rey.
3: Es ist natürlich der Fall, dass der Wasserstand tief ist. Wenn man die Juni-Wasserstand in den Vorjahren vergleicht mit dem aktuellen, sind wir unter einem durchschnittlichen Pegelstand, sogar eher noch drunter unter den tiefsten, was es bisher gegeben hat.
2: Ab morgen bietet die URH auf der Strecke zwischen Diessenhofen und Schaffhausen lediglich Rundfahrten an. Die Schiffsstrecke zwischen Stein am Rhein und Kreuzlingen werden weiterhin normal befahren. Der Schaffhauser Chor Chorisma geht auf Konzerttour nach Ostdeutschland und Polen. Das bestätigt Co-Chorleiterin Leila Huber gegenüber Radio Munot. Nach den Abschlusskonzerten in der Region am kommenden Wochenende führt die Tour zunächst ins sächsische Görlitz und dann in die polnischen Städte Breslau und Schweidnitz. Bei der Liederauswahl achtete die Chorleitung auf einen vielfältigen Kompromiss zwischen älteren und moderneren Liedern, so Huber.
4: Ich glaube, wir haben, wenn ich mich jetzt erinnere, ein altes Stück, wo man sagen kann, und auch das ist nicht wahnsinnig alt, das ist aus der Romantik. Wir haben viele moderne Stücke, würde ich sagen, auch viele von Komponistinnen, die noch leben. Ich glaube, wir schauen beide, dass wir bei der Auswahl von den Stücken mit der Musikkommission immer wieder neue Sachen ausgraben.
2: Morgen Samstag ist ein erstes Abschlusskonzert, quasi die Generalprobe im Schaffhauser Gaswerk-Areal geplant. Das Konzert startet um 19 Uhr. Am Sonntag gibt es dann ein zweites Abschlusskonzert. Dieses findet um 17 Uhr in der reformierten Kirche Burg in Stein am Rhein statt. Die Stiftung des FC Schaffhausen zur Unterstützung benachteiligter Sportlerinnen und Sportler soll bald offiziell gegründet werden. Die nötige Bewilligung des Kantons habe der Verein erhalten. Für eine erfolgreiche Einführung der Stiftung plant der FCS eine Zusammenarbeit mit der Roger Federer Foundation. Das sagt FCS-Verwaltungsratspräsident Martin Frick im Sporttalk von Radio Munot.
5: Die Idee ist eigentlich, dass wir von ihrem Know-how profitieren können, weil sie haben ja Programme aufgesetzt, schweizweit und auch in Afrika, wo es eigentlich um Movement geht, Bewegung. Und sie wollen die Bewegung nutzen, um benachteiligten Kindern helfen. Und das passt natürlich perfekt mit dem FC Schaffhausen zusammen.
2: Der FCS hat zusammen mit der Lotus One Swiss AG ein Stammkapital von 200.000 Franken für die Stiftung zur Verfügung gestellt.
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2: Heute Nacht bleibt es in der Region Schaffhausen trocken und warm. Temperaturen liegen aktuell immer noch zwischen 25 und 27 Grad. Am Himmel sind leichte Schleierwolken. Über Nacht bleibt der Himmel bewölkt, gegen den Morgen kühlt es ein bisschen ab auf gut 20 Grad. Morgen wird es im Verlauf vom Tag dann aber gleich wieder heiß mit Höchstwert bis zu 37 Grad.

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2: Im Studio ist Jonathan Schmid. Der Einwohnerrat von Stein am Rhein hat heute Abend 4 Abrechnungen genehmigt. Es ging um die neue öffentliche LED-Beleuchtung, die Anschaffung eines Zangenschleppers sowie um die Sanierungen von Obertorturm und Untertorturm. Insbesondere die Restauration des Obertorturms ist teurer geworden als erwartet. Geplant waren Ausgaben von rund 50.000 Franken. Am Ende kostete die Sanierung fast doppelt so viel Geld. Das, weil der Turm in einem schlechteren Zustand war als gedacht. Wie der zuständige Stadtrat Ueli Böhni während der Parlamentssitzung sagte, habe die Windler Stiftung einen großen Teil der Mehrkosten übernommen. Die Stiftung des FC Schaffhausen zur Unterstützung benachteiligter Sportlerinnen und Sportler soll bald offiziell gegründet werden. Die nötige Bewilligung des Kantons habe der Verein erhalten. Für eine erfolgreiche Einführung der Stiftung plant der FCS eine Zusammenarbeit mit der Roger Federer Foundation. Das sagt FCS-Verwaltungsratspräsident Martin Frick im Sporttalk von Radio Munot.
3: Die Idee ist eigentlich, dass wir von ihrem Know-how profitieren können, weil sie haben ja Programme aufgesetzt, schweizweit und auch in Afrika, wo es eigentlich um Movement geht, Bewegung. Und sie wollen eine Bewegung nutzen, um benachteiligten Kindern helfen. Und das passt natürlich perfekt mit dem FC Schaffhausen zusammen.
2: Der FCS hat zusammen mit der Lotus One Swiss AG ein Stammkapital von 200.000 Franken für die Stiftung zur Verfügung gestellt. Bei den mutmaßlichen Vandalen, die für die Flutung des Turnhallengebäudes in Feuertalen verantwortlich sind, handelt es sich um 2 Jungen in der 5. und 6. Klasse. Das sagt der zuständige Gemeinderat und abtretende Schulpräsident Markus Späth im Interview mit Radio Munot. Einer der Jungen habe sich für die Tat entschuldigt. Der Gemeinderat und die Schulpflege halten aber weiterhin an der Schadensersatzforderung fest, so spät weiter. Am 1. Juni-Wochenende brachen die Jungen in das Turnhallengebäude ein, verstopften ein WC und manipulierten gezielt die Spülung. Dadurch wurden das Treppenhaus, die Küche, Teile der Turnhalle und die Kita-Räume im Untergeschoss geflutet. Die Gemeinde rechnet momentan mit Kosten in 5-stelliger Höhe. Jedoch könnten sie noch höher ausfallen.
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2: Jetzt kurz nach Mitternacht ein Wetterausblick. Heute Nacht bleibt es in der Region Schaffhausen trocken und sommerlich warm. Die Temperaturen liegen aktuell bei gut 24 Grad. Im Verlauf der frühen Morgenstunden sinkt das Thermometer auf gut 20 Grad. Sobald es taget, steigen dann die Temperaturen am Nachmittag auf bis zu 37 Grad.